0: eine Kette aufgereiht, in dem Ort stehen und versuchen wirklich mit ihren Löschkräften dort, falls wieder ein Feuer kommt, wirklich dem sofort entgegenzuwirken.
1: Die Deutsche Stiftung Patientenschutz verlangt, Hitze als offizielle Todesursache auf Totenscheinen anzugeben. Den Folgen des Klimawandels müsse ein Gesicht gegeben werden, sagte Vorstand Brüsch der Rheinischen Post. Bislang berechnet das Robert-Koch-Institut die Zahl der Hitzetoten nur mithilfe statistischer Modelle. Brüsch forderte zudem festzuhalten, wo der Hitzetod eingetreten sei. US-Präsident Trump hat angekündigt, die Straße von Hormus zum Territorium der USA zu erklären. Dies werde bald geschehen, sobald der Iran besiegt sei, so Trump in einer Rede. Der Präsident führte seine Pläne nicht weiter aus. Der Iran wies die Drohung Trumps zurück. Die Schifffahrtsroute bleibe unter iranischer Kontrolle, hieß es von der Regierung in Teheran. Bei der Leichtathletik-EM in Birmingham hat es am Abend 3 Medaillen für das deutsche Team gegeben. Sprinter Owen Ansah holte Gold über 200 Meter. Aus Birmingham, Jens-Jörg Krieg.
2: Das hat es seit 44 Jahren nicht gegeben. Der Europameister über 200 Meter kommt aus Deutschland. In 19,95 Sekunden sprintete Owen Ansah zu Gold. Allerdings steht der Titel genau wie seine Bronzemedaille über 100 Meter unter Vorbehalt. Dem Hamburger droht wegen eines vermeintlich verweigerten Dopingtests eine Sperre. Auch Emil Adjekum beendete mit Silber über 400 Meter Hürden eine lange Durchstrecke. Er ist der erste Deutsche seit 40 Jahren mit einer EM-Medaille auf dieser Distanz. Silber gewann auch Diskuswerferin Shani Craft.
1: Und in der zweiten Fußball-Bundesliga hat Holstein Kiel gegen St. Pauli 2:2 gespielt. Bochum gewann in Braunschweig mit 1:0. Das waren die Nachrichten. Das Wetter in Deutschland. Tagsüber viel Sonne, im Westen sind später einzelne kräftige Schauer und Gewitter möglich. 33 bis 36 Grad, im Norden etwas kühler. Am Sonntag Sonne und Wolken, vor allem im Süden auch Schauer und Gewitter. 21 bis 32 Grad. Und am Montag mehr Wolken, vor allem im Osten Schauer. Es ist 2:03 Uhr.
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4: A1 Bremen Richtung Osnabrück. Die Ausfahrt Bremen-Arsten wegen Bauarbeiten bis 21. August 6 Uhr gesperrt. A7 Hamburg Richtung Flensburg. Die Einfahrt Dreieck Hamburg Nordwest ist wegen einer Nachtbaustelle bis ca. 5 Uhr gesperrt. A7 Hamburg Richtung Flensburg. Im Dreieck Hamburg Nordwest ist die Überleitung zur A23 Richtung Heide wegen Bauarbeiten bis ca. 5 Uhr gesperrt. A270 Blumenthal Richtung Ilpol. Die Einfahrt Bremen-Lesum ist Arbeiten am Mittelstreifen bis 17. August gesperrt.
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5: 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Guten Tag, guten Tag. Und wir starten jetzt gemeinsam in die beste Stunde des Tages, die es zwischen 1 und 3 gibt.
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Vielleicht komme ich damit durch, aufzugeben, wenn ich nur genug lächle, singt Gracie Abrams in ihrem neuen Song Look at My Life, weil es ist kein Gracie Abrams Song, wenn sie ihr Leben nicht hinterfragt. Look at My Life jetzt in der Popnacht. Hey.

20 nach 2 ist es. Ja, die Popnacht mit Sabrina Droste. Hi. Comedian und Liedermacher Friedemann Weise ist auf Tour. Unter anderem in Berlin, Hamburg, Köln, Bonn. Ja, und so viel dürfen wir verraten. Da geht er den ganz großen Fragen des Lebens auf den Grund. Mama.

0: sich so positioniert, dass man sie nicht so gut sehen konnte und dort wild gestikuliert. Und der Abstand zwischen den beiden Handinnenflächen sollte dabei exakt dem Abstand zu den bereits parkenden Autos entsprechen. Aber Mama, das klingt ja mega gefährlich, aber auch spannend. Bitte sag mir, wie es dann weiterging. Irgendwann gab's dann ein blechernes Geräusch und die Einwinkperson rief: Stopp! Und ja, und dann stieg man aus, guckte kurz und sagte: Genau, ist nichts dran. Und dann ist man gut gelaunt ins Eiscafé gegangen. Aber Mama, ist das nicht technisch gesehen Fahrerflucht, wenn man ein anderes Fahrzeug berührt, auch im ruhenden Verkehr? Das stimmt, mein Kind. Und das ist auch der Grund, warum ich nachts oft schweißgebadet aufwache. Das schlechte Gewissen, Essen und der schreckliche Klang der tausende touchierten Autostoßstangen. Aber Mama, hey, beruhig dich, das ist doch längst verjährt. Naja, das letzte Mal ist grad eine Stunde her.
1: Ende aus Wein.
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0: Okay, jetzt Anna.
1: Kurz nach 3:30 ist es.
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3: Zur Ems und Nordsee hin wird es langsam wolkiger. Temperaturen zwischen 19 Grad in Bad Harzburg und 13 Grad in Quickborn. Tagsüber wieder mehr Wolken und von Ems und Nordsee her auch Schauer und einzelne Gewitter. Maximal 20 Grad auf Sylt, 23 Grad in Emden, 30 Grad in Lüneburg, 32 Grad in Lübz, 34 Grad in Göttingen und 35 Grad in Penkun.
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4: A1 Bremen Richtung Osnabrück. Die Ausfahrt Bremen-Arsten ist wegen Bauarbeiten bis zum 21. August gesperrt. A1 Bremen Richtung Osnabrück. Die Ausfahrt Bremen-Arsten wegen Bauarbeiten bis 21. August 6 Uhr gesperrt. A270 Blumenthal Richtung Ilpol. Die Einfahrt Bremen-Lesum ist Arbeiten am Mittelstreifen bis 17. August gesperrt.
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0: hört die Popnacht mit Sabrina Droste. Hi. Und da sind ja wohl noch ein paar dieser wunderbaren Dialektwörter aus ganz Deutschland reingekommen. Wörter, die sich nicht einfach so übersetzen lassen, sondern eine Erläuterung brauchen. An die 07221 2011. Unter anderem von Thorsten aus dem Saarland.
1: Als Saarländer habe ich da natürlich den Tippelappes. Der Tippelappes ist reibe Kuche mit Speckriebscher im Gusstippe gemacht.
0: Ja, ich habe nach einer Übersetzung gefragt bei Thorsten und er wollte dann auf Nummer sicher gehen und hat schriftlich geantwortet. Er schreibt, das sind geriebene Kartoffeln mit Speck im gusseisernen Topf gebraten. Mhm. Apropos Topf, Noah aus dem Ruhrpott hat auch noch was für uns.
2: Was bei uns tatsächlich nicht jeder kennt, also scheint ein sehr lokal begrenztes Wort zu sein, ist das Hümmelchen. Hümmelchen heißt bei uns, zumindest in Dortmund, wo ich herkomme, kleines Schneidemesser. Das ist so ein kleines scharfes Messer, wo man Apfel mitschneidet oder sowas. Das gehört zum Sprachgebrauch im Ruhrgebiet, im Pott. Und ja, das ist so ein Wörtchen, kennt nicht jeder tatsächlich. Ich sende schöne Grüße. Ciao.
0: Selber schöne Grüße. Ja, wenn ihr noch was habt, ein Dialektwort, das eine längere Erläuterung bedarf, schickt's doch an die 07221 2011. Können ja nie auslernen, ne? Damit wir uns auch untereinander alle verstehen.

tolles Lied. Pink, eh fantastisch. Aber dieses Gebimmel jetzt hier hinten raus zerschießt einem im Radio immer das Timing. Frech. Geht wenigstens mit schönem Klavier weiter. How to Save a Life in der Popnacht von Frey.

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1: Um 3 Uhr mit Juliette Groß. In der Eifel bedroht ein großer Waldbrand weiter die Gemeinde Hürtgenwald. Im Laufe des Tages sind die Flammen immer weiter an den Ortsteil Gai herangerückt, konnten aber gestoppt werden. Dennoch blicken die Einsatzkräfte mit Sorge auf diese Nacht, wie Jens Eberl aus Hürtgenwald berichtet.
2: Ja, es gibt einen Punkt und das ist einfach die Wetterlage. Das heißt, das Problem ist, dass einfach Windböen erwartet werden, bis zu 40 km/h. Und das ist natürlich ein Riesenproblem für die Rettungskräfte, vor allem weil die Löschhubschrauber heute Nacht fehlen und dieser Wind das Feuer wieder anfachen kann. Was hat man dafür getan? Man hat sogenannte Regelstellungen in der Ortschaft Gai eingerichtet. Das heißt, man kann sich das bildlich so vorstellen, dass ungefähr 500 Löschkräfte wirklich wie eine Kette aufgereiht in dem Ort stehen und versuchen wirklich mit ihren Löschkräften dort, falls wieder ein Feuer kommt, wirklich dem sofort entgegenzuwirken.
1: In der spanischen Exklave Ceuta in Nordafrika ist die Polizei- und Militärpräsenz verstärkt worden. Grund ist, dass ein neuer Massenansturm von Migranten an diesem Wochenende erwartet wird. Darauf deuten Aufrufe in sozialen Netzwerken hin. Wie unsere Korrespondentin berichtete, ist der Grenzschutz auch auf marokkanischer Seite verstärkt worden. Ende Juli hatten zehntausende Menschen versucht, nach Ceuta und damit in die EU zu kommen. Mehr als 80 Menschen kamen ums Leben. Bei der Leichtathletik-EM in Birmingham hat es am Abend 3 Medaillen für das deutsche Team gegeben. Sprinter Owen Ansah holte Gold über 200 Meter. Er sorgte damit für den ersten deutschen EM-Titel über diese Distanz seit 44 Jahren. Diskuswerferin Janice Kraft gewann eine Silbermedaille und auch Emil Adjekum holte Silber über 400 Meter Hürden. In der zweiten Fußball-Bundesliga hat es im Nordderby zwischen Holstein Kiel und St. Pauli keinen Sieger gegeben. Die Partie endete 2:2. Aus der Sportredaktion Finn Hornberg.
3: St. Pauli legte in der ersten Halbzeit gut los und ging dank der Tore von Taichi Hara und Martin Kaas in Führung. Nach der Pause verkürzte erst Phil Harris für die Kieler. Jonas Terkesen erzielte kurz vor Schluss den Ausgleich. Eintracht Braunschweig verliert gegen den VfL Bochum mit 0:1. Die Niedersachsen bleiben aber trotzdem zumindest über Nacht Tabellenführer, dank des 6:1 in Magdeburg am ersten Spieltag. Gegen Bochum hingegen fand Braunschweig keine Lücke. Der VfL stand in der Defensive gut und ließ kaum etwas zu. Den entscheidenden Treffer für die Bochumer erzielte der ehemalige Braunschweiger Philipp Hofmann.
1: Das waren die Nachrichten. Das Wetter in Deutschland. Tagsüber viel Sonne, im Westen sind später einzelne kräftige Schauer und Gewitter möglich. 33 bis 36 Grad, im Norden etwas kühler. Am Sonntag Sonne und Wolken, vor allem im Süden auch Schauer und Gewitter, 21 bis 32 Grad. Und am Montag mehr Wolken und vor allem im Osten auch Schauer, 21 bis 27 Grad. Es ist 3:03 Uhr.
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4: A1 Bremen Richtung Osnabrück. Die Ausfahrt Bremen-Arsten ist wegen Bauarbeiten bis zum 21. August gesperrt. A1 Bremen Richtung Osnabrück. Die Ausfahrt Bremen-Arsten wegen Bauarbeiten bis 21. August 6 Uhr gesperrt. A270 Blumenthal Richtung Ilpol. Die Einfahrt Bremen-Lesum ist Arbeiten am Mittelstreifen bis 17. August gesperrt.
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5: Mit Sabrina Droste. Guten Tag, guten Tag. Und warum sollte der um 3:04 nicht mal mit einem Zitat von meiner Mutter starten? Hm? Wenn es weh tut, wenn du so machst, dann mach nicht so.
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0: Wenn es weh tut, wenn du so machst, dann mach nicht so, hat meine Mama immer gesagt. Und das sagt sie auch heute noch. 0721 2011, das ist die Nummer gegen Kummer hier ins Popnachtstudio. Und die wählt ihr manchmal, wenn ich euch sowas erzähle.
1: Hallo meine Liebe, hier ist der Alex aus Ottibotti. Du kannst deiner Mutter mal ausrichten, wenn ich nur noch so machen darf, wenn so machen nicht mehr weh tut, dann mache ich gar nichts mehr. Ich bin über 50, bin alt. Mir tut schon weh, wenn ich die Augen aufschlage.
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0: Ja gut, ich bin's ja auch selber schuld, ne? Wenn ich euch erzähle, dass wenn meine Mutter sagt, wenn es weh tut, wenn du so machst, dann mach nicht so. Dann muss ich natürlich damit rechnen, dass um kurz nach drei auch Nachrichten kommen, wie jetzt zum Beispiel die vom Olli.
1: Ich habe das mal gehabt, ich war bei meiner Ärztin und habe mit meinem Zeigefinger auf die Schulter gedrückt, auf Schulterblatt. Aua, tut weh. Und dann aufs Knie. Au, tut weh. Auf dem Brustkorb tut weh. Auf dem Rücken tut weh. Und dann sagt sie meiner Ärztin, was kann das sein? Sagt sie, ganz einfach, Finger gebrochen.

20 nach 3 ist es. 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Was kriegen wir, wenn wir warme Gitarrenklänge mit schimmernden, wasserähnlichen Synthi-Flächen verweben und immer wieder zwischen intimen und euphorischen Momenten wechseln? Exakt. Die neue Indie-Pop-Hymne der Giant Rooks. Slow Dance. Neu in der Popnacht.

0: Halb vier ist es.
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2: Zur Ems und Nordsee hin wird es langsam wolkiger. Temperaturen zwischen 19 Grad in Bad Harzburg, 17 Grad in Wittingen, 14 Grad in Nordheim und 13 Grad in Quickborn. Tagsüber wieder mehr Wolken und von Ems und Nordsee her auch Schauer. Maximal 20 Grad auf Sylt, 23 Grad in Emden, 30 Grad in Lüneburg, 32 Grad in Lübz, 34 Grad in Göttingen und 35 Grad in Penkun.
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3: A1 Bremen Richtung Osnabrück. Die Ausfahrt Bremen-Arsten ist wegen Bauarbeiten bis zum 21. August gesperrt. A270 Blumenthal Richtung Ilpol. Die Einfahrt Bremen-Lesum ist Arbeiten am Mittelstreifen bis 17. August gesperrt.
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0: Sind wir kollektiv Banausen und Banausinnen? Oder haben wir Poeten oder Poetinnen unter uns hier in der 20 vor 4 Popnacht Interessensgemeinschaft? Sabrina Droste hier. Hallo und gute Nacht an alle, die gerade dabei sind. Ich freue mich, dass ihr mir eure Ohren leiht. In eben diese flößen wir jetzt etwas Nachtpoesie ein. Und die kommt von Moritz Neumeier, Comedian und Podcaster vom ARD-Podcast Talk ohne Gast. Den macht er mit Till Reiners zusammen, auch Comedian und offensichtlich auch Podcast. Sehr zu empfehlen, dieser Podcast, Talk ohne Gast. Da ist er jetzt, der gute Moritz, mit ein bisschen Nachtpoesie hier in der Popnacht.
1: Viele kennen es, viele lieben es. Wir lesen die sachliche Romanze von Erich Kästner. Als sie einander 8 Jahre kannten, und man darf sagen, sie kannten sich gut, kam ihre Liebe plötzlich abhanden. Wie anderen Leuten einen Stock oder Hut. Sie waren traurig, betrugen sich heiter, versuchten Küsse, als ob nichts sei, und sahen sich an und wussten nicht weiter, da weinte sie schließlich, und er stand dabei. Vom Fenster aus konnte man Schiffen winken. Er sagte, es wäre schon 4:15 und Zeit, irgendwo Kaffee zu trinken, nebenan übte ein Mensch Klavier. Sie gingen ins kleinste Café am Ort und rührten in ihren Tassen. Am Abend saßen sie immer noch dort. Sie saßen allein und sie sprachen kein Wort und konnten es einfach nicht fassen.
0: Das war ja wohl schön gewesen. Wer mag auch? Immer her mit der Poesie, der Lyrik. Habt ihr Gedichte, die euch touchen? Könnt ihr die performen? Lasst mal hören, wenn ihr mögt. Ein bisschen Bildungsradio zu dieser frühen Stunde in der Popnacht.

0: Also es war jetzt das erste Mal, dass ich euch nach Poesie und Lyrik gefragt habe. Und wir üben das noch, das ist überhaupt gar kein Problem. Wir verbringen noch einige Popnächte miteinander und dann kriegen wir das vielleicht noch ein bisschen anders hin. Aber ich meine, hier ist ja was angekommen an die 07221211. Ich sorge mal hier für die richtige Stimmung. Ich weiß gar nicht, ob es die richtige Stimmung ist, aber Mensch. Uli aus Bielefeld, go for it.
1: Lyrik kann ich nicht, aber gehen auch Schüttelreime. Also, ich würgte die Klapperschlange, bis ihre Klappe Schlapper klang. Oder der andere ist, Opium brachte Opium. Naja, ich weiß ja nicht, vielleicht geht das ja auch anstatt Lyrik.
0: Ja, fürs erste Mal war das doch gar nicht schlecht.

Achtung Falschfahrer, auf der A24 Berlin-Hamburg zwischen Kreuz Schwerin und Hagenau, da kommt euch ein Falschfahrer entgegen. Bitte äußerst rechts fahren und nicht überholen. Auf der A24 Berlin-Hamburg zwischen Kreuz Schwerin und Hagenau, da ist ein Falschfahrer unterwegs. Vorsicht in beiden Richtungen.

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1: Um 4 Uhr mit Juliette Groß. In der Eifel in Nordrhein-Westfalen kämpft die Feuerwehr weiter gegen einen riesigen Waldbrand. 500 Einsatzkräfte sind permanent im Einsatz, um die Flammen aufzuhalten. Aus der Nachrichtenredaktion Jan Busche.
2: Betroffen ist der Hürtgenwald im Kreis Düren zwischen Bonn und Aachen. Dort brennen mehrere hundert Hektar Land. Die Flammen haben sich fast bis zur Ortschaft Gai ausgebreitet, die evakuiert worden ist. 2000 Menschen sind betroffen. Zwei Bergpanzer der Bundeswehr haben auch heute Nacht Schneisen geschlagen, um die Flammen von dem Ort fernzuhalten. Wie der WDR berichtet, helfen auch Landwirte bei der Brandbekämpfung. Sie holen Wasser aus Talsperren und bringen sie an den Einsatzort. Der Waldbrand ist laut Behördenschätzung der größte in der Geschichte Nordrhein-Westfalens. Rauch und Brandgeruch ziehen kilometerweit, vor allem Richtung Norden, bis ins Ruhrgebiet.
1: Die Deutsche Stiftung Patientenschutz verlangt, Hitze als offizielle Todesursache auf Totenscheinen anzugeben. Den Folgen des Klimawandels müsse ein Gesicht gegeben werden, sagte Vorstand Bürsch der Rheinischen Post. Bislang berechne das Robert-Koch-Institut die Zahl der Toten nur mit Hilfe statistischer Modelle. Die genaue Zahl kenne niemand. US-Präsident Trump hat angekündigt, die Straße von Hormus zum Territorium der USA zu erklären. Dies werde bald geschehen, sobald der Iran besiegt sei, so Trump in einer Rede. Der Präsident führte seine Pläne nicht weiter aus. Der Iran wies die Drohung Trumps zurück. Die wichtige Schifffahrtsroute bleibe unter iranischer Kontrolle, hieß es von der Regierung in Teheran. Bei der Leichtathletik-EM in Birmingham hat es am Abend 3 Medaillen für das deutsche Team gegeben. Sprinter Owen Ansah holte Gold über 200 Meter. Aus Birmingham, Jens-Jörg Rieck.
3: Das hat es seit 44 Jahren nicht gegeben. Der Europameister über 200 Meter kommt aus Deutschland. In 19,95 Sekunden sprintete Owen Ansah zu Gold. Allerdings steht der Titel genau wie seine Bronzemedaille über 100 Meter unter Vorbehalt. Dem Hamburger droht wegen eines vermeintlich verweigerten Dopingtests eine Sperre. Auch Emil Adjekum beendete mit Silber über 400 Meter Hürden eine lange Durchstrecke. Er ist der erste Deutsche seit 40 Jahren mit einer EM-Medaille auf dieser Distanz. Silber gewann auch Diskuswerferin Shani Kraft.
1: Und in der zweiten Fußball-Bundesliga hat Holstein Kiel gegen St. Pauli 2:2 gespielt. Bochum gewann in Braunschweig mit 1:0. Das waren die Nachrichten. Das Wetter in Deutschland. Tagsüber viel Sonne, im Westen sind später einzelne kräftige Schauer und Gewitter möglich. 33 bis 36 Grad, im Norden etwas kühler. Am Sonntag Sonne und Wolken, vor allem im Süden auch Schauer und Gewitter. 21 bis 25 Grad, im Süden nochmal bis 32 Grad. Und am Montag mehr Wolken und vor allem im Osten Schauer. Es ist 4:03 Uhr.
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4: Achtung, Falschfahrer auf der A24 Berlin-Hamburg. Zwischen Kreuz Schwerin und Hagenow kommt Ihnen ein Falschfahrer entgegen. Fahren Sie äußerst rechts und überholen Sie nicht. Auf der A24 Berlin-Hamburg zwischen Kreuz Schwerin und Hagenow ist ein Falschfahrer unterwegs. Vorsicht in beiden Richtungen. A270 Blumenthal Richtung Ilpol. Die Einfahrt Bremen-Lesum ist Arbeiten am Mittelstreifen bis 17. August gesperrt.
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5: Mit Sabrina Droste, guten Tag, guten Tag. Und mit einer Mundharmonika.
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0: Ihr hört die Popnacht mit Sabrina Droste, hi. Und ihr wollt ja alle immer, also okay, manche und auch nur manchmal, also zwei, drei haben schon mal gefragt, dass ich hier in der Popnacht mehr mit euch spiele. Aber solche Spiele, die entwickeln sich ja nicht von alleine, ne? Also brauche ich jetzt Versuchskaninchen für das
1: Nachttop-Marmorang.
0: Ja, das Nachttop-Marmorang ist noch ein Arbeitstitel für das Popnacht-Anagramm. Anagramme, genau das, was entsteht, wenn wir die Buchstaben eines Wortes neu anordnen, ohne einen wegzulassen oder ohne einen hinzuzufügen. Aus Leben machen wir Nebel zum Beispiel oder aus Lampe Ampel. Und aus Popnacht-Anagramm eben...
1: Nachttop-Marmorang.
0: Das ist unangenehm, da muss ich noch ein bisschen dran bauen hier. Und jetzt brauche ich ein oder zwei Versuchskaninchen, um dieses Spiel hier mal für euch, mit euch zu testen. Wer hat Bock? 07221 2011. Bewerbt euch jetzt für das
1: Nachttop-Marmorang.
0: Wo kommt denn jetzt das Ä auf einmal her? Meine Güte, ja, aber ihr wisst, was ich meine. 07221 2011. Nachttop-Marmorang oder Marmorang. Das klamüsern wir noch zusammen aus.

0: Gute Nacht an alle, die dabei sind, aber vor allem gute Nacht an Maike aus Oldenburg. Maike?
1: Yes.
0: Du bist da. Wunderbar. Ja. Du spielst jetzt gleich mit mir das noch nicht ganz zu Ende gedachte Popnacht-Anagramm-Spiel oder auch, hier, ich habe hier was Schönes zusammengebaut, das
2: Nachttop-Mama-Rang.
0: Das Nachttop-Mama-Rang.
1: Nachttop, ich habe nicht verstanden. Nochmal bitte.
0: Das Nachttop-Mama-Rang oder auch Nachttop-Mama-Rang. Mal gucken. Wir sind ja noch hier in der Findung des Ganzen.
1: Darf ich was sagen?
0: Du darfst jetzt gleich was sagen. Ich gebe dir nämlich einen Künstlernamen und habe aber alle Buchstaben darin vertauscht. Und du bekommst immer mal wieder einen Tipp, falls du nicht direkt drauf kommst und weißt, wer es ist. Wenn du es weißt, rufst es einfach rein, okay?
1: Ja.
0: Okay, pass auf. Der veranagrammte Name ist Alu Schmeichelt.
1: Max Schmeling.
0: Nee. Warte, aber du warst schon richtig, es ist ein Mann und er ist ein Deutscher.
1: Okay.
0: Alu Schmeichelt. Oder pass auf, du kriegst noch ein weiteres Anagramm aus seinem Namen. Eichel Schulamt.
1: Das ist so kompliziert.
0: Dann noch ein Tipp. Pass
1: auf. Darf ich was sagen?
0: Pass auf, er hat beim ESC mitgemacht. Für Deutschland.
1: Ja, ja, ist klar. Ja, ja.
0: Klingelt da was bei dir?
1: Ich habe ESC aufgehört zu gucken mit Lena.
0: Ja, okay, pass auf. Dann kriegst du noch einen Tipp. Der Typ hat Locken.
1: Bitte?
0: Locken hat er. Eine Haarpracht. Locken.
1: Ja, ist klar.
0: Kommt dir immer noch nichts?
1: Augenblick, Sylt, ne? Mark Medlow.
0: Also... Pass auf, ich gebe dir den Vornamen, weil wir heute ja das erste Mal jetzt dieses Spiel spielen, kriegst du jetzt die Supertipps. Sein Vorname ist Michael.
1: Ja, ich weiß.
0: Dann, komm schon.
1: Michael, oh Mann, Gitarre.
0: Ja.
1: Scheiße, ich bin zu alt. Ich bin zu
0: Michael,
1: alt.
0: Michael, Gitarre. Warte, Michael.
1: Oh, das ist so kompliziert.
0: Michael Schuh.
1: Nee, das schaffe ich nicht.
0: Okay, pass auf. Weißt du was? Ich sag's dir jetzt einfach. Ich sag's dir jetzt einfach, weil man muss auch einfach merken, wenn man sich geschlagen geben muss. Und offensichtlich habe ich das Spiel nicht genug vorbereitet, dass es gut bei dir angekommen ist. Es ist Michael Schulte gewesen.
1: Genau, Michael Schulte.
0: Wolltest
1: genau.
0: du sagen, ne?
1: Ich möchte aber was sagen, was viel wichtiger ist.
0: Ja, warte mal, wir machen jetzt erstmal hier ein bisschen Musik für alle, die hier gerade zugehört haben. Darf Michael Schulte mit Love

0: Halb fünf ist es. Guten Morgen.
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2: Zu Ems und Nordsee hin wird es langsam wolkiger. Temperaturen zwischen 19 Grad in Bad Harzburg, 17 Grad in Wittingen, 14 Grad in Nordheim und 13 Grad in Quickborn. Tagsüber wieder mehr Wolken und von Ems und Nordsee her auch Schauer. Maximal 20 Grad auf Sylt, 23 Grad in Emden, 30 Grad in Lüneburg, 32 Grad in Lübz, 34 Grad in Göttingen und 35 Grad in Penkun.
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3: Entwarnung auf der A24 Berlin-Hamburg. Kein Falschfahrer mehr zwischen Kreuz Schwerin und Hagenow. A1 Bremen Richtung Osnabrück. Die Ausfahrt Bremen-Arsten wegen Bauarbeiten bis 21. August 6 Uhr gesperrt. A270 Blumenthal Richtung Ilpol. Die Einfahrt Bremen-Lesum ist Arbeiten am Mittelstreifen bis 17. August gesperrt.
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0: Was war das für ein Abend bei der Leichtathletik-EM in Birmingham? Gleich mehrere Medaillen haben die deutschen Athletinnen und Athleten geholt. Ein krasses Rennen hat Owen Unser im 200-Meter-Finale abgeliefert. Der ist jetzt offiziell der schnellste Mann Europas. Und wem er die Medaille widmet, weiß er auch.
1: Ich würde die meinem Sohn widmen. Er ist 3. Er hat gesagt, Papa, zünde den Turbo. Das habe ich ausgang der Kurve gemacht. Er hat mich irgendwo auch hier zur Medaille gebracht.
0: Na klar, zünde den Turbo. Und auch bei den 400-Meter-Hürden gibt es eine deutsche Medaille. Und zwar Silber für Emil Ajeikum. Nur der Norweger Carsten Warholm war schneller. Das stört Emil aber so gar nicht. Der ist mega happy.
2: Das ist was Besonderes. Das ist einfach die Belohnung für die harte Arbeit, die man die letzten Jahre oder sein ganzes Leben lang schon in den Sport reingesteckt hat. Und ich denke, das war erst der Anfang.
0: Ja, das ist doch mal eine Ansage. Und nochmal Silber gab es auch noch im Diskuswurf. Damit hat Janice Kraft nach 3x EM-Bronze endlich die Silbermedaille in der Hand.
3: Deswegen ist das wie Gold für mich, also absolut geil.
0: So, noch bis morgen läuft die Leichtathletik-EM.

0: Spiel oder wie ich auch gern sage?
1: Nachttop Mama Rang.
0: Okay, daran muss ich auf jeden Fall noch ein bisschen arbeiten. Und zwar spiele ich diesmal mit Thomas aus Trier. Hi Thomas.
2: Hi Sabrina, guten Morgen.
0: Guten Morgen, hi. Du hast eben schon mitgekriegt, wie das Spiel geht, aber ich erkläre es nochmal ganz kurz. Also es gibt einen Künstlernamen oder einen Künstlerinnennamen und aus dem machen wir ein Anagramm. Also den bauen wir so um, benutzen alle Buchstaben nochmal und bauen ein neues Wort. Und du musst dann herausfinden, um wen es sich handelt. Und alle paar Sekunden bekommst du noch einen Tipp.
2: Gut.
0: Okay? Wollen wir es einfach mal?
2: Das klappt.
0: Das klappt bestimmt. Warte mal, ich mach mal jetzt hier diese Musik aus und diese Musik hier an. Also das Nachttop Mama Rang für dich ist Bob Marie Willis.
2: Bob Marley.
0: Nee, Bob Marie Willis. Alle Buchstaben müssen benutzt werden.
2: Bob Marie Willis.
0: Es ist ein Mann, das kann ich ja schon mal sagen.
2: Ein Sänger.
0: Es ist ein Sänger, ja.
2: Schon älter.
0: Was ist ein älter?
2: Ja, ab 40.
0: Ja. Er ist nicht mehr ganz jung, auf jeden Fall. Und er ist Brite.
2: Bobby Williams.
0: Ja, mein Gott, fantastisch. Das ging ja schneller als erwartet. Du bist ja der absolute Knaller. Du gewinnst hier das erste Mal das...
1: Das Nachttop Mama Rang.
0: Thomas, ja, fantastisch. Immer jetzt
2: hätte ich ja schon das zweite Mal gewonnen.
0: Ja, genau. Du hast eben auch direkt ins Studio-Feedback geschrieben, hey, das war doch Michael Schulte. Okay, das scheint unser Spiel zu sein.
2: Ja.
0: Thomas, das heißt, du musst, wenn wir uns nächstes Wochenende in der Popnacht wieder hören, musst du einfach auch wieder anrufen und dann tritt jemand gegen dich an. Was hältst du denn davon?
2: Ja, wäre ja nicht so schlecht.
0: Das wäre nicht so schlecht, ne? Pass auf, wir spielen jetzt erstmal Robin
2: Williams. Schönes Battle machen, bis ich ausscheide.
0: Okay, die anderen Sachen, die posimentieren wir noch aus. Ich mache jetzt erstmal ein bisschen Robbie Williams an. Und wir zwei, wir schnacken jetzt noch ein bisschen, während die Musik läuft. Okay,
2: gut.
0: Machen wir so.

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1: Um 5 Uhr mit Juliette Groß. In der Eifel in Nordrhein-Westfalen kämpft die Feuerwehr weiter gegen einen riesigen Waldbrand. 500 Einsatzkräfte sind permanent im Einsatz, um die Flammen aufzuhalten. Aus der Nachrichtenredaktion Jan Busche.
2: Betroffen ist der Hürtgenwald im Kreis Düren zwischen Bonn und Aachen. Dort brennen mehrere hundert Hektar Land. Die Flammen haben sich fast bis zur Ortschaft Gai ausgebreitet, die evakuiert worden ist. 2000 Menschen sind betroffen. Zwei Bergepanzer der Bundeswehr haben auch heute Nacht Schneisen geschlagen, um die Flammen von dem Ort fernzuhalten. Wie der WDR berichtet, helfen auch Landwirte bei der Brandbekämpfung. Sie holen Wasser aus Talsperren und bringen sie an den Einsatzort. Der Waldbrand ist laut Behördenschätzung der größte in der Geschichte Nordrhein-Westfalens. Rauch und Brandgeruch ziehen kilometerweit, vor allem Richtung Norden bis ins Ruhrgebiet.
1: In der spanischen Exklave Ceuta in Nordafrika ist die Polizei- und Militärpräsenz verstärkt worden. Grund ist, dass ein neuer Massenansturm von Migranten an diesem Wochenende erwartet wird. Darauf deuten Aufrufe in sozialen Netzwerken hin. Wie unsere Korrespondentin berichtete, ist der Grenzschutz auch auf marokkanischer Seite verstärkt worden. Ende Juli hatten zehntausende Menschen versucht, nach Ceuta und damit in die EU zu kommen. Mehr als 80 Menschen kamen beim Versuch des Grenzübertritts ums Leben. Bei der Leichtathletik-EM in Birmingham hat es am Abend 3 Medaillen für das deutsche Team gegeben. Sprinter Owen Unser holte Gold über 200 Meter. Er sorgte damit für den ersten deutschen EM-Titel über diese Distanz seit 44 Jahren. Diskuswerferin Janice Kraft gewann eine Silbermedaille und auch Emil Ajekum holte Silber über 400 Meter Hürden. In der zweiten Fußball-Bundesliga hat es im Nordderby zwischen Holstein Kiel und St. Pauli keinen Sieger gegeben. Die Partie endete 2:2. Aus der Sportredaktion Finn Hornberg.
3: St. Pauli legte in der ersten Halbzeit gut los und ging dank der Tore von Taichi Hara und Martin Kaas in Führung. Nach der Pause verkürzte erst Phil Harris für die Kieler. Jonas Terkesen erzielte kurz vor Schluss den Ausgleich. Eintracht Braunschweig verliert gegen den VfL Bochum mit 0:1. Die Niedersachsen bleiben aber trotzdem zumindest über Nacht Tabellenführer, dank des 6:1 in Magdeburg am ersten Spieltag. Gegen Bochum hingegen fand Braunschweig keine Lücke. Der VfL stand in der Defensive gut und ließ kaum etwas zu. Den entscheidenden Treffer für die Bochumer erzielte der ehemalige Braunschweiger Philipp Hofmann.
1: Das waren die Nachrichten. Das Wetter in Deutschland. Tagsüber viel Sonne, im Westen sind später einzelne kräftige Schauer und Gewitter möglich. 33 bis 36 Grad, im Norden etwas kühler. Am Sonntag Sonne und Wolken, vor allem im Süden auch Schauer und Gewitter, 21 bis 25 Grad, im Süden nochmal bis 32 Grad. Und am Montag mehr Wolken und vor allem im Osten Schauer, 21 bis 27 Grad. Es ist 5:03 Uhr.
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4: Vorsicht bitte in beiden Richtungen auf der A19 Berlin-Rostock. Zwischen Rostock-Ost und Rostock-Nord ist ein Fahrradfahrer auf der Fahrbahn. Entwarnung auf der A24 Berlin-Hamburg. Kein Falschfahrer mehr zwischen Kreuz Schwerin und Hagenow. A1 Bremen Richtung Osnabrück. Die Ausfahrt Bremen-Arsten ist wegen Bauarbeiten bis zum 21. August gesperrt. A270 Blumenthal Richtung Ilpol. Die Einfahrt Bremen-Lesum ist Arbeiten am Mittelstreifen bis 17. August gesperrt.
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5: Mit Sabrina Droste. Guten Tag, guten Tag. Ihr bringt die Ohren, ich die Musik. Ihr wisst doch, wie es ist. Und diesmal ist es welche von Samba, Undressed.
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0: ist doch nicht euer Ernst. 15. August, der halbe August ist einfach schon wieder rum, mein Gott. Was steht denn an diesem Samstag, an diesem 15. August, Corinne Pilo aus dem Popnacht-Team? Wir können ja schon mal sagen, es wird auf jeden Fall sehr sportlich.
1: Ja, wir hoffen wieder auf Medaillen bei der Leichtathletik-EM. Chancen hätten heute Abend jeden Fall Speerwerfer Julian Weber und 1500-Meter-Läufer Robert Falken. Der hat schon vorher eine ziemlich deutliche Ansage gemacht.
2: Ich komme jetzt hier nicht her, um nach irgendeiner Medaille zu greifen. Ich möchte ganz gern gewinnen. Das ist das große Ziel und ich finde immer, das ist die beste Einstellung, in ein Rennen reinzugehen, weil so kann man das Maximale erreichen.
1: Recht hat er, oder?
2: Absolut.
1: Außerdem sind zum Beispiel die beiden 4x100-Meter-Staffeln dran. Am Vormittag müssen sie sich aber erstmal fürs Finale qualifizieren noch.
0: Okay, und außerdem geht natürlich die Schwimm-EM weiter, die rhythmische Sportgymnastik-WM geht weiter, die Turn-EM und die Reit-WM. Und Fußball ist ja auch noch.
1: Im Supercup spielen die FC Bayern-Fußballerinnen gegen Dauerrivale VfL Wolfsburg. Und es sieht ganz gut aus für die Münchnerinnen. Viermal hintereinander haben die den Titel in der Bundesliga geholt. Okay. Je zweimal den DFB-Pokal und den Supercup gegen Wolfsburg. Und klar, in der zweiten Fußball-Bundesliga spielen auch noch die Männer. Zum Beispiel im Abendspiel der Karlsruher SC gegen Kaiserslautern.
0: Und wir schauen auch noch nach Berlin. Da ist heute viel Polizei unterwegs.
1: Ja, Grund ist die Techno-Parade Rave the Planet. Zehntausende Menschen werden dazu im Tiergarten erwartet. Und genau da hat es vor ein paar Wochen ja den islamistischen Terroranschlag am Rande des CSD gegeben. Deshalb passen heute auch 1500 Polizistinnen und Polizisten auf.
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0: Vorsicht bitte auf der A4 Köln Richtung Olpe zwischen Bielstein und Gummersbach. Da steht ein unbeleuchtetes Fahrzeug. Und auch Vorsicht bitte auf der A565 Meckenheim-Bonn zwischen Bonn-Endenich und Kreuzbonn-Nord. Da laufen Leute auf der Bahn rum. Kommt gut durch.
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0: am Samstagmorgen, ja, die Popnacht mit Sabrina Droste. Hi. Hunderte Feuerwehrleute versuchen immer noch in Hürtgenwald bei Düren den Waldbrand zu löschen. Es ist der größte in der Geschichte von Nordrhein-Westfalen. Freitag früh ist wegen des Feuers der ganze Ortsteil Gai evakuiert worden. ARD-Reporterin Silvia Andler ist schon die ganze Nacht mit den Einsatzkräften unterwegs. Wie ist die Lage aktuell?
1: Ja, also man kann sagen, die Lage ist stabil. Die Nachtstunden waren bis jetzt relativ ruhig. Klar, es wird immer noch gelöscht. Landwirte karren hier unermüdlich Wasser in Tankwagen ran. Und das Wasser wird dann auf den Waldboden gekippt, damit die Flammen sich nicht weiter ausbreiten können. Aber das scheint nicht der Fall zu sein. Also bis jetzt ist man hier wirklich gut durch die Nacht gekommen.
0: Und wie geht's jetzt weiter?
1: Ja, sobald es hell ist, also so gegen 7 Uhr, werden wieder die Löschhubschrauber ins Spiel kommen. Die steigen dann wieder hoch. Die konnten ja in der Nacht nicht fliegen und wenn dann wieder aus der Luft gelöscht wird, dann hofft man natürlich sehr stark, dass der Wind nicht noch weiter aufweht und dass der so still bleibt, wie er im Moment ist, oder eben in die Richtung geht, die man braucht, und dass die Lage nicht schwieriger wird. Aber wenn die Löschhubschrauber dann wieder in den Einsatz kommen, dann kommt ja auch nochmal wieder ordentlich Wasser drauf und dann hofft man natürlich auch, dass die Lage sich dann insgesamt weiter entspannt.
0: Also etwas Optimismus bei den Löscharbeiten beim Waldbrand in Hürtgenwald.

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4: Kurz nach 5:30 ist es.
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5: Zur Ems und Nordsee hin wird es langsam wolkiger, es bleibt aber noch trocken. Temperaturen zwischen 19 Grad in Bad Harzburg, 17 Grad in Wittingen, 14 Grad in Nordheim und 13 Grad in Quickborn. Tagsüber wieder mehr Wolken und von Ems und Nordsee her auch Schauer und einzelne Gewitter. Maximal 20 Grad auf Sylt, 23 Grad in Emden, 30 Grad in Lüneburg, 32 Grad in Lübz, 34 Grad in Göttingen und 35 Grad in Penkun.
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6: A1 Bremen Richtung Osnabrück. Die Ausfahrt Bremen-Arsten ist wegen Bauarbeiten bis zum 21. August gesperrt. A1 Bremen Richtung Osnabrück. Die Ausfahrt Bremen-Arsten wegen Bauarbeiten bis 21. August 6 Uhr gesperrt. A270 Blumenthal Richtung Ilpol. Die Einfahrt Bremen-Lesum ist Arbeiten am Mittelstreifen bis 17. August gesperrt.
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0: Wie groß der Ärger über aggressives Verhalten auf deutschen Straßen ist, zeigt eine ADAC-Umfrage. Ihr hört die Popnacht mit Sabrina Droste. Hi. 2 von 3 Fahrerinnen und Fahrern beklagen Aggressivität im Straßenverkehr. Besonders sorgen demnach unter anderem zu schnelles Fahren, dichtes Auffahren, Abbiegen ohne zu blinken oder die Handynutzung am Steuer für Frust. Ja, da kann der Geduldsfaden schon mal reißen. Und ein Schimpfwort fällt. Auf Platz 1 ist das Wort Idiot gelandet. Aber so ein schlimmes Wort kommt Comedian Lisa Feller doch nicht über die Lippen. Oder?
1: Es gibt natürlich 2 Sachen, die man beachten muss beim Fluchen im Auto. Das eine ist auf jeden Fall Scheibe hoch. Ja, und dann kennt ihr diese Situation, wenn du irgendwie, du kommst an eine Ampel und dann steht auf der anderen Seite jemand, wo man schon mal so Kontakt aufnimmt. Ne? Man guckt sich so ein bisschen an und irgendwann Sonnenbrille auf und dann willst du so ganz cool die Scheibe runter machen und nimmst aus Versehen die hintere. Das ist so ungeil, wenn du so, okay, ich wollte eh rechts ab. So, also Scheibe hoch, ganz wichtig beim Fluchen. Und was ich persönlich für mich als auch sehr wichtig festgestellt habe, immer gucken, ob man alleine im Auto ist. Ich erinnere mich gerne an die Situation, als meine Freundin ihren Sohn und meinen Sohn von der Kita abgeholt hat, hat mir meinen Sohn gebracht und erzählte also, du Lisa, witzige Geschichte. Gerade im Auto, sie hatte sich über irgendwen geärgert im Straßenverkehr. Und was ist ihr rausgerutscht? Du Idiot. Ja, ehrlich, ich stand da auch und dachte, Idiot, wie soll ich das Kind jemals wieder auf den rechten Weg zurückbringen, weißt du? Krieg ich fast mich einen Schuss. Aber man kennt das, wenn man ein Fremdkind im Auto hat, ne? man will ja nichts falsch machen, man ist dann so, sie ist sich sofort umgedreht, was ist mir denn da passiert, Ja, sowas sagt man aber nicht. Und mein Sohn kräht, Mama sagt immer, du Wichser.
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Popnacht heute. Ich bin Sabrina Droste und raus für heute. Es war sehr schön mit euch. Danke für so nett sein. Macht euch einen schicken Samstag und denkt an eure Pausen.

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1: Um 6 Uhr mit Claudia Drews. In der Eifel in Nordrhein-Westfalen kämpft die Feuerwehr weiter gegen einen riesigen Waldbrand. 500 Einsatzkräfte sind permanent im Einsatz, um die Flammen aufzuhalten. Aus der Nachrichtenredaktion Jan Busche.
2: Betroffen ist der Hürtgenwald im Kreis Düren zwischen Bonn und Aachen. Dort brennen mehrere hundert Hektar Land. Die Flammen haben sich fast bis zur Ortschaft Gai ausgebreitet, die evakuiert worden ist. 2000 Menschen sind betroffen. Zwei Bergepanzer der Bundeswehr haben auch heute Nacht Schneisen geschlagen, um die Flammen von dem Ort fernzuhalten. Wie der WDR berichtet, helfen auch Landwirte bei der Brandbekämpfung. Sie holen Wasser aus Talsperren und bringen sie an den Einsatzort. Der Waldbrand ist laut Behördenschätzung der größte in der Geschichte Nordrhein-Westfalens. Rauch und Brandgeruch ziehen kilometerweit, vor allem Richtung Norden bis ins Ruhrgebiet. Gute Nachrichten gibt es vom Waldbrand in der Vordereifel in Rheinland-Pfalz. Nach Angaben der Behörden ist das Feuer bei Langenscheid unter Kontrolle. Evakuierungswarnungen wurden aufgehoben.
1: US-Präsident Trump hat angekündigt, die Straße von Hormuz zum Territorium der USA zu erklären. Dies werde bald geschehen, sobald der Iran besiegt sei, so Trump in einer Rede. Der Präsident führte seine Pläne nicht weiter aus. Der Iran wies die Drohung Trumps zurück. Die Schifffahrtsroute bleibe unter iranischer Kontrolle, hieß es von der Regierung in Teheran. Die Straße von Hormuz ist eine der wichtigsten Handelsrouten der Welt für Öl, Gas und Düngemittel. Bei einem schweren Erdbeben vor der Küste Indonesiens sind mindestens 2 Menschen ums Leben gekommen. Eine weitere Person wurde verletzt, so die Katastrophenschutzbehörde. Das Beben hatte laut der US-Erdbebenwarte eine Stärke von 7,7 und ereignete sich vor der Insel Flores in einer Tiefe von rund 10 Kilometern. Zwischenzeitlich hatten die indonesischen Behörden einen Tsunami-Alarm herausgegeben, der wurde später aber wieder aufgehoben. Owen Unser hat bei der Leichtathletik-EM Gold über 200 Meter geholt. Für den Sprinter aus Hamburg ist es die 2. Medaille bei dieser Europameisterschaft. Ob er sie behalten darf, ist wegen einer verpassten Dopingprobe aber offen. Aus der Sportredaktion Martin Roschitz.
3: Der HSV-Sprinter lässt sich von den Diskussionen um eine mögliche Sperre überhaupt nicht aus der Ruhe bringen. Es ist der erste deutsche EM-Titel über 200 Meter seit 44 Jahren. Für das nächste Ausrufezeichen sorgt Emil Ajeikum. Der deutsche Rekordhalter über 400 Meter Hürden muss sich im Finale nur Weltrekordler Carsten Warholm aus Norwegen geschlagen geben. Deutschland nun schon mit insgesamt 12 Medaillen bei dieser EM. Dazu trägt auch Shanice Kraft bei. Die Diskuswerferin holt nach 3-mal EM-Bronze ihre erste Silbermedaille. Christine Pudenz belegt Platz 5.
1: In der 2. Fußball-Bundesliga hat Eintracht Braunschweig zu Hause gegen Bochum verloren. Holstein Kiel holte gegen St. Pauli nach Rückstand noch ein 2:2. Aus der Sportredaktion Finn Hornberg.
4: St. Pauli legte in der ersten Halbzeit gut los und ging dank der Tore von Taichi Hara und Martin Kaas in Führung. Nach der Pause verkürzte erst Phil Harris für die Kieler. Jonas Terkesen erzielte kurz vor Schluss den Ausgleich. Eintracht Braunschweig verliert gegen den VfL Bochum mit 0:1. Die Niedersachsen bleiben aber trotzdem zumindest über Nacht Tabellenführer, dank des 6:1 in Magdeburg am ersten Spieltag. Gegen Bochum hingegen fand Braunschweig keine Lücke. Der VfL stand in der Defensive gut und ließ kaum etwas zu. Den entscheidenden Treffer für die Bochumer erzielte der ehemalige Braunschweiger Philipp Hofmann.
5: Es ist 6:03. Guten Morgen. Das NDR2-Wetter, also wenn morgens im Auto schon die Klimaanlage anspringt und zwar vor 6, dann weißt du auch, es wird ein warmer Tag. Heute haben wir ein bisschen mehr Schatten als gestern, weil ein paar Wolken rumkommen und stellenweise, also ganz vereinzelt, ist auch mal ein Schauer mit dabei, aber so super viel kommt da heute auch nicht runter. Maximal haben wir 25 Grad in Kiel, 28 in Wismar und bis zu 35 Grad in Penkun. Hallo auf die Straßen. Hier ist der NDR2-Verkehrsservice für den ganzen Norden. Hier ist nichts los. Gute Fahrt.
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5: Euer Samstagmorgen mit Nico und was zum Aufwachen und laut machen jetzt. Und wenn ihr ganz laut macht, hat der Nachbar auch was davon. Nein, lasst ihn mal noch schlafen. Aber wenn ihr aufwachen wollt, dann jetzt laut machen. Rihanna, We Found Love. Schönes Wochenende.

0: Es ist schon verrückt, ne? Ob ihr es glaubt oder nicht, das Smartphone wird heute 30. Hier ist NDR 2 an eurem Samstagmorgen und heute vor genau 30 Jahren kam der Nokia 9000 Communicator raus. Und das gilt bis heute als erstes Smartphone. Wir haben euch deswegen gestern im NDR 2 Nachmittag gefragt, Mensch, auf welche App könnt ihr oder welche zwei Apps vielleicht auch könnt ihr nicht mehr verzichten? Und da kam ganz, ganz viel rein. Zum Beispiel diese Sprachnachricht per NDR 2 App.
1: Ja, hallo, hier ist der Jörg aus Hannover. Ich fahre überwiegend mit dem Fahrrad und für mich ist wichtig die Wetter-App. Also auf gar keinen Fall möchte ich auf die verzichten, um zu wissen, ob ich trocken zur Arbeit und überall hinkomme. Liebe Grüße.
0: Und Christian aus Tessin in Mecklenburg-Vorpommern hat sich auch gemeldet.
2: Hey ihr Lieben, also bei mir wären das die Wikipedia und die Tagesschau-App. Ganz einfach deswegen, weil ich in meinem Arbeitsalltag auch als Lehrer grundsätzlich viele Sachinformationen immer zur Verfügung haben muss. Und ich sage auch immer zu meinen Schülern, wenn ihr unbedingt eine App haben wollt, die mit T anfängt und wo ihr Informationen herkommt, dann nehmt die Tagesschau und nicht TikTok.
0: Das ist, glaube ich, für alle eine gute Info. Und Conny hat uns geschrieben, hallo ihr Lieben, zum Thema Lieblings-App muss ich gestehen, ohne meine Banking-App geht eigentlich gar nichts. Und eine andere App, auf die ich nie wieder verzichten will, ist die NDR2-App. Weil ohne die NDR2-App wäre das Leben doch nur halb so schön. Hey Conny, ich hab dir mal so 10 Euro überwiesen. Ich hoffe, das passt. Schönes Wochenende euch.

Gleich 6:30. Hier ist der NDR2 Verkehrsservice für den ganzen Norden mit der A2 jetzt Hannover Richtung Berlin zwischen Häberlerwald und Peine. Da gab es einen Unfall, deswegen haben wir hier 3 Kilometer Stau. Aber das war's auch schon. Gute Fahrt für euch.

Gleich 20 vor 7. Hier ist der Samstagmorgen bei NDR 2. Jetzt mit neuer Musik von einer wirklich ja, spannenden Kombination, spannender Kombo. Sie hier. Torbelo aus Schweden. Habits war ihr ganz großer Hit. Und ey, hier kommt dazu. Aus Belgien, ja, der hatte auch noch mal ein paar andere Hits, aber Alors en Danse, das war schon so sein größtes Ding. Und wir zeigen euch jetzt einfach, weil am Wochenende ganz viele Zeit haben, auch mal irgendwie neue Sachen auf die Playlist zu packen, packen wir euch jetzt was Neues drauf. Von Stromae und Toffelo zusammen haben sie Des Fleurs gemacht. Ist jetzt kein super klassischer Popsong nach Schema F, aber poppig genug, um bei uns hier im Popradio zu laufen. Macht so ein bisschen das Gefühl, finde ich zumindest, von, ey Mensch, der Tag fängt langsam an, alle wachen auf, alles ist frisch und neu und es riecht so gut. Nur eben alles verpackt in knapp 3 Minuten.

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1: Um 7 Uhr mit Claudia Drews. In der Eifel in Nordrhein-Westfalen kämpft die Feuerwehr weiter gegen einen riesigen Waldbrand. 500 Einsatzkräfte sind permanent im Einsatz, um die Flammen aufzuhalten. Aus der NDR Nachrichtenredaktion Jan Busche.
2: Betroffen ist der Hürtgenwald im Kreis Düren zwischen Bonn und Aachen. Dort brennen mehrere hundert Hektar Land. Die Flammen haben sich fast bis zur Ortschaft Gai ausgebreitet, die evakuiert worden ist. 2000 Menschen sind betroffen. Zwei Bergepanzer der Bundeswehr haben auch heute Nacht Schneisen geschlagen, um die Flammen von dem Ort fernzuhalten. Wie der WDR berichtet, helfen auch Landwirte bei der Brandbekämpfung. Sie holen Wasser aus Talsperren und bringen sie an den Einsatzort. Der Waldbrand ist laut Behördenschätzung der größte in der Geschichte Nordrhein-Westfalens. Rauch und Brandgeruch ziehen kilometerweit, vor allem Richtung Norden bis ins Ruhrgebiet.
1: In der Ostsee und in vielen Seen in Mecklenburg-Vorpommern und Schleswig-Holstein haben sich Blaualgen ausgebreitet. Deshalb rät das Gesundheitsministerium in Schwerin, Badestellen zu meiden, wo viele Algen zu sehen sind. Man erkennt es an bläulich-grün getrübtem Wasser und Schlieren auf der Oberfläche. Betroffen sind an der Ostsee unter anderem die Küsten bei Rostock-Warnemünde, Kühlungsborn und Heiligendamm. In Schleswig-Holstein wurden wegen der Blaualgen Badeverbote an einigen Seen ausgesprochen, etwa am Bordesholmer See und am Wardersee. Durch den Kontakt mit Blaualgen können allergische Reaktionen und Hautreizungen verursacht werden. Rund 80.000 Jungen und Mädchen in Niedersachsen haben heute ihren ersten Schultag. Landesweit bittet die Polizei, alle Autofahrer besonders vorsichtig zu fahren. Der Kinderschutzbund weist nochmal darauf hin, dass Eltern oft mehrere hundert Euro für Bücher, Hefte, Stifte, Ranzen und Schultüte bezahlen müssen und dass arme Familien dafür Zuschüsse beantragen können. Die Angabe 80.000 Erstklässler ist eine Schätzung des Kultusministeriums. Insgesamt gehen in Niedersachsen knapp 900.000 Kinder und Jugendliche zur Schule. Owen Unser hat bei der Leichtathletik-EM Gold über 200 Meter geholt. Für den Sprinter aus Hamburg ist es die zweite Medaille bei dieser Europameisterschaft. Ob er sie behalten darf, ist wegen einer verpassten Dopingprobe aber offen. Aus der NDR-Sportredaktion Martin Roschitz.
3: Der HSV-Sprinter lässt sich von den Diskussionen um eine mögliche Sperre überhaupt nicht aus der Ruhe bringen. Es ist der erste deutsche EM-Titel über 200 Meter seit 44 Jahren. Für das nächste Ausrufezeichen sorgt Emil Ajeikum. Der deutsche Rekordhalter über 400 Meter Hürden muss sich im Finale nur Weltrekordler Carsten Warholm aus Norwegen geschlagen geben. Deutschland nun schon mit insgesamt 12 Medaillen bei dieser EM. Dazu trägt auch Shanice Kraft bei. Die Diskuswerferin holt nach dreimal EM-Bronze ihre erste Silbermedaille. Christine Pudenz belegt Platz 5.
1: In der zweiten Fußball-Bundesliga hat Eintracht Braunschweig zu Hause gegen Bochum verloren. Holstein Kiel holte gegen St. Pauli nach Rückstand noch ein 2:2. Aus der NDR-Sportredaktion Finn Hornberg.
4: St. Pauli legte in der ersten Halbzeit gut los und ging dank der Tore von Taichi Hara und Martin Kaas in Führung. Nach der Pause verkürzte erst Phil Harris für die Kieler. Jonas Terkesen erzielte kurz vor Schluss den Ausgleich. Eintracht Braunschweig verliert gegen den VfL Bochum mit 0:1. Die Niedersachsen bleiben aber trotzdem zumindest über Nacht Tabellenführer, dank des 6:1 in Magdeburg am ersten Spieltag. Gegen Bochum hingegen fand Braunschweig keine Lücke. Der VfL stand in der Defensive gut und ließ kaum etwas zu. Den entscheidenden Treffer für die Bochumer erzielte der ehemalige Braunschweiger Philipp Hofmann.
5: Es ist 6:03. Guten Morgen. Das NDR 2 Wetter und ey, vielen Dank für die ganzen tollen Bilder vom Sonnenaufgang heute Morgen. Kommt ganz viel immer noch rein von der Sonne über die NDR 2 App natürlich von euch geschossen. Bilder von der Sonne. Dieter aus Süder-Gellersen zum Beispiel hat ein ganz tolles Bild geschickt. Die aufgehende Sonne durch ein Spinnennetz durchfotografiert. Hey, vielen Dank. Und ja, Sonnenfotos schießen, das geht heute fast erstmal überall am Morgen, aber aus Westen kommen langsam dickere Wolken ran und die bringen auch teilweise ordentliche Regenschauer, Gewitter, kann dann auch so ab dem Vormittag, Mittag fast allemal so kurz zumindest treffen, aber vor allem trifft es erstmal Westniedersachsen. Wir haben heute bis zu 20 Grad auf Sylt, 23 Grad in Büsum und bis zu 34 in Göttingen. Morgen deutlich kühler, meist trocken, aber auch einzelne Schauer und bis zu 25 Grad noch. Hier ist der NDR 2 Verkehrsservice für den ganzen Norden. Diese eine Meldung von der A2 Hannover Richtung Berlin haben wir zwischen Hämeler Wald und Peine. Da gab es einen Unfall, deswegen haben wir 3 Kilometer Stau. Verzögerung jetzt 20 Minuten. Das war's, gute Fahrt für euch.
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5: Es ist ja so viel mehr als das. Es ist der Morgen, der Samstagmorgen mit Nico. Und gleich gibt's hier eine Best-of-Folge unserer Comedy Die Kuh-Oase. Da geht's heute um das, was viele von euch wahrscheinlich auch letzte Nacht gehört haben.
6: Der ist ein Ruheraum. Müssen jetzt alle anderen drunter leiden, dass Mamsell nasedicht hier am Trompeten ist?
7: Ja, es ist wirklich...
5: Ja, es geht ums Schnarchen. Wie mache ich andere, vor allem Fremde, darauf aufmerksam, dass sie stören, ohne übergriffig zu sein? Lösungsansätze, wie immer um 7.17 Uhr bei uns. Wie gesagt, es sind nur Ansätze.

Ding, ich schnarche nicht. Ich träume nur, dass ich ein Bagger bin. Hier ist NDR 2 an eurem Samstagmorgen. Gleich 7 Uhr und 17 Minuten. Und ja, diese Ausreden am Tag danach, ne, wenn uns jemand zugeschnarcht hat nachts, die kennen wir ja alle. Und so ein Schild, keine Ahnung, ich schnarche nicht, ich träume nur, dass ich ein Bagger bin oder, keine Ahnung, ein Bär. So ein Schild könnten wir heute auch über die Saunalandschaft in unserer Comedy-Deku-Oase auf Sylt hängen, weil da haben es unsere B-Promis mit einem ganz hartnäckigen Fall von Schnarchattacke zu tun.

0: in der Kuroase.
1: Und wie sind Sie heute da, Frau Voss?
2: Entschuldigung, Frau Doktor, ich habe Sie rufen lassen hier in den Saunaruheraum, weil... Hören Sie das?
3: Ja.
2: Hier darf man normalerweise nicht mal flüstern. Und
3: ja, und diese angeblich so reizende Dame schnarcht da hinten im Liegestuhl seit 2 Stunden. Man weiß ja gar nicht, was man machen soll. Sie verdirbt einem
2: ja
3: alles.
2: Und Sie sind ja Personal, Frau Doktor. Weil ich traue mich nicht, ihr mal die Nase zuzuhalten oder sie mal auf die Seite zu schubsen.
1: Ja, das wäre sicherlich auch ein Übergriff in die Privatsphäre der Dame und... Ja.
3: Das ist ein Ruheraum. Müssen jetzt alle anderen drunter leiden, dass Mamsell Nasedicht hier am Trompeten ist?
1: Ja. Ja, es ist wirklich. Ja.
2: Also ich bringe wieder einmal nicht die mentale Stärke auf, mich für mich selbst einzusetzen und ihr die Nase, ja.
3: Kick mal die Zähne.
1: Und dennoch hat auch diese Dame hier das Recht zu schlafen, ja. Und unwillkürliche Schnarchgeräusche sind etwas, gegen das wir keine echte Handhabe haben.
3: Vorhin, als sie noch nicht gepennt hat und ich reinkam, ja. Und die Tür so ganz langsam von allein zuging, aber dann mit so einem letzten Rums.
2: Ja was, da kann man ja auch mal die Klinge runterdrücken.
3: Ja, nee, dann guckte sie schon und rollte die Augen. Ja, und jetzt knackte er friedlich rum.
1: Ja, auch ohne böse Absicht und ohne eigenes bewusstes Zutun, ohne Schuld, können wir unserer Umgebung auf die Nerven gehen.
3: Am Ende ist es ein Miteinander.
1: Ja.
4: Schön gesehen, also.
3: Ich bin mal in der Bahn an der Schulter von einem Mann eingeschlafen. Ja. Paar Stunden, sagte er.
4: Sag mal.
3: Kann ich auch nichts dafür. Ich wache auf, er lächelt mich an.
4: Oh,
3: ich meine, das Nächstenliebe. Er hatte ja wohl sogar noch Panik, dass Kassel Wilhelmshöhe kommt und ich noch am Pennen bin, wo er raus muss.
2: Ich hatte mal einen Sextraum. Der hat mir eine Dame vom Bordservice auf die Schulter getippt.
4: Ja, Klassiker. Na. So geht das bei mir auch oft los mit der Story.
2: Nein, also ich hatte einen Sextraum im Bordbistro.
1: Ja.
2: Nach dem Gulasch vom Weiderind mit Spätzle, 2 Dornfelder obendrauf, Nudelkoma. Mhm. Und dann ging das ab, weißt du, wohl auch akustisch.
1: Was?
2: Ja, und dann tippte mir die Kellnerin auf die Schulter, ob ich nicht vielleicht noch einen Pott Kaffee haben will.
3: Das, ja.
2: Und alle anderen Gäste standen schon.
3: Also
4: die Alte hielt mir auf den Zeier.
5: Entschuldigung.
3: Ja?
5: Können Sie da hinten mal Ihren Sappel halten?
3: Also?
5: Nicht mal pennen kann man hier.
1: Wie bitte?
3: Hören Sie?
1: Ja, wir entschuldigen uns vielmals, aber... ja.
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Es ist 7:30. Hier ist der NDR2-Verkehrsservice für den ganzen Norden mit der A2 Hannover Richtung Berlin zwischen Hämelerwald und Peine. Da gab es einen Unfall, deswegen haben wir hier jetzt noch 3 Kilometer stockenden Verkehr. Das war's, frohe Fahrt für euch.

0: wahrscheinlich seid ihr super aufgeregt, wahrscheinlich schon seit Stunden wach, wenn ihr überhaupt geschlafen habt. Und so gespannt, wie der große Tag heute wird. Hier ist NDR 2, 20 vor 8 am Samstagmorgen. Oder wie es heute für alle Erstklässlerinnen und Erstklässler in Niedersachsen heißt, Einschulung, heute ist Einschulung. Hey, kommt da gut rein in diesen Tag, ganz besonderer Tag. Ich hoffe einfach, es läuft alles glatt für euch. Die großen Feierlichkeiten, ja oft auch mit der ganzen Familie, dann noch essen gehen nach der offiziellen Veranstaltung oder groß Kaffee und Kuchen zu Hause. Und wir haben euch mal gefragt, also jetzt so die Elterngeneration, wie war denn das bei euch früher, diese Sache mit der Einschulung?
1: Das war früher einfach nur ein Gottesdienst und danach Einschulung mit Tüte und dann ist man mit Mama und Papa nach Hause gegangen.
2: Ich fragte meine Mutter, muss ich ab jetzt jeden Tag dahin, als ich den ersten Tag da war? Es gab immer eine Schultüte, aber ansonsten war das eine unspektakuläre Sache.
3: Früher war das alles viel kleiner und ne, so. Ich bin in einer kleinen Dorfschule gewesen und da waren wir 2 Klassen in einem Raum, erste und zweite Klasse. In der einen Stunde hat die Klassenlehrerin was mit den einen gemacht und in der anderen mit den anderen und die jeweils anderen, die mussten dann immer still arbeiten.
0: Still arbeiten oder wie ich früher als Schüler gesagt habe, hey Leute, der Lehrer ist weg. Lass mal ein bisschen Quatsch machen.
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1: Um 8 Uhr mit Claudia Treves. Blaualgen breiten sich in der Ostsee und in vielen Seen in Schleswig-Holstein und Mecklenburg-Vorpommern immer weiter aus. Auf Satellitenbildern des Bundesamtes für Seeschifffahrt und Hydrographie sind große Algenteppiche zu sehen. Sie ziehen sich von den Küsten zwischen Rostock und Hiddensee bis zur dänischen Küste. Aus der NDR-Nachrichtenredaktion Karl Schreiber.
2: Wegen der Blaualgen rät das Gesundheitsministerium in Mecklenburg-Vorpommern, Badestellen zu meiden, wo viele Blaualgen zu sehen sind. Man erkennt sie daran, dass das Wasser bläulich-grün getrübt ist. Wenn man im Wasser ab Kniehöhe seine Füße nicht mehr erkennen kann, dann sollte man aufs Schwimmen und Baden verzichten. Betroffen von den Blaualgen sind im Nordosten etwa die Küsten bei Kühlungsborn und Heiligendamm. In Schleswig-Holstein gibt es deswegen sogar an einigen Seen Badeverbote. Die betroffenen Seen liegen alle im Kreis Rendsburg-Eckernförde. Für Badestellen an der Ostsee, etwa in Sierksdorf und Scharbeutz, gibt es Badewarnungen.
1: In der Eifel in Nordrhein-Westfalen kämpft die Feuerwehr weiter gegen einen riesigen Waldbrand. 500 Einsatzkräfte sind permanent im Einsatz, um die Flammen aufzuhalten. Aus der Nachrichtenredaktion Jan Busche.
3: Betroffen ist der Hürtgenwald im Kreis Düren zwischen Bonn und Aachen. Dort brennen mehrere 100 Hektar Land. Die Flammen haben sich fast bis zur Ortschaft Gai ausgebreitet, die evakuiert worden ist. 2000 Menschen sind betroffen. 2 Bergepanzer der Bundeswehr haben auch heute Nacht Schneisen geschlagen, um die Flammen von dem Ort fernzuhalten. Wie der WDR berichtet, helfen auch Landwirte bei der Brandbekämpfung. Sie holen Wasser aus Talsperren und bringen sie an den Einsatzort. Der Waldbrand ist laut Behördenschätzung der größte in der Geschichte Nordrhein-Westfalens.
1: US-Präsident Trump hat angekündigt, die Straße von Hormus zum Territorium der USA zu erklären. Dies werde geschehen, sobald der Iran besiegt sei, so Trump in einer Rede. Der Iran wies die Drohung Trumps zurück. Die Schifffahrtsroute bleibe unter iranischer Kontrolle, hieß es von der Regierung in Teheran. Rund 80.000 Jungen und Mädchen in Niedersachsen haben heute ihren ersten Schultag. Landesweit bittet die Polizei, alle Autofahrer besonders vorsichtig zu fahren. Der Kinderschutzbund weist noch einmal darauf hin, dass Eltern oft mehrere 100 Euro für Bücher, Hefte, Stifte, Ranzen und Schultüte bezahlen müssen und dass arme Familien dafür Zuschüsse beantragen können. Die Angabe 80.000 Erstklässler ist eine Schätzung des Kultusministeriums. Insgesamt gehen in Niedersachsen knapp 900.000 Kinder und Jugendliche zur Schule. Owen Ansah hat bei der Leichtathletik-EM Gold über 200 Meter geholt. Für den Sprinter aus Hamburg ist es die 2. Medaille bei dieser Europameisterschaft. Ob er sie behalten darf, ist wegen einer verpassten Dopingprobe aber offen. Aus der Sportredaktion Martin Roschitz.
4: Der HSV-Sprinter lässt sich von den Diskussionen um eine mögliche Sperre überhaupt nicht aus der Ruhe bringen. Es ist der erste deutsche EM-Titel über 200 Meter seit 44 Jahren. Für das nächste Ausrufezeichen sorgt Emil Ajeikum. Der deutsche Rekordhalter über 400 Meter Hürden muss sich im Finale nur Weltrekordler Carsten Warholm aus Norwegen geschlagen geben. Deutschland nun schon mit insgesamt 12 Medaillen bei dieser EM. Dazu trägt auch Shanice Kraft bei. Die Diskuswerferin holt nach 3-mal EM-Bronze ihre erste Silbermedaille. Christine Pudenz belegt Platz 5.
1: In der 2. Fußball-Bundesliga hat Holstein Kiel gegen St. Pauli 2:2 gespielt. Bochum gewann in Braunschweig 1:0.
5: Es ist 3:08. Hallöchen.
6: Das NDR2-Wetter, ja, ist so ein bisschen die Ruhe vor dem Sturm, zumindest bei euch in Westniedersachsen. Da kommen jetzt dann so langsam dicke Wolken rüber aus den Niederlanden her und dann kommen da auch Schauer und Gewitter. Und das zieht dann alles so weiter Richtung Westen, erreicht aber nicht alle. Also so nördlich von Hamburg bleibt es erstmal bei den meisten trocken und oft auch sonnig, bei Höchstwerten von 23 Grad in Emden heute, 25 in Kiel und bis zu 30 Grad erreichen wir in Lüneburg.
5: Hier ist der NDR2-Verkehrsservice für den ganzen Norden. Ach guck, freie Straßen wieder, auch die A2 ist wieder frei. Frohe Fahrt für euch.
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5: Der Samstagmorgen mit Nico. Und es ist wirklich, also es ist richtig viel los am Wochenende bei uns hier im Norden. Hier 2-mal Christopher Street Day, CSD, einmal in Neustrelitz, in Mecklenburg-Vorpommern heute und einmal in Lübeck. In Hamburg ist Dogville Festival. Und wenn ihr richtig Bock auf viel Energie habt und viel Kraft für sowas auch, dann macht ein Abstecher nach Vechta in Niedersachsen, weil da ist Stoppelmarkt und da sollte man unbedingt hin, weil...
7: Ja. Stoppelmarkt ist halt immer, das ist das Kultfest. Egal, wo man studiert, egal, wo man ist. Ich wohne seit 5 Jahren nicht mehr in Vecht, aber für Stoppelmarkt, man kommt zurück, immer, jedes Jahr.
5: So. NDR 2. Schönes Wochenende.

Es gibt ja so Songs, die sind auf den ersten Blick vielleicht keine Hits. Und auf den zweiten Blick sind sie auch keine Hits. Aber auf den dritten vielleicht. Hier ist NDR 2 an eurem Samstagmorgen, 7:45. Jetzt mit einem ganz besonderen Song bei uns in der Playlist. Der ist ganz neu. Ausgeier. Mit Skiabor. Das ist isländisch. Von einem Isländer aus Island. Und den spielen wir euch hier bei NDR 2, weil sich immer, wenn wir den spielen, ganz, ganz viele über die NDR 2 App melden und sagen, das ist so toll, das will ich unbedingt öfter hören. Und am Ende, das wisst ihr ja, sind wir hier Dienstleister. Also wenn ihr uns sagt, hoppala, der Song kommt danach. Das ist ja komisch, das ist ja interessant. Nee, wir wollen eigentlich den hier hören. So, wenn ihr uns sagt, bis hier war es so schön, wir wollen das öfter hören, dann spielen wir es auch öfter. Auch wenn es mal nicht Englisch oder Deutsch ist und wir es vielleicht absolut nicht verstehen. Das ist einer zum Entspannen am Samstagmorgen. Ausgeier bei NDR 2.

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1: Schönen guten Morgen. Hier ist NDR 2.
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1: Kurz nach 8:30. Der Verkehrsservice für den ganzen Norden mit der A20 jetzt Lübeck Richtung Rostock. Zwischen Bobitz und Wismar Mitte, da ist gesperrt jetzt wegen eines brennenden LKW. Und das war's auch schon. Gute Fahrt für euch und ein schönes Wochenende.
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0: Das war ja wohl wieder ein Goldabend gestern Abend bei der Leichtathletik-Europameisterschaft in Birmingham. Hier ist NDR 2 an eurem Samstagmorgen und Owen Ansah aus Hamburg hat Gold geholt über die 200 Meter. Irina Kneep, NDR 2 Sport. Die Frage ist ja nur, wie lange darf er die Goldmedaille behalten, ne?
1: Good morning in den Norden nach Deutschland. Das ist eine sehr gute Frage. Es steht ja immer noch im Raum, diese mögliche Sperre von bis zu 4 Jahren, wann er mutmaßlich einen Dopingtest verweigert hat. Das Ganze, das kann sich echt noch lange, lange hinziehen. Aber erst einmal steht dieser Europameistertitel und alles andere müssen wir abwarten.
0: Das heißt, wir freuen uns erstmal mit ihm, richtig?
1: Wir freuen uns erstmal mit ihm. Das war wirklich gestern ein sensationeller Lauf. 19,95 Sekunden. Unfassbar. Der einzige unter 20 Sekunden hier in dem Feld. Er war unfassbar gelöst danach. Und er hatte eine ganz besondere Motivation, wie er uns verraten hat.
2: Ich würde die meinem Sohn widmen. Er ist 3. Er hat gesagt, Papa, zünde den Turbo. Das habe ich Ausgang der Kurve gemacht.
1: Also Papa zündet den Turbo und Papa hat geliefert gestern über die 200 Meter.
0: Aber er war nicht der Einzige, ne? Wir haben noch mehr Medaillen geholt gestern.
1: Ja, es war gestern wieder einmal ein Abend voller Medaillen. Einmal Emil Adjeikum über die 400 Meter Hürden und Shanice Kraft. Die hat Silber gewonnen im Diskuswurf und sie hat gesagt, für sie hat sich das wie Gold angefühlt. Sie hatte nämlich schon 3 EM-Medaillen. Die waren alle bronzefarbenen, jetzt also die silberne.
0: Gucken wir mal auf heute, Irina. Wenn jetzt viele im Norden sagen, ach Mensch, die Sonne, die kann mich jetzt mal. Ich möchte heute auf jeden Fall Leichtathletik-EM gucken. Auf welche Entscheidungen müssen wir da gucken?
1: Ja, also da gibt es tatsächlich mehrere. Wir haben einmal Julian Weber im Speerwurf. Der geht hier als Top-Favorit. Dann haben wir auf den 1500 Metern Robert Faken. Er zählt auf jeden Fall zu den Medaillenkandidaten. Und er hat gestern Abend eine große Ansage gemacht. Er hat gesagt, er möchte hier natürlich gewinnen. Also auch das schauen wir uns an. Und aus deutscher Sicht durchaus auch interessant der Siebenkampf der Frauen. Da ist mit Sophie Weißenberg auch eine norddeutsche Dwabi. Und die liegt auf dem 4. Rang. 3 Disziplinen stehen noch aus. Auch da sind wir gespannt, wo es für die neue Brandenburgerin hingeht.
0: Da drücken wir ganz fest die Daumen. Und jetzt, Irina, zünd den Turbo.
1: Ich zünd den Turbo.

0: Jetzt Benson Boone, The Time of My Life.
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1: Um 9 Uhr mit Claudia Drews. Hundertschaften der Feuerwehr kämpfen in der Eifel bei Düren weiter gegen den großen Waldbrand. 5 Einsatzkräfte wurden bei den Löscharbeiten verletzt. Das Feuer hat sich in der Nacht nicht weiter ausgebreitet, hieß es nach der ersten Lagebesprechung heute Morgen. Aus der NDR-Nachrichtenredaktion Thomas Kuhlmann.
2: Über dem Hürtgenwald steht keine große Rauchsäule mehr. Die Nacht war gut, sagte Landrat Nolten. Heute kommen zusätzliche Löschhubschrauber dazu. Die Bundeswehr hat Schneisen in den Wald geschlagen, um das Feuer auszubremsen. Inzwischen sind 1400 Kräfte vor Ort. Neben Feuerwehrleuten sind das Polizei, Rettungssanitäter, Bundeswehr, Männer und Frauen vom Technischen Hilfswerk. Danke an alle Helfer, hat jemand auf ein Schild am Ortseingang gesprayt. Die Flammen stehen 100 Meter vor dem Ortsteil Gai. Die 2000 Einwohner dürfen laut WDR weiter nicht zurück in ihre Häuser. Die Polizei kontrolliert die Zufahrtsstraßen. Fast alles hängt jetzt vom Wetter ab. Der Wind soll im Laufe des Tages wieder zunehmen. Regen wird in der Eifel heute nicht erwartet.
1: Blaualgen breiten sich in der Ostsee und in vielen Seen in Schleswig-Holstein und Mecklenburg-Vorpommern immer weiter aus. Auf Satellitenbildern des Bundesamtes für Seeschifffahrt und Hydrographie sind große Algenteppiche zu sehen. Sie ziehen sich von den Küsten zwischen Rostock und Hiddensee bis zur dänischen Küste. Aus der NDR-Nachrichtenredaktion Karl Schreiber.
3: Wegen der Blaualgen rät das Gesundheitsministerium in Mecklenburg-Vorpommern, Badestellen zu meiden, wo viele Blaualgen zu sehen sind. Man erkennt sie daran, dass das Wasser bläulich-grün getrübt ist. Wenn man im Wasser ab Kniehöhe seine Füße nicht mehr erkennen kann, dann sollte man aufs Schwimmen und Baden verzichten. Betroffen von den Blaualgen sind im Nordosten etwa die Küsten bei Kühlungsborn und Heiligendamm. In Schleswig-Holstein gibt es deswegen sogar an einigen Seen Badeverbote. Die betroffenen Seen liegen alle im Kreis Rendsburg-Eckernförde. Für Badestellen an der Ostsee, etwa in Sierksdorf und Scharbeutz, gibt es Badewarnungen.
1: US-Präsident Trump hat angekündigt, die Straße von Hormus zum Territorium der USA zu erklären. Dies werde geschehen, sobald der Iran besiegt sei, so Trump in einer Rede. Aus Washington, Samuel Jakisch.
4: Es ist nicht die erste verbale Annexion fremden Staatsgebiets durch den US-Präsidenten. Im Laufe seiner zweiten Amtszeit hatte Trump bereits ähnliche Andeutungen einer US-Expansion mit Bezug auf Kanada, Grönland, Panama, Venezuela und dem Gazastreifen gemacht, um jeweils diplomatische Zugeständnisse zu erzwingen. Der stellvertretende Außenminister Irans, Qasem Gharibabadi, schrieb auf der Online-Plattform X, die Straße von Hormuz lasse sich weder mit einem Flugzeugträger noch durch eine Wahlkampfrede einnehmen. Die freie Schifffahrt in der wichtigen Handelsstraße von Hormuz ist bereits seit Beginn der US-Angriffe auf Iran ein Streitpunkt zwischen den Kriegsparteien.
1: Rund 80.000 Jungen und Mädchen in Niedersachsen haben heute ihren ersten Schultag. Landesweit bittet die Polizei, alle Autofahrer besonders vorsichtig zu fahren. Und der Kinderschutzbund weist nochmal darauf hin, dass Eltern oft mehrere hundert Euro für Bücher, Hefte, Stifte, Ranzen und Schultüte bezahlen müssen und dass arme Familien dafür Zuschüsse beantragen können. Die Angabe 80.000 Erstklässler ist eine Schätzung des Kultusministeriums. Insgesamt gehen in Niedersachsen knapp 900.000 Kinder und Jugendliche zur Schule. Noch nie gab es so viele Lehrkräfte im Land. Alle höheren Jahrgänge mussten schon am Donnerstag wieder zur Schule.
5: Es ist 8:45 gleich. Hier ist das NDR2-Wetter. Mit der Frage, wird das vielleicht der letzte richtig heiße Samstag des Jahres? Ich glaube es noch nicht so ganz, aber es könnte sein, weil ab morgen wird es deutlich entspannter in Sachen Temperaturen. Heute noch viel Sonne aus Westen her, erste dicke Wolken und auch erste dicke Schauer und Gewitter. Und das breitet sich so langsam aus, aber es bekommen nicht alle was davon ab. Heute nochmal Höchstwerte von 28 Grad in Bremen, 32 Grad in Lübz und 34 Grad in Göttingen. Morgen deutlich entspannter, ich habe schon gesagt, nur noch bis zu 25 Grad. Der NDR2 Verkehrsservice. Nix los, weitermachen. Gute Fahrt.
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5: Der Samstagmorgen mit Nico und mit Anke. Anke hat sich gemeldet über die kostenlose NDR2 App und da hat sie geschrieben, ey, bei uns an der Westküste, da ist auch mal was los. Husumer Hafentage. Ja, das klingt cool. Aber Anke, auch mal was los. Ich meine, hey, die Westküste, Husum, das ist doch immer mega, oder?

0: schönes Wochenende mit NDR 2. Gleich 8:45. Und gleich auch was zum Mitklatschen von Kenny Loggins. Zum Mitklatschen auf dem Weg zum Supermarkt eures Vertrauens machen wir in voller Länge in gut 2,5 Minuten.
1: Moment mal.
2: Mit einem Beitrag von Radiopastor Heiko von Kiedrowski aus Hamburg für die Evangelische Kirche.
3: Pünktlich zur Ferienreisezeit gibt es dieses Jahr noch ein bisschen mehr Verkehr auf den Autobahnen. Mehrere Bundesländer haben das Sonntagsfahrverbot für Lkw aufgehoben. Wer jetzt sonntags auf der Rückreise aus dem Urlaub irgendwo im Stau steht, hat also noch mehr Zeit für Quality Time mit der Familie. Der Grund dafür ist allerdings ernst. Die Pegelstände auf vielen Wasserstraßen sind so niedrig, dass Frachtschiffe deutlich weniger laden können oder gar nicht mehr fahren. Zu viel Hitze und zu wenig Regen bringen die Wirtschaft in Schwierigkeiten. Extreme Niedrigwasser sind aber kein neues Phänomen. Davon erzählen die sogenannten Hungersteine. Hungersteine sind große Felsbrocken, die eigentlich tief unten im Fluss liegen. Erst wenn der Wasserstand sehr weit abgesunken ist, kommen sie an die Oberfläche. Vor mehr als 600 Jahren sind Menschen auf die Idee gekommen, diese Steine zu beschriften, mit dem Jahr, in dem sie aus dem Fluss aufgetaucht sind, um an besonders trockene Jahre zu erinnern. Wenn diese Steine zu sehen waren, wussten die Menschen, jetzt könnten schwere Zeiten kommen. Denn extreme Trockenheit hieß oft, es fahren keine Schiffe mehr und die Wassermühlen stehen still. Es hieß aber auch, die Ernte wird wahrscheinlich schlecht dieses Jahr. Die Lebensmittelpreise könnten steigen. Vielleicht droht uns sogar eine Hungersnot. Eine der bekanntesten Inschriften auf einem Hungerstein findet sich auf einem Felsen in der Elbe in Tschechien. Wenn du mich siehst, dann weine. Ganz so dramatisch ist es heute zum Glück nicht. Wenn ein Hungerstein auftaucht, verschwindet nicht gleich das Brot aus dem Supermarktregal. Trotzdem sind diese alten Steine mehr als nur historische Kuriositäten. Sie sind Warnzeichen. Denn wenn das Wasser fehlt, hat das Folgen für die Schifffahrt, für die Wirtschaft und am Ende auch für meinen Alltag. Genau das beeindruckt mich an den Hungersteinen. Menschen vor Jahrhunderten haben ihre Erfahrung buchstäblich in Stein geritzt. Für die, die nach ihnen kommen. Achtung, wenn du das hier siehst, dann stimmt was nicht. Auch die Bibel ist voll von solchen Warnzeichen. Da sind es oft die Propheten, die die Menschen daran erinnern, nicht einfach so weiterzumachen wie bisher, weil irgendwas grundsätzlich falsch läuft. Die Hungersteine haben auch heute noch eine ziemlich aktuelle Botschaft. Hinsehen, wenn etwas nicht stimmt. In der Bibel heißt das Umkehr. Und die beginnt manchmal ganz einfach damit, die Warnzeichen zu sehen.
2: Das war ein Beitrag von Radiopastor Heiko von Kiedrowski aus Hamburg für die Evangelische Kirche.

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Es ist 9:30. Hier ist der NDR2-Verkehrsservice für den ganzen Norden mit der A1 Osnabrück Richtung Bremen zwischen Wildeshausen Nord und Groß-Ippener. 4 Kilometer Stau. Hier gab es einen Unfall. Das dauert eine knappe halbe Stunde länger als sonst. Die A1 Osnabrück Richtung Bremen weiter zwischen dem Dreieck Stur und Bremen-Arsten. 4 Kilometer stockend. Und die A352 Richtung A7 fahrend zwischen Langenhagen-Kaltenweide und dem Dreieck Hannover Nord. 3 Kilometer Stau. Das war's. Frohe Fahrt, wo es rollt.

0: 9:40 NDR 2 Verkehrsservice aktuell. Achtung, Falschfahrer. Auf der A19 Rostock-Berlin zwischen Rostock-Ost und Rostock-Süd kommt euch ein Fahrzeug entgegen. Bitte fahrt äußerst rechts. Überholt nicht, gilt für beide Richtungen. A19 Rostock-Berlin zwischen Rostock-Ost und Rostock-Süd ist ein Falschfahrer unterwegs. Bitte äußerst rechts fahren. Nicht überholen, gilt für beide Richtungen. Und wir melden es, sobald die Gefahr vorbei ist. 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Weil wir haben Karten für unser Wohnzimmerkonzert mit Clueso. Und ich habe meine Nummer rausgesucht hier aus unserem Postfach. Und da rufe ich mal an.
1: Hallo?
0: Hallöchen, ist da Katja aus Bergen?
1: Ja, richtig.
0: So, ich habe mal ein schnelles Quiz für dich. Ich bin dabei, du bist dabei. Wir sind was?
1: Dabei.
0: Und zwar uns nicht zu verlieren, sondern uns zu treffen Ende August bei Clueso.
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0: Hier ist NDR 2.
1: Cool. Mensch, damit habe ich ja jetzt noch gar nicht gerechnet.
0: Du, so einfach geht das. Du hast dich angemeldet und ich habe gedacht, Mensch, ich guck mal, ob die Katja rangeht. Und die Katja ist rangegangen.
1: Super. Ja, was eine Überraschung. Geil.
0: Du hast geschrieben über unsere Seite ndr2.de, dass du Clueso schon mehrfach live gesehen hast, ne?
1: Ja, genau. Das erste Mal habe ich ihn ja, ich glaube, vor 23, 24 Jahren in Bergen auf der Rugert-Bühne gesehen, was jetzt Waldbühne ist. Und da war er die Vorband von Wir sind Helden.
0: Ach, krass.
1: Und hat noch, am Merch-Stand selber da CDs verkauft und so. Und das Hauptkonzert hat mich nachher gar nicht mehr so interessiert, weil ich so begeistert war von ihm. Mein Highlight war vor 3-4 Jahren, wo wir nach Erfurt gefahren sind, so sein Heimatkonzert.
0: Ah.
1: Und das war natürlich richtig cool, ja.
0: Dann sehr schön. Herzlichen Glückwunsch nochmal.
1: Danke.
0: Und euch ein schönes Wochenende.
1: Ja, danke. So startet das auf jeden Fall super. Vielen Dank, ebenso.
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1: Um 10 Uhr mit Claudia Drews. Der große Waldbrand bei Hürtgenwald in Nordrhein-Westfalen beschäftigt weiter hunderte Einsatzkräfte. Sie versuchen, den Brand mit Hubschraubern aus der Luft zu löschen. Aus Hürtgenwald, Pierre Dickmanns.
2: Der Wind ist in der Nacht abgeflacht. Das heißt, die Feuerwehrleute konnten zumindest dafür sorgen, dass der Brand sich nicht weiter ausbreitet. Inzwischen habe ich hier aber den Eindruck, dass der Wind in den letzten Minuten doch deutlich aufgefrischt.

0: erwischt hat und damit auch die Sorge der Einsatzkräfte. Denn der Wind, das hat sich in den letzten Tagen herausgestellt, ist wohl einer der entscheidenden Faktoren bei der Ausbreitung des Brandes. Und deswegen wird jetzt hier um mich herum allerhand technisch schweres Gerät aufgefahren. Und ich hatte auch die Möglichkeit, mit dem Einsatzleiter kurz zu sprechen. Der hat mir jetzt gesagt, die Lage ist weiter unübersichtlich. Man hat den Brand besser unter Kontrolle als gestern noch, aber von Entwarnung kann hier definitiv noch keine Rede sein.
1: Heute läuft die sogenannte Waffenruhe zwischen den USA und dem Iran aus und neue Verhandlungen sind erst einmal nicht absehbar. Aus Teheran hieß es, man habe dazu noch keine Entscheidung getroffen. Laut Außenministerium laufen nur Gespräche mit dem Oman über neue Handelsrouten im Persischen Golf. Die USA könnten die Straße von Hormus nicht einnehmen, weder mit einem Flugzeugträger noch mit einer Wahlkampfrede. US-Präsident Trump hatte vorher angekündigt, die Meerenge unter amerikanische Kontrolle zu stellen, sobald der Iran besiegt sei. Blaualgen breiten sich in der Ostsee und in vielen Seen in Schleswig-Holstein und Mecklenburg-Vorpommern immer weiter aus. Auf Satellitenbildern des Bundesamtes für Seeschifffahrt und Hydrographie sind große Algenteppiche zu sehen. Sie ziehen sich von den Küsten zwischen Rostock und Hiddensee bis zur dänischen Küste. Aus der NDR-Nachrichtenredaktion Karl Schreiber.
2: Wegen der Blaualgen rät das Gesundheitsministerium in Mecklenburg-Vorpommern, Badestellen zu meiden, wo viele Blaualgen zu sehen sind. Man erkennt sie daran, dass das Wasser bläulich-grün getrübt ist. Wenn man im Wasser ab Kniehöhe seine Füße nicht mehr erkennen kann, dann sollte man aufs Schwimmen und Baden verzichten. Betroffen von den Blaualgen sind im Nordosten etwa die Küsten bei Kühlungsborn und Heiligendamm. In Schleswig-Holstein gibt es deswegen sogar an einigen Seen Badeverbote. Die betroffenen Seen liegen alle im Kreis Rendsburg-Eckernförde. Für Badestellen an der Ostsee, etwa in Sierksdorf und Scharbeutz, gibt es Badewarnungen.
1: In Niedersachsen haben heute 80.000 Mädchen und Jungen ihren ersten Schultag. Gleichzeitig greift der Rechtsanspruch auf Ganztagsbetreuung. Aus Hannover, Bertil Starke.
3: Die Erstklässlerinnen und Erstklässler haben ein Recht auf 8 Stunden Unterricht und Betreuung am Tag. Nach Angaben des Landes sind die meisten Grundschulen hier in Niedersachsen darauf gut vorbereitet. Ein Großteil habe eigene Angebote organisiert, die übrigen kooperierten meist mit Horten und anderen Schulen. Kultusministerin Hamburg bezeichnet es als beeindruckend, dass alles bis zu diesem Sommer geklappt habe. Gleichzeitig bittet die Grünen-Politikerin um Geduld. Zu Beginn werde es an einigen Schulen noch ruckeln. Die CDU im Niedersächsischen Landtag sieht den Start des Rechtsanspruches auf Ganztagsbetreuung deutlich kritischer. Unklare Regelungen und eine unzureichende Finanzierung würden eine verlässliche Umsetzung vor Ort gefährden.
1: In Berlin werden heute zehntausende Raver zur Techno-Parade Rave the Planet erwartet. Zum Start am Nachmittag ist eine Schweigeminute geplant für die Opfer des Anschlags auf den Christopher Street Day vor 3 Wochen. Der Bereich um die Veranstaltung im Tiergarten ist laut Polizei abgesperrt. Rund 1500 Beamte sind im Einsatz. Rave the Planet findet zum 5. Mal in Berlin statt als Nachfolgerin der Love Parade.
4: 3:09. Wir gucken aufs NDR 2 Wetter. Teilweise wird's heute noch mal heiß, bevor wir dann ab morgen wieder durchatmen können. 20 Grad erreichen wir auf Sylt, 23 in Büsum und Emden, 25 in Kiel, aber eben auch 28 Grad in Wismar und Bremen, 30 Grad in Lüneburg, 32 Grad noch mal in Lübs, 34 in Göttingen und bis 35 Grad heute noch mal in Penkun. Dazu viel Sonne und trocken, aber später so, ja, zieht's von den Niederlanden und NRW ein bisschen zu und das heißt dann Schauer und Gewitter im westlichen Niedersachsen. Weiter östlich bleibt es meistens trocken. Morgen am Sonntag mehr Wolken, 20 bis 25 Grad, also deutlich kühler. Am Montag dann oft Schauer, die brauchen wir auch bei maximal 23 Grad. NDR 2 Verkehrsservice. Für den ganzen Norden zunächst die Entwarnung für die A19 Rostock-Berlin. Kein Falschfahrer mehr unterwegs zwischen Rostock-Ost und Rostock-Süd. Das ist die A19 Berlin-Rostock. Habt ihr wieder freie Fahrt. Kein Falschfahrer mehr zwischen Rostock-Süd und Rostock-Ost. Aber es ist viel los, deswegen staunstockend ab 3 Kilometer länger. A1 Osnabrück Richtung Bremen zwischen Wildeshausen-Nord und Groß-Ippener. 6 Kilometer Stau. Gab's einen Unfall, da laufen die Bergungsarbeiten. Gute halbe Stunde braucht ihr da länger. 20 Minuten länger auf der A1 Hamburg Richtung Lübeck zwischen Ahrensburg und Bad Oldesloe für die 6 Kilometer Stop and Go. 7 Kilometer stockt's auf der A1 A7 Hamburg Richtung Hannover zwischen Harburg und Ramelsloh. 7 Kilometer Stop and Go und auch dort 20 Minuten mehr. Und A352 Richtung A7 zwischen Langenhagen-Kaltenweide und dem Dreieck Hannover Nord. 3 Kilometer Stau. Kommt gut und vor allen Dingen sicher an euer Ziel.
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4: Ganz schön Start in den Samstag. Liebe Grüße nach Niedersachsen, haben wir auch gerade in den NDR 2 Nachrichten gehört. Heute sind da die Erstklässler eingeschult worden. Alles ganz aufregend natürlich mit dem großen Ranzen und das Wichtigste natürlich die Schultüte. Was da so drin ist, fragen wir gleich mal nach in 9 Minuten. Ich bin Maren Sieber. Guten Morgen.

0: Hier ist NDR2, Viertel nach 10. Und heute geht's los für die Erstklässler in Niedersachsen. Einschulung der I-Männchen. Sagt man das heute noch? Egal. Also, das Wichtigste heute natürlich der Ranzen und die Schultüte. Möglichst groß sollte sie sein oder ist sie ganz oft. Das ist ganz niedlich, oder? Dann sieht man manchmal so ein ganz kleines oder so ein kleines Mädchen mit einer Schultüte fast doppelt so groß. Was echt verrückt ist, bei mir ist die Einschulung natürlich 100 Jahre her und trotzdem kann ich mich noch an meine Schultüte erinnern und was drin war. Monchichi, dieses kleine Affenplüschtier, was in den 80ern total angesagt war, Stifte und ein paar Süßigkeiten. Und ich weiß wirklich noch, wie diese Schultüte aussah. Und wir haben mal nachgefragt, was heute in so einer Schultüte drin ist. Wahrscheinlich keine Monchichis.
1: Wir haben ein paar Süßigkeiten reingepackt, aber auch ein bisschen was für die Schule und zum Lernen einfach, weil da ist ja nun die Freude auch noch groß, wenn man in die Schule kommt, dann macht man das auch noch begeistert. Später ist das dann nicht mehr so.
2: Stifte, auf jeden Fall Hefte, ein bisschen Spielzeug. Wenig Süßigkeiten.
3: In der Schultüte ist eigentlich immer eine Armbanduhr und dann etwas Süßes zum Naschen und praktische Dinge wie besondere Stifte, die Kinder sich gewünscht haben und eine Kleinigkeit zu spielen, ein Kartenspiel oder so ein kleines Playmobil-Set.
0: Hat sich gar nicht so viel geändert, oder? Ich hatte mit verrückteren Sachen gerechnet. Also allen Erstklässlern auf jeden Fall einen ganz, ganz tollen Tag und dann gutes Aufstehen am Montag. Das wird die wahre erste Prüfung.

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gleich 10.30 Uhr. Schnell mal der Blick auf die Straßen. NDR2 Verkehrsservice für den ganzen Norden. Es ist Rückreiseverkehr und das merkt man. Deswegen staunstockend ab 3 Kilometer Länge. A1 Osnabrück Richtung Bremen zwischen Wildeshausen Nord und Groß-Ippener 7 Kilometer Stau. Das Ganze wegen Bergungsarbeiten. Ihr braucht da leider eine dicke Stunde länger. Schneller geht's auf der A1 Hamburg Richtung Lübeck zwischen Ahrensburg und Bad Oldesloe. 6 Kilometer Stop and Go. Dann die A1 A7 Hamburg Richtung Hannover zwischen Hamburg und Rammelsloh stockt's auf 7 Kilometern. 20 Minuten seid ihr durch. A7 Flensburg Richtung Hamburg. Die ist zwischen Flensburg und Tarp wegen Bergungsarbeiten aktuell gesperrt. Eure NDR2-Umleitung geht über die U44. Knappe Dreiviertelstunde dauert es länger auf der A7 Hannover Richtung Hamburg zwischen Dorfmark und Soltau Süd. Staut sich auf 5 Kilometern, es gab dann Unfall. Dann die A1 Fehmarn Richtung Lübeck zwischen Scharbeutz und Siretz immer wieder Stau oder stockender Verkehr. Und die A24 Hamburg Richtung Berlin zwischen Rheinbeek und Schwarzenbeek-Rande 3 Kilometer Stau. Mensch, behaltet die Nerven und kommt gut und vor allen Dingen sicher an euer Ziel.

0: die Toten Hosen nur nach vorn. Hier ist NDR 2, richtig schönen Samstag für euch. 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
1: Es ist nicht nur wahnsinnig gut geschrieben, es ist auch noch hochaktuell. Es geht um eine junge Frau, die als Influencerin erfolgreich war, doch dann hat ihr Ex-Freund ein Sexvideo von ihr hochgeladen, ohne sie zu fragen natürlich, und dann veröffentlicht. Und nun wird sie überschüttet mit Hass, Demütigungen, Sexismus, geht offline, traut sich kaum noch aus dem Haus, nur im Bus, da fühlt sie sich noch sicher, fährt dort Runde um Runde mit und beobachtet die anderen Fahrgäste und das, was Social Media mit deren Leben macht. Da schwingt ganz viel mit, was leider ja Realität ist. Das hat ja zuletzt Colin Fernandes öffentlich gemacht. Und durch dieses Buch kann man, auch als Mann, mitfühlen, was eine solche furchtbare Erfahrung mit den Frauen macht. Wie es Selbstbewusstsein und Karrieren zerstören kann. Aber, auch das zeigt Thea Mengeler, wie man sich die Kontrolle über sein eigenes Leben wieder zurückholen kann. Also ein ganz starkes Buch, das ich jedem nur ans Herz legen kann.
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1: Um 11 Uhr mit Claudia Drews. Hundertschaften der Feuerwehr kämpfen in der Eifel bei Düren weiter gegen den großen Waldbrand. 5 Einsatzkräfte wurden bei den Löscharbeiten verletzt. Das Feuer hat sich in der Nacht nicht weiter ausgebreitet, hieß es nach der ersten Lagebesprechung heute Morgen. Aus der NDR Nachrichtenredaktion Thomas Kuhlmann.
2: Über dem Hürtgenwald steht keine große Rauchsäule mehr. Die Nacht war gut, sagte Landrat Nolten. Heute kommen zusätzliche Löschhubschrauber dazu. Die Bundeswehr hat Schneisen in den Wald geschlagen, um das Feuer auszubremsen. Inzwischen sind 1400 Kräfte vor Ort. Neben Feuerwehrleuten sind das Polizei, Rettungssanitäter, Bundeswehr, Männer und Frauen vom Technischen Hilfswerk. Danke an alle Helfer, hat jemand auf ein Schild am Ortseingang gesprayt. Die Flammen stehen 100 Meter vor dem Ortsteil Gai. Die 2000 Einwohner dürfen laut WDR weiter nicht zurück in ihre Häuser. Die Polizei kontrolliert die Zufahrtsstraßen. Fast alles hängt jetzt vom Wetter ab. Der Wind soll im Laufe des Tages wieder zunehmen.

0: Regen wird in der Eifel heute nicht erwartet.
1: Heute läuft zwischen den USA und dem Iran offiziell die ursprünglich geplante Waffenruhe aus und neue Verhandlungen sind nicht absehbar. Aus Teheran hieß es, man habe dazu noch keine Entscheidung getroffen. Die USA könnten die Straße von Hormus nicht einnehmen, weder mit einem Flugzeugträger noch mit einer Wahlkampfrede. US-Präsident Trump hatte vorher angekündigt, die Meerenge unter amerikanische Kontrolle zu stellen, sobald der Iran besiegt sei. Faktisch ist die Straße von Hormus seit Wochen blockiert. Blaualgen breiten sich in der Ostsee und in vielen Seen in Schleswig-Holstein und Mecklenburg-Vorpommern immer weiter aus. Auf Satellitenbildern des Bundesamtes für Seeschifffahrt und Hydrographie sind große Algenteppiche zu sehen. Sie ziehen sich von den Küsten zwischen Rostock und Hiddensee bis zur dänischen Küste. Aus der NDR-Nachrichtenredaktion Karl Schreiber.
2: Wegen der Blaualgen rät das Gesundheitsministerium in Mecklenburg-Vorpommern, Badestellen zu meiden, wo viele Blaualgen zu sehen sind. Man erkennt sie daran, dass das Wasser bläulich-grün getrübt ist. Wenn man im Wasser ab Kniehöhe seine Füße nicht mehr erkennen kann, dann sollte man aufs Schwimmen und Baden verzichten. Betroffen von den Blaualgen sind im Nordosten etwa die Küsten bei Kühlungsborn und Heiligendamm. In Schleswig-Holstein gibt es deswegen sogar an einigen Seen Badeverbote. Die betroffenen Seen liegen alle im Kreis Rendsburg-Eckernförde. Für Badestellen an der Ostsee, etwa in Sierksdorf und Scharbeutz, gibt es Badewarnungen.
1: Heute finden in mehreren Städten Deutschlands Demonstrationen zum Christopher Street Day statt, unter anderem in Neustrelitz, Peine und Uelzen. Auch in Lübeck wollen tausende Menschen für Vielfalt und Toleranz auf die Straße gehen. Allerdings ist der Hauptbahnhof am Wochenende gesperrt. Der Vorsitzende des Lübecker CSD, Christian Till, sagte auf NDR Info, er hoffe trotzdem auf viele tausend Teilnehmer.
3: Wir hoffen sehr, sehr, sehr zunächst auf die Solidarität der Menschen in Lübeck, die dann ja erstmal nicht auf dem Bahnhof so sehr angewiesen sind, dass sie sich sozusagen an unsere Seite stellen, mit uns gehen und Lübeck Straßen nochmal extra bunt machen werden. Und dann hoffe ich, dass sich die Community, die anreisen möchte, jetzt von dem Schienenersatzverkehr nicht abschrecken lassen. Das ist ja jetzt nicht, dass Lübeck nicht erreichbar ist. Es ist ein Schienenersatzverkehr, der verkehrt zum größten Teil halbstündlich.
1: Christian Till, Vorsitzender des Lübecker CSD.
4: 3:11, hier ist NDR 2. Wir gucken mal schnell aufs Wetter. Und wenn ihr heute feiert beim CSD oder bei einem CSD im Norden, denkt dran, viel, viel trinken. Möglichst auch mal ein Wasser zwischendurch, weil es wird teilweise echt noch mal heiß. 20 Grad auf Sylt, 23 Grad in Büsum und Emden, 25 Grad in Kiel, 28 in Wismar und Bremen, 30 Grad in Lüneburg, 32 Grad in Lübs, 34 in Göttingen und bis 35 Grad in Penkun. Also, wenn ihr da viel tanzen wollt, da braucht ihr auch mal ein Wasser. Dazu erst viel Sonne, bleibt auch meistens trocken, aber später dann von den Niederlanden und Richtung NRW Schauer und Gewitter, die ziehen dann ins westliche Niedersachsen rein. Richtung Osten bleibt es meistens trocken. Morgen gibt es mehr Wolken und kühlt sich deutlich ab, 20 bis 25 Grad. Montag öfter mal ein Schauer bei maximal 23 Grad. NDR2 Verkehrsservice für den ganzen Norden. Viel los, deswegen staunt stockend ab 5 Kilometer Länge. Alles, was kürzer ist, klar bei uns im Netz ndr.de. Wir starten auf der A1 Fehmarn Richtung Lübeck zwischen Scharbeutz und Rathekau. 5 Kilometer Stop and Go. Die A1 Osnabrück Richtung Bremen zwischen Wildeshausen Nord und Groß-Ippener. 7 Kilometer Stau, da laufen immer noch die Bergungsarbeiten. Ihr braucht leider eine gute Stunde länger. Knappe halbe Stunde mehr auf der A1 Hamburg Richtung Lübeck zwischen Ahrensburg und Bad Oldesloe. 6 Kilometer Stop and Go. Dann die A1, A7 Hamburg Richtung Hannover. Zwischen Harburg und Ramelsloh stockt es auf 6 Kilometern. Ihr seid aber in 20 Minuten durch. Die A7 Flensburg Richtung Hamburg ist zwischen Flensburg und Tarp wegen Bergungsarbeiten aktuell gesperrt. Eure NDR2-Umleitung geht über die U44. Dann die A7 Flensburg Richtung Hamburg zwischen Hamburg-Stelling und dem Elbtunnel. 5 Kilometer Stop and Go und noch ein Unfall auf der A7. Hannover Richtung Hamburg zwischen Dorfmark und Soltau Süd. 5 Kilometer Stau, knapp Dreiviertelstunde obendrauf. Mensch, behaltet die Nerven, damit ihr gut und vor allen Dingen sicher an euer Ziel kommt.
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4: Richtig schönen Samstag wünsche ich euch. Ist euch schon mal aufgefallen, dass die gleichen Sachen an unterschiedlichen Orten komplett anders schmecken? Bestes Beispiel ist wirklich Popcorn. Popcorn schmeckt im Kino komplett anders als zu Hause. besser nämlich. Glaubt ihr nicht? 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Nächste Runde Kopfkino in 9 Minuten.

0: einmal so Gitarre spielen können. Hier ist NDR 2. Ich wünsche euch ein ganz, ganz tolles Wochenende. Es ist der Samstag. Jetzt ist es 11:15. Perfekte Zeit, um zu quizzen.
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0: Wir spielen mit Monique aus Hameln. Monique, wie sieht dein Samstag heute aus?
2: Also ich habe heute Abend noch ein OMD-Konzert in Bremen.
0: Wie cool!
2: Ja.
0: Orchestral Maneuvers in the Dark.
2: Genau.
0: Coole 80er-Band. Ach, da beneide ich dich sehr. Wetter ist ja auch perfekt. Super.
2: Ja, ich bin ein absoluter OMD-Fan. Und immer wenn die in Deutschland sind, bin ich eigentlich auf einem Konzert. Und diesmal bin ich in Bremen.
0: Toll. Da kannst du dich schon mal drauf freuen, aber du bist ja auch Kinofan und wir wollen jetzt mal gucken, dass du nicht nur Tickets für OMD hast, sondern möglicherweise auch gleich ganz viele Kinotickets. Du weißt, wie das Kopfkino funktioniert?
2: Ja, drei Begriffe und ich errate dann den Film oder die Serie oder...
0: Ganz genau, das ist es eigentlich schon. Für die erste richtige Antwort gibt es zwei Tickets und danach für jede richtige Antwort ein Ticket, 60 Sekunden Zeit.
2: Okay.
0: Wir legen los. Geister, Protonenstrahler, Marshmallow.
2: Ghostbuster.
0: Schuhe, Manhattan, Kolumne.
2: Teufeltrick Pra.
0: Piraten, Rum, Fluch.
2: Fluch der Karibik.
0: Masken, Überfall, Professor. Das ist eine Serie. Masken, Überfall, Professor.
2: Das weiß ich nicht.
0: Spiele, Schulden, Überleben. Ist auch eine Serie. Kommt aus Korea.
2: Spiel. Weiß ich auch nicht.
0: Wir machen noch mal die Serie Schuhe, Manhattan, Kolumne.
2: Sex in the City?
0: Ja! Super, herzlichen Glückwunsch. Na siehste, aber Teufel trägt Prada hätte eigentlich auch ganz gut gepasst. War aber Sex in the City, 4 Tickets. Herzlichen Glückwunsch.
2: Ja, vielen Dank.
0: Und Maskenüberfall Professor, das war Haus des Geldes und Spiele, Schulden, Überleben, Squid Game.
2: Ah ja, da hätte ich vielleicht noch drauf kommen können.
0: Ja, aber du, 4 Tickets ist super und man ist ja auch ein bisschen aufgeregt. Ich wünsche dir einen fantastischen Samstag. Ganz viel Spaß heute Abend beim Konzert und ganz viel Spaß dann im Kino.
2: Dankeschön, tschüss.
0: Tschüss. Und wenn ihr auch mal Lust habt mitzuspielen, jetzt anmelden, ndr2.de.

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11.30 Uhr, halb zwölf. Hier ist NDR2 mit dem Verkehrsservice für den ganzen Norden. Viel los, deswegen staunstockend ab 5 Kilometer Länge A1 Fehmarn Richtung Lübeck zwischen Scharbeutz und Rattekau. 5 Kilometer Stop and Go. Dann die A1 Bremen Richtung Osnabrück zwischen Opusen, Bremen, Marndorf und Arsten stockt es auch auf 5 Kilometern. Dann die A1 Osnabrück Richtung Bremen zwischen Wildeshausen West und Groß-Ippener. Bergungsarbeiten, 9 Kilometer Stau. Ihr braucht da mittlerweile 1,5 Stunden länger. Die A1 Hamburg Richtung Lübeck zwischen Ahrensburg und Bad Oldesloe 6 Kilometer Stop and Go, knappe halbe Stunde seid ihr durch. A1, A7 Hamburg Richtung Hannover zwischen Harburg und Ramelsloh stockt es auf 6 Kilometern, kostet euch 20 Minuten. Die A7 Flensburg Richtung Hamburg ist zwischen Flensburg und Tarp wegen Bergungsarbeiten gesperrt. Eure NDR2-Umleitung, am besten geht's über die U44. 5 Kilometer Stop and Go noch auf der A7 Flensburg Richtung Hamburg zwischen Stelling und dem Elbtunnel und die A7 Hannover Richtung Hamburg zwischen Dorfmark und Soltau Süd. 5 Kilometer Stau, gab es einen Unfall, knappe 3/4 Stunde mehr. Das waren jetzt leider echt nur die längsten Staus. Gibt noch ein paar kürzere. Alles auch die für eure Strecke natürlich im Netz ndr.de/Verkehr. Kommt gut und vor allen Dingen sicher an euer Ziel und ein schönes Wochenende.

0: als wären sie nie weg gewesen. Fury in the Slaughterhouse, Fix This Crack, hier ist NDR2. Es ist der Samstagvormittag, ja, und letztes Ferienwochenende für Schleswig-Holstein und Hamburg. Mecklenburg-Vorpommern hat ja noch eine Woche und Niedersachsen, da sind die Sommerferien gefühlt schon ewig her. Aber das Gute für alle, die jetzt wieder im Norden zurück sind, es ist echt eine Menge los an diesem Wochenende. Also in Neustrelitz, in Mecklenburg-Vorpommern zum Beispiel oder auch in Lübeck in Schleswig-Holstein, CSD, da könnt ihr schön bunt feiern. In Hamburg findet das Dockville Festival statt. In Husum sind die Hafentage und Stefan hat sich auch gemeldet bei uns über unsere NDR2-App, hat geschrieben, hey Leute, hier in Buxtehude, Weinfest und Cyclassics, unbedingt vorbeikommen, das wird groß. Ja, macht mal dahin, das wird bestimmt nett. Und wenn ihr noch richtig viel Energie über habt, dann macht ihr vielleicht einen Abstecher nach Vechta in Niedersachsen, Stoppelmarkt. Kenner sagen, ja natürlich, ist ja dieses riesige Traditionsvolksfest. Erst eine Runde Autoscooter fahren und danach schönen Rosinenstuten mit Schinken essen. 800.000 Besucher werden da erwartet. Und ich sag mal so, rund um Vechta sind alle in Feierlaune.
1: Feiern von morgens bis abends.
2: Seine Leute treffen aus dem Stadtteil. Also ich komme aus Lohne, ist ein Lohnerzelt und alles. Und das ist einfach schön.
3: Ja. Stoppelmarkt ist halt immer, das ist das Kultfest. Egal, wo man studiert, egal, wo man ist. Ich wohne seit 5 Jahren nicht mehr in Vechta, aber für Stoppelmarkt, man kommt zurück, immer, jedes Jahr.
0: Ja, aber die freuen sich auch über Besucher, die zum ersten Mal dabei sind. Also, wenn ihr Lust habt, einfach mal hingehen, Stoppelmarkt in Vechta oder zu einer der anderen tollen Veranstaltungen hier bei uns im Norden. Auf jeden Fall ein richtig schönes Wochenende.

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1: Der Waldbrand in der Eifel ist noch nicht unter Kontrolle. Und in Lübeck, da geht gerade die CSD-Demo los. Es brennt noch immer im Hürtgenwald in der Eifel und das Feuer bedroht auch mehrere Orte in der Umgebung. Gestern hatten schon knapp 2000 Menschen ihre Häuser verlassen müssen. Das Feuer ist nur noch 100 Meter von ihrem Ortsteil entfernt. Inzwischen sind 1400 Einsatzkräfte vor Ort, die versuchen zu verhindern, dass sich das Feuer weiter ausbreitet und auf Häuser übergreift. Polizei, Bundeswehr, THW, Deutsches Rotes Kreuz und auch Landwirte aus der Umgebung helfen mit ihren Treckern, Tankwagen mit Löschwasser zu transportieren. Auch der 19-jährige Luca Franke, der sonst auf einem Bauernhof arbeitet, hilft damit.
2: Ich komme aus der Gegend, ich komme aus Vossenack, zwei Dörfer weiter. Und als ich gestern von der Arbeit kam, diese riesen Rauchsäule sah, die drüber stand, habe ich mir gedacht, ach du meine Güte, was ist jetzt los? Und gestern Abend hatte ich so das Gefühl, was tun zu müssen. Dann kam es jetzt sehr gelegen, dass ich natürlich über den Bauernhof an die Arbeit gekommen bin.
3: Der Einsatz am Boden ist riskant, denn in den Wäldern lagert versteckte Munition aus dem Zweiten Weltkrieg, erklärt der Dürener Landrat Ralf Nolten.
4: Wenn wir die Kräfte direkt reinschicken würden, hätten wir ein Problem mit der Munition. Wir haben es also letzte Nacht, auch heute am Tag mehrfach auch entsprechend knallen gehört, haben auch entsprechend den Funkenflug gesehen. Also da geht immer noch mal eine Gewehrgranate oder Munition insgesamt hoch. Und da ist es halt schon wichtig, dass wir die Personen schützen. Aber wir haben natürlich unsere Löschfahrzeuge.

0: haben die Wasserwerfer im Einsatz. So, und wir bekämpfen jetzt eigentlich klassisch den Waldbrand.
1: Vor der Einsatzzentrale stehen Bänke und Pavillons. Hier können sich die Helfer kurz ausruhen, trinken Kaffee gegen die Müdigkeit. Man blickt in erschöpfte, aber auch in einige optimistische Gesichter. Denn der Wind hat sich gelegt und damit besteht die leise Hoffnung, das Feuer schon bald unter Kontrolle zu bekommen. Für Einsatzleiter Karl-Heinz Eismer werden die nächsten Stunden entscheidend sein.
2: Aber wir sind sehr optimistisch, dass die Winde so bleiben und dass wir im Laufe des Tages weitere Löscherfolge erzielen.
1: Dann könnten auch die Bewohner des Örtchens Gai wieder in ihre Häuser zurückkehren. Doch Landrat Nolten will keine falschen Hoffnungen wecken.
0: Wir werden sie nicht unnötig lange in den Unterkünften entsprechend halten. Das ist natürlich klar, dass jeder nach Hause. Wir schlafen alle Male zu Hause in einem eigenen Bett am besten. Wir werden alles geben.
1: Jetzt hoffen alle, dass der Samstag so windstill bleibt wie die letzte Nacht und dass es ihnen gemeinsam gelingt, das Feuer zu löschen.
3: Regen wird dieser Tag heute jedenfalls nicht bringen. Katja Stephan war das für NDR 2 aus Hürtgenwald. Der stolze Tag des Augusts, so nennen die Taliban in Afghanistan den 15. August, denn heute vor 5 Jahren haben sie in einer Blitzoffensive die Macht im Land übernommen. Nur Tage, nachdem die USA und Verbündete nach 18 Jahren ihre Soldaten abgezogen hatten. Die Taliban feiern also heute ihren Sieg. Die meisten Menschen im Land haben aber wohl keinen Grund zum Feiern. Markus Spieker, er berichtet für uns aus Afghanistan. Wie ist denn die Stimmung heute im Land?
4: Also Feierstimmung bei allen, das kann man definitiv nicht sagen. Was die meisten einräumen, ist, dass die Sicherheitslage sich verbessert hat, denn die, von denen damals die größte Terrorgefahr ausging, sind jetzt ja die neuen Machthaber. Man schätzt, dass nur ungefähr so 10% der Bevölkerung wirklich so voll auf Taliban-Linie sind und der Rest freut sich am freien Tag, denn normalerweise ist der Samstag ja ein Arbeitstag, oder nimmt das ganze Achselzucken zur Kenntnis. Oder trauert eben über die massiven Verschlechterungen, die es in vielen Lebensbereichen gegeben hat. Vor allem eben für die Frauen, die nicht allein aus dem Haus dürfen, die nicht ohne männliche Begleitung reisen dürfen, die keine Schule nach der 6. Klasse besuchen dürfen, um nur ein paar der vielen Einschränkungen da zu nennen. Also die trauern bestimmt eher, als dass sie feiern.
3: Ja, du sagst, es hat sich einiges verändert in den vergangenen 5 Jahren. Jetzt bist du ja in den vergangenen Wochen lange im Land unterwegs gewesen und warst auch da in Afghanistan vor 5 Jahren, als die Taliban gerade die Macht übernommen hatten. Wie haben sich die Menschen seitdem verändert?
4: Also einerseits ist da eine große Fröhlichkeit, die man bei Afghanen immer wieder antrifft. Aber es ist natürlich eine Zurückhaltung, denn Leute fürchten schon, wenn sie sich allzu kritisch über das Regime äußern, dass es da auch Sanktionen gibt. Und bei Frauen ist es so, dass wenn man ihnen Anonymität zusichert, wenn man sie so filmt, dass man nachher ihre Identität nicht feststellen kann, dann üben die schon auch vor der Kamera durchaus harsche Kritik am Taliban-Regime, beschreiben der Alltag, der extrem eingeschränkt ist und vor allem die krasse Armut. Und dann merkt man schon die tiefe Traurigkeit. Ich habe ja auch Frauen interviewt, die in einer Weberei arbeiten, die eigentlich gelernte Ärztin sind oder die Informatikerin werden wollen, die eine große universitäre Laufbahn vor sich hatten und jetzt 12 Stunden am Tag für einen Hungerlohn Teppiche knüpfen müssen. Die haben schon sehr deutlich gesagt, dass das ein Leben ist, was sie sich definitiv nicht erträumt hatten und von dem sie hoffen, dass das nicht der Rest ihres Lebens ist.
3: Ja, für viele Frauen ist das Land ja wirklich geradezu zum Gefängnis geworden. Die Vereinten Nationen schätzen beispielsweise, dass die Hälfte der Frauen in Afghanistan nur noch 2-mal im Monat überhaupt das Haus verlässt, weil sie nämlich nur in Begleitung raus dürfen und viele aber durch den Krieg keine Männer oder Söhne mehr haben. Ja, Markus, und darüber hinaus mussten ja auch viele Gesundheitseinrichtungen schließen. Hilfsorganisationen bekommen kaum noch Geld. Wie steht's denn da um die Daseinsvorsorge?
4: Und die Hälfte der Bevölkerung lebt an oder unter der Armutsgrenze. Der Durchschnittslohn, das muss man sich mal vorstellen, liegt bei 400 Euro ungefähr im Jahr. Gerade viele Kinder leiden unter akuter Mangelernährung. Man spricht von fast 4 Millionen und ein funktionierendes Gesundheitssystem gibt es gerade auf dem Land nicht. Einer der Gründe ist natürlich, dass die internationalen Hilfszahlungen höchstens bei 1/4 der Gelder vor 2021 liegen. Zum Glück für die Menschen gibt es noch einige Hilfsorganisationen, die hier tätig sind, etwa die Caritas oder die Welthungerhilfe. Aber auch die müssen mit vielen Einschränkungen und Schikanen kämpfen, etwa, dass sie keine einheimischen Frauen beschäftigen dürfen.
3: Also nicht viel zu feiern heute am 5. Jahrestag der Machtübernahme der Taliban, besonders für Frauen und Kinder in Afghanistan. Danke, Markus Spieker. Jetzt krasser Szenenwechsel, wir gucken nach Lübeck. Da wird nämlich heute gefeiert, laut und bunt und jetzt erst recht. Das ist zumindest zu hören aus dem Orga-Team vom Christopher Street Day. 3 Wochen ist der Anschlag auf den CSD in Berlin heute her. Inga Wonnemann, NDR 2 Lübeck. Welche Rolle spielt das dann heute für die Teilnehmenden in Lübeck?
5: Also ich würde sagen, erstmal nicht so eine große Rolle. Die Stimmung ist super, wenn man die Leute fragt. Dann haben die einfach nur Bock auf die Musik, auf die Party, auf die Menschen, die hier sind. Und die wollen sich einfach gegenseitig unterstützen. Wenn man dann aber nachfragt, dann ist das natürlich irgendwo präsent. Aber was ich so höre, ist, dass sie sich sicher fühlen. Und das liegt bestimmt auch am Sicherheitskonzept, das bis zuletzt überarbeitet wurde. Hier stehen an jeder Straßenkreuzung Sandsäcke. Die Polizei ist überall präsent. Straßensperren sind aufgebaut. Also davon merkt man nicht so viel und ich glaube, die Leute freuen sich zuallererst einfach einmal auf einen schönen Tag.
3: Du hast dir ja gerade eben eine ruhige Ecke gesucht, eben standst du noch mitten im Trubel, es war super laut, man hat nichts verstanden. Jetzt in diesen Minuten startet ja auch die große Demo, wie viele sind denn da gekommen?
5: Also wie viele Menschen genau, das kann man noch gar nicht sagen. Das konnte mir auch die Polizei nicht sagen. Die Stadt Lübeck rechnet ungefähr mit 6.000 Menschen. Die Veranstalter hoffen so auf 10.000. So viel waren es nämlich letztes Jahr. Es sind auf jeden Fall überall einfach Menschen unterwegs, ob jetzt zum CSD oder nicht. Und insgesamt sind hier 5 Trucks, die darauf warten, dass es losgeht, die schon in den Startlöchern stehen und Musik spielen. Eine Riesenbühne ist aufgebaut für nachher und überall in Lübeck hängen auch Regenbogenflaggen, also die Stadt hat Lust, die Leute haben Lust, die Stimmung ist einfach gut.
3: Und wie hat es mit der Anreise geklappt für die vielen Leute? Weil heute und morgen ist ja der Lübecker Hauptbahnhof dicht wegen Stellwerksarbeiten. Also wirkt sich das irgendwie aus?
5: Ja, also für den einen oder die andere dürfte das bestimmt ein bisschen nervig gewesen sein. Die, mit denen ich jetzt gesprochen habe, die sind teilweise mit dem Auto angereist oder extra mit Reisebussen, die hier quasi abgesetzt haben. Ich war eben auch am Hauptbahnhof, da ist es relativ entspannt. Da sind Leute, die helfen, die den Menschen sagen, wo sie hin müssen von der Bahn. Da sieht man die Ersatzbusse. Also das ist noch relativ entspannt. Wie es dann aussieht, wenn alle abreisen, ist natürlich nochmal eine andere Frage.
3: Das dauert ja zum Glück noch ein bisschen. Danke, Inga, nach Lübeck.
6: Und das war das NDR 2 Update um 12 mit Eva Engert. Könnt ihr auch alles nochmal nachhören in unserer NDR 2 App. Jetzt gucken wir mal aufs Wetter. Peter aus Schwerin hat sich gemeldet, auch über unsere App. Schreibt, bei euch ist es heiß, wir heulen euch im Urlaub. Wir sind auf Island und mussten uns erstmal Handschuhe und Mütze kaufen. Okay, die brauchen wir auf jeden Fall heute nicht. Teilweise wird es nochmal heiß, bevor wir dann morgen durchatmen können. 20 Grad heute maximal auf Sylt, 23 Grad in Büsum und Emden, 25 in Kiel, 28 in Wismar und Bremen und bis 35 Grad in Penkun. Dazu erst sonnig und trocken, später aber von den Niederlanden und NRW Schauer und Gewitter, die ins westliche Niedersachsen reinziehen. Östlich bleibt es meistens trocken. Morgen gibt es ein paar mehr Wolken, deutliche Abkühlung, 20 bis 25 Grad. Montag dann oft Schauer bei maximal 23 Grad. NDR 2 Verkehrsservice führt den ganzen Norden stau und stockend ab. 5 Kilometer Länge A1 Fehmarn Richtung Lübeck zwischen Scharbeutz und Rattekau. 5 Kilometer Stau. Die A1 Hamburg Richtung Osnabrück zwischen dem Bremer Kreuz und Arsten stockt auf 7 Kilometern. A1 Osnabrück Richtung Bremen zwischen Wildeshausen West und Groß-Ippener Bergungsarbeiten. 9 Kilometer Stau. Ihr braucht 1,5 Stunden länger. Dann die A1 Bremen Richtung Hamburg zwischen dem Maschner Kreuz und Harburg. 5 Kilometer Stop and Go. A1 Hamburg Richtung Lübeck zwischen Ahrensburg und Bad Oldesloe 6 Kilometer stocken, knappe halbe Stunde dauert's länger. A7 Flensburg Richtung Hamburg, die Sperrung zwischen Flensburg und Harb ist aufgehoben, dauert dann noch ein bisschen, bis sich das beruhigt, aktuell noch 8 Kilometer Stau ab Ellund. Dann die A7 Flensburg Richtung Hamburg zwischen Stellingen und dem Elbtunnel, 5 Kilometer stockend. A7 Hannover Richtung Hamburg zwischen dem Dreieck Walsrode und Soltau Ost, immer wieder Stop and Go, dreiviertel Stunde müsst ihr mehr einplanen und eine halbe Stunde länger auf der A7 Hamburg Richtung Flensburg zwischen Bader und Rendsburg-Büdelsdorf, 12 Kilometer Stop and Go. Das war's. Ansonsten, ja, freie Fahrt kann man kaum sagen. Ne? Ist richtig viel los im Norden. Kommt gut und vor allen Dingen sicher an euer Ziel und einen richtig schönen Samstag.

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0: 12.30 Uhr, halb eins, hier ist NDR 2 mit dem Verkehrsservice. Für den ganzen Norden Stau, da stockend ab 5 Kilometer, weil einfach wahnsinnig viel los ist. Die A1 Fehmarn Richtung Lübeck zwischen Scharbeutz und Rathekau, 5 Kilometer Stau. A1 Hamburg Richtung Osnabrück zwischen dem Bremer Kreuz und Arsten stockt auf 7 Kilometern. Dann die A1 Osnabrück Richtung Bremen zwischen Wildeshausen West und Groß-Ippener, 9 Kilometer Stau wegen Bergungsarbeiten. Immer noch 1,5 Stunden dauert es da länger. Die A1 Bremen Richtung Hamburg zwischen dem Maschner Kreuz und Harburg 5 Kilometer. 6 Kilometer stockt es auf der A1 Hamburg Richtung Lübeck zwischen Ahrensburg und Bad Oldesloe, knappe halbe Stunde obendrauf. 8 Kilometer nochmal auf der A7 Flensburg Richtung Hamburg zwischen dem Grenzübergang Ellund und Flensburg. Dann die A7 Flensburg Richtung Hamburg zwischen Stelling und dem Elbtunnel, 5 Kilometer Stop and Go. A7 Hannover Richtung Hamburg zwischen dem Dreiquartsrode und Soltau Ost immer wieder Stop and Go, dreiviertel Stunde obendrauf. 7 Kilometer stockend auf der A7 Hannover Richtung Flensburg zwischen Hamburg-Hausbruch und dem Elbtunnel und die A7 Hamburg Richtung Flensburg zwischen Wader und Rendsburg-Büdelsdorf. 12 Kilometer Stop and Go, knappe halbe Stunde obendrauf. Das waren jetzt nur die langen Staus. Gibt noch ein paar kleinere. Die findet ihr natürlich im Netz ndr.de/Verkehr. Kommt gut und vor allen Dingen sicher ans Ziel.
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0: Ich bin Maren Sieber, richtig schönen Samstag. 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

0: Hier ist NDR 2 am Samstag und das wird richtig toll.
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0: 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August Tickets gibt's nicht zu kaufen, sondern wirklich nur hier bei uns zu gewinnen. 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Jetzt rufe ich an, beziehungsweise habe angerufen bei Miriam aus Wanner. Wo erreiche ich dich, Miriam?
2: In Travemünde.
0: Oh, wie schön. Wetter toll. Habt ihr schon Eis gegessen? Fischbrötchen heute?
2: Wir liegen gerade am Pool.
0: Am Pool?
2: Ja.
0: Oh, ich beneide euch gerade so ein bisschen.
2: Das glaube ich.
0: Die wichtigste Frage ist ja, wann seid ihr denn zurück aus dem Urlaub?
2: Morgen.
0: Ach so, also das würde passen mit Clouseau.
2: Auf jeden Fall.
0: Ja, dann 2 Tickets für dich.
2: Wahnsinn, mega.
0: Wen nimmst du denn mit?
2: Ja, auf jeden Fall meine beste Freundin, die ist ja mega Fan davon. Die hat morgen Geburtstag, die wird sich riesig freuen. Geil, mega.
0: Miriam, liebe Grüße an den Pool. Ne?
2: Ja,
0: noch ein kleines Kaltgetränk für mich mit, eincremen nicht vergessen und habt noch einen schönen Urlaub. Und wenn ihr auch zur Clouseau wollt, ndr2.de jetzt anmelden.
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1: Um 13 Uhr mit Michael Hafke. 1400 Einsatzkräfte kämpfen in der Eifel weiter gegen den Waldbrand in Hürtgenwald. Mit mehreren 100 Hektar Wald, die betroffen sind, ist es der jemals größte Waldbrand, der in Nordrhein-Westfalen dokumentiert wurde. Oliver Mayer hat bei Tagesschau 24 zusammengefasst, wie die Einsatzkräfte die Lage einschätzen.
2: Also mit den Menschen, mit denen ich hier heute Vormittag sprechen konnte, die waren alle vorsichtig optimistisch. Die sagten, es sei ein guter Start in den Tag gewesen. Die Helikopter konnten ja heute Nacht nicht fliegen, aber vom Boden hat man viel gemacht. Man hat Schneisen in den Wald geschlagen zum Beispiel und das Ganze hatte großen Erfolg. Es sind wohl jetzt noch kleinere Feuer, die bekämpft werden müssen. Dieses riesige Feuer sei stärker zumindest unter Kontrolle. Noch nicht vollständig unter Kontrolle, aber es herrscht hier vorsichtiger Optimismus.
1: Ein noch größerer Waldbrand wütet derzeit im Osten Belgiens an der Grenze zu Deutschland. Dort ist eine Fläche betroffen, die fast dreimal so groß ist wie die in Hürtgenwald. Das Feuer war gestern Mittag in einem Waldgebiet im Hohen Venn ausgebrochen. Es wurde Verstärkung aus ganz Belgien sowie aus Deutschland herbeigerufen. US-Präsident Trump hat angekündigt, die Straße von Hormus zum Territorium der USA zu erklären. Dies werde geschehen, sobald der Iran besiegt sei, so Trump in einer Rede. Aus Washington, Samuel Jakisch.
3: Es ist nicht die erste verbale Annexion fremden Staatsgebiets durch den US-Präsidenten. Im Laufe seiner zweiten Amtszeit hatte Trump bereits ähnliche Andeutungen einer US-Expansion mit Bezug auf Kanada, Grönland, Panama, Venezuela und dem Gazastreifen gemacht, um jeweils diplomatische Zugeständnisse zu erzwingen. Der stellvertretende Außenminister Irans, Qasem Gharibabadi, schrieb auf der Online-Plattform X, die Straße von Hormus lasse sich weder mit einem Flugzeugträger noch durch eine Wahlkampfrede einnehmen. Die freie Schifffahrt in der wichtigen Handelsstraße von Hormus ist bereits seit Beginn der US-Angriffe auf Iran ein Streitpunkt zwischen den Kriegsparteien.
1: Bei zwei israelischen Luftangriffen auf den Süden des Libanon sind nach Angaben des Gesundheitsministeriums in Beirut mindestens 9 Menschen getötet und 11 weitere verletzt worden. Getroffen wurden demnach 2 Häuser in den Außenbezirken der Städte Ansar sowie Deir al-Zahrani. Die israelische Armee bestätigt,

0: kündigte beide Militäreinsätze. Ziel seien Stützpunkte der Hisbollah-Terrororganisation gewesen. Der Angriff erfolgte laut israelischem Militär als Reaktion auf einen vorherigen Beschuss von Soldaten. In der Nähe von London ist ein Professor der renommierten Cambridge Universität tot aufgefunden worden. Der Mann war kurz zuvor wegen einer Plagiatsaffäre zurückgetreten. Aus London, Lisa Marie Röhling.
1: Der Fall Jason Ardey hatte in den vergangenen Wochen die britischen Medien bestimmt. Gegen den 41-Jährigen waren Plagiatsvorwürfe in Bezug auf seine Dissertation und andere Veröffentlichungen erhoben worden. Ardey war daraufhin zurückgetreten. Im Zuge der Berichterstattung waren weitere Ungereimtheiten über den Soziologieprofessor ans Licht gekommen. Viele Details über seine Biografie sollen nicht der Wahrheit entsprechen. So soll er unter anderem über verschiedene Gastprofessuren, aber auch sein gesellschaftliches Engagement gelogen haben. Jason Ardey war 2023 als jüngster schwarzer Mann in der Geschichte der Universität Cambridge auf einen Professorenposten berufen worden. Zudem soll er diesen bemerkenswerten Aufstieg trotz Lernschwierigkeiten und Autismus gemeistert haben. Er galt deshalb als Starprofessor.
2: 3:01, schnell mal der Blick aufs NDR2-Wetter. Ja, langsam zieht sich so ein bisschen zu und teilweise wurde es auch schon nass bei uns im Norden. Aus den Niederlanden und auch aus Nordrhein-Westfalen ziehen Schauer und Gewitter einmal über den Norden hinweg. Wobei nicht über den ganzen Norden, also westlicher Norden, sage ich mal westliches Niedersachsen oder auch teilweise in Hamburg, da kann es mal nass werden. Weiter Richtung Osten bleibt es meistens trocken. Auf jeden Fall ist es teilweise noch sehr, sehr warm. 20 Grad heute noch mal auf Sylt, 23 Grad in Büsum und Emden, 25 in Kiel, 28 in Wismar und Delmenhorst, 30 in Lüneburg, 32 in Lübs, 34 Grad in Göttingen und bis 35 Grad in Penkun. Morgen teilweise minus 10 Grad kühler, also nicht minus 10 Grad, ihr wisst, was ich meine. 20 bis 25 Grad, dazu am Sonntag viele Wolken, kann auch mal ein Schauer mit dabei sein. Montag dann maximal 23 Grad und da wird es dann oft nass. NDR2-Verkehrsservice führt den ganzen Norden. Stau, der stockende Verkehr ab 5 Kilometer Länge. Ist einfach sehr viel los. Die A1 Fehmarn Richtung Lübeck zwischen Scharbeutz und Rathekau 5 Kilometer. Stau A1 Hamburg Richtung Osnabrück zwischen dem Bremer Kreuz und Arsten. 7 Kilometer Stop and Go. A1 Osnabrück Richtung Bremen zwischen Wildeshausen West und Großilpena 9 Kilometer Stau. Das Ganze wegen Bergungsarbeiten. 1,5 Stunden braucht ihr dort länger. 5 Kilometer Stau auf der A1 Bremen Richtung Hamburg zwischen dem Maschner Kreuz und Harburg. Die A1 Hamburg Richtung Lübeck zwischen Ahrensburg und Bad Oldesloe 6 Kilometer Stop and Go. Knappe 1/2 Stunde obendrauf. A7 Flensburg Richtung Hamburg zwischen Grenzübergang Ellund und Tarp immer wieder Stop and Go. 5 Kilometer stockt's auf der A7 Flensburg Richtung Hamburg zwischen Stellingen und dem Elbtunnel. A7 Hannover Richtung Hamburg zwischen dem Dreieck Walsrode und Solter Ost immer wieder Stop and Go. 3/4 Stunde verliert ihr dort. Dann die A7 Hannover Richtung Flensburg zwischen Hamburg-Hausbruch und dem Elbtunnel 7 Kilometer stockend und noch die A7 Hamburg Richtung Flensburg zwischen Bader und Rendsburg-Büdelsdorf 12 Kilometer Stop and Go. Da seid ihr aber in 1/2 Stunde durch. Das war's, kommt gut und vor allen Dingen sicher an euer Ziel.
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2: Ich bin Maren Sieber. Schönen Samstag wünsche ich euch mit der zweiten Liga. Aufsteiger VfL Osnabrück gegen den ersten FC Magdeburg. Für 5 Minuten ist das Spiel angepfiffen worden und wir schalten gleich live rüber ins Stadion.

0: Neu von Loy und David Puentes. Golden Summer. Hier ist NDR 2 am Samstag und wir sagen herzlich willkommen zurück, VfL Osnabrück. Die Niedersachsen seit dieser Saison wieder zweitklassig. Heute das erste Heimspiel an der Bremer Brücke. Gegner ist Magdeburg. Für uns dabei ist Lars Pegelow. Lars, der Saisonauftakt letzte Woche eher unglücklich für Osnabrück. 3 Tore geschossen, trotzdem gegen Heidenheim verloren. Wir laufen jetzt die ersten 15 Minuten für die Lila-Weißen.
1: Ja, die laufen schon ganz schön kritisch und jetzt hat es hier die erste ganz große Möglichkeit gegeben, gerade für den 1. FC Magdeburg. Noch steht es hier 0-0, aber der VfL, der überlässt hier den Magdeburgern im Grunde das ganze Spiel und eben auch die erste ganz, ganz große Torchance in dieser Partie mit einem Kopfball, der nur hauchdünn vor der Linie dann abgefangen wurde. Da haben sie wirklich Glück gehabt, die Lila-Weißen, die vielleicht zu sehr ein bisschen darauf vertrauen, der Ball war sogar am Pfosten, die vielleicht ein bisschen zu sehr darauf vertrauen, dass Magdeburg nach dem 1-6 zuletzt gegen Braunschweig verunsichert ist. Also hier so ein bisschen zu verhaltener Start, aber immer noch 0-0 in Osnabrück.
0: Und wir bleiben dran.

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0: Hier ist NDR 2. Einen schönen Samstag für euch. Zweite Liga VfL Osnabrück zu Hause gegen den ersten FC Magdeburg. Unser Reporter an der Bremer Brücke ist Lars Pegelow. Lars, ich habe eigentlich nicht so viel mit Statistiken am Hut, aber man muss sagen, die nackten Zahlen, die sagen, die letzten Spiele, und zwar 7, haben die Lila-Weißen gegen Magdeburg verloren und die Gäste, die führen jetzt auch.
1: Ja, die führen mit 1:0 seit der 24. Minute durch ein sehr schönes Tor, zugegeben von Alexander Neuenberger. Der hat es gemacht, der spielt hier links im Mittelfeld bzw. in der Viererkette bei den Magdeburgern. Der ist da von links in den Strafraum gedribbelt, hat den Ball dann mit rechts in den langen Winkel oben reingeschoben. Keine Chance eigentlich für Krumrei im Tor des VfL. Der war noch dran mit den Fingerspitzen, aber das war ein schöner Schuss. Und es ist eine total verdiente Führung für den ersten FC Magdeburg. Die sind hier hoch überlegen bei den Lila-Weißen, die sich fast nur hinten reinstellen. Der VfL noch ohne Torschuss bislang im gesamten Spiel, schon fast eine halbe Stunde rum. Also das sieht wirklich im Moment nicht so toll aus. Magdeburg ist die bessere Mannschaft und führt verdient mit 1:0 beim VfL Osnabrück.
0: Dankeschön, Lars. Und zur Schlussphase der ersten Halbzeit sind wir natürlich wieder dabei. Jetzt gucken wir aber erstmal auf die Straße. NDR 2 Verkehrsservice führt den ganzen Norden. Ist wahnsinnig viel los. Klar, Rückreiseverkehr, Ferienende auch in den skandinavischen Ländern. Deswegen Stau oder stockend ab 5 Kilometern. A1 Fehmarn Richtung Lübeck zwischen Scharbeutz und Rattekau. 5 Kilometer Stau. Die A1 Bremen Richtung Osnabrück zwischen Opusen, Bremen-Marndorf und Arsten stockt ebenfalls auf 5 Kilometern. Die A1 Osnabrück Richtung Bremen zwischen dem Dreieck Stur und Bremen-Hemeling. 9 Kilometer. Eine Stunde braucht ihr da länger. A1 Hamburg Richtung Lübeck zwischen Ahrensburg und Bad Oldesloe. 6 Kilometer Stop and Go, knappe halbe Stunde obendrauf. Dann die A7 Flensburg Richtung Hamburg zwischen dem Grenzübergang Ellund und Tarp. Immer wieder Stop and Go. A7 Flensburg Richtung Hamburg zwischen Hamburg-Stellingen und dem Elbtunnel stockt auf 5 Kilometern. Dann die A7 Hannover Richtung Hamburg zwischen dem Dreieck Walsrode und Solter-Ost. Immer wieder Stop and Go, dreiviertel Stunde dauert es länger. A7 Hannover Richtung Flensburg zwischen Hamburg-Hausbruch und dem Elbtunnel 7 Kilometer stocken. 5 Kilometer stockt es noch auf der A7 Hamburg Richtung Flensburg zwischen Werder und Rendsburg-Büdelsdorf und die A33 Bielefeld Richtung Osnabrück. Die ist zwischen Borglo, Kloster Ösede und Harderberg aktuell wegen Bergungsarbeiten gesperrt. Behaltet die Nerven, damit ihr gut und vor allen Dingen sicher an euer Ziel kommt. 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Schönes Wochenende, schönen Samstag. Ich bin Maren Sieber.

0: ganz entspannt an diesem Samstag. Hier ist NDR 2 und wir gucken zum Fußball. Zweite Liga, Aufsteiger VfL Osnabrück zu Hause gegen Magdeburg. Es läuft die Schlussphase der ersten Halbzeit und unser Reporter an der Bremer Brücke ist Lars Pegelow.
1: So einseitig, wie diese Partie hier bislang gelaufen ist, in gut 44 Minuten hat das wahrscheinlich niemand erwartet. Der 1. FC Magdeburg ist in Osnabrück absolut die tonangebende, die viel bessere Mannschaft. Sie führt hier auch völlig verdient immer noch mit 2:0 durch zwei Tore von Alexander Nollenberger. Erster Zweitliga-Doppelpack für ihn. Er traf zunächst in der 24. und dann in der 35. Minute. Und das ist nur die Konsequenz eigentlich aus dem Spiel, das in eine Richtung hier fast ununterbrochen geht, nämlich in die Richtung des Tores von Jonas Krumrey. Der steht im Kasten des VfL Osnabrück. Sein Gegenüber Dominik Reimann beschäftigungslos komplett. Einen Torschuss hat es gegeben. Das war ein Freistoß für Osnabrück gerade eben. Die Gastgeber hatten, der ging auch noch vorbei am Kasten der Magdeburger. Ansonsten ist da gar nichts los. Was für ein Klassenunterschied hier im ersten Durchgang. Selbst wenn Osnabrück jetzt ein bisschen in der Schlussphase der ersten Halbzeit so diese ganz große Zurückhaltung ablegt und ein, zwei Mal nach vorne kommt. Aber was bleibt ihnen auch übrig? Und Timo Schulz, da eine Minute Nachspielzeit noch laufen wird, der wird sicherlich einiges zu tun haben, um seine Mannschaft grundlegend neu auszurichten in der Kabine. Denn das ist notwendig, damit es hier nicht ganz übel ausgeht für den VfL Osnabrück bei der Heimrückkehr in die zweite Liga. Jetzt ein Freistoß schnell ausgeführt und ein Schuss und die Möglichkeit knapp vorbei von Meißner für den VfL Osnabrück. Da haben sie die Magdeburger mal ein bisschen überrascht geradezu. Da hat die Magdeburger Deckung nicht aufgepasst. Beim schnell ausgeführten Freistoß war zwar die beste Gelegenheit für den VfL Osnabrück im gesamten Spiel bislang. Meißner hat den Ball dann aber nicht richtig getroffen, hoppelte vorbei am Kasten des Gegners. Abstoß noch einmal vom Tor der Magdeburger. Die letzten Sekunden laufen, werden jetzt auch vom Schiedsrichter angehalten, sich ein bisschen ranzuhalten. Aber das tun sie gar nicht. Reimann, der lässt den Ball vor sich her trudeln, denn er wartet nur auf den Halbzeitpfiff und er kommt hier von Justin Naßmann, dem Schiedsrichter. Es gibt ein paar Pfiffe des Osnabrücker Publikums. Beifall der Magdeburger, der Gast führt hochverdient mit 2:0 an der Bremer Brücke.
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1: Um 14 Uhr mit Michael Hafke. 1400 Einsatzkräfte kämpfen in der Eifel weiter gegen den Waldbrand in Hürtgenwald. Mit mehreren 100 Hektar Wald, die betroffen sind, ist es der größte jemals dokumentierte Waldbrand in Nordrhein-Westfalen. Oliver Meyer hat bei Tagesschau 24 zusammengefasst, wie die Einsatzkräfte die Lage einschätzen.
2: Also mit den Menschen, mit denen ich hier heute Vormittag sprechen konnte, die waren alle vorsichtig optimistisch. Die sagten, es sei ein guter Start in den Tag gewesen. Die Helikopter konnten ja heute Nacht nicht fliegen, aber vom Boden hat man viel gemacht. Man hat Schneisen in den Wald geschlagen zum Beispiel und das Ganze hatte großen Erfolg. Es sind wohl jetzt noch kleinere Feuer, die bekämpft werden müssen. Dieses riesige Feuer sei stärker zumindest unter Kontrolle, noch nicht vollständig unter Kontrolle, aber es herrscht hier vorsichtiger Optimismus.
1: Ein noch größerer Waldbrand wütet derzeit im Osten Belgiens an der Grenze zu Deutschland. Dort ist eine Fläche betroffen, die fast dreimal so groß ist wie die in Hürtgenwald. Das Feuer war gestern Mittag in einem Waldgebiet im Hohen Venn ausgebrochen, nahe der deutschen Gemeinde Monschau. Die Flammen haben sich über Nacht rasch ausgebreitet. Es wurde Verstärkung aus ganz Belgien sowie aus Deutschland herbeigerufen. Heute läuft die sogenannte Waffenruhe zwischen den USA und dem Iran aus und neue Verhandlungen sind erstmal nicht absehbar. Aus Teheran hieß es, man habe dazu noch keine Entscheidung getroffen. Laut veröffentlichte Fotos von etwa 50 Goldbarren und aufgehäuften Goldmünzen. Der Fund ereignete sich in der ostflämischen Stadt Dendermonde. Das Gold soll einen Wert von etwa 9 Millionen Euro haben. Es war offenbar in Kellerwände eingemauert.
3: 2:03, schnell mal der Blick aufs NDR 2 Wetter. Teilweise zieht sich's echt so ein bisschen zu. Im Osten und Südosten bleibt's länger freundlich und auch trocken. Ansonsten wechseln sich Sonne und dichtere Wolken ab und vor allem im westlichen und südlichen Niedersachsen müsst ihr mit Regen oder vereinzelten Gewittern rechnen. Das Ganze bei 20 Grad auf Amrum, 25 Grad auf dem Darß, 30 in Osnabrück und nochmal bis 35 Grad in der südlichen Öcker-Rando-Region. Morgen kühlt sich's ab und zwar deutlich. Mehr Wolken und dann 20 bis 25 Grad. Am Montag oft Schauer zum Wochenstart bei maximal 23 Grad. NDR2-Verkehrsservice führt den ganzen Norden, ist eine Menge los, deswegen Stau und stockend ab 5 Kilometer Länge, die A1 Fehmarn Richtung Lübeck, zwischen Scharbeutz und Rattekau 5 Kilometer Stau, A1 Bremen Richtung Osnabrück, zwischen Opusen, Bremen-Mahndorf und Arsten stockt's auf 5 Kilometern. Die A1 Osnabrück Richtung Bremen, zwischen dem Dreieck Stur und Bremen-Hemling 9 Kilometer Stau, da braucht ihr eine gute Stunde länger. Die A7 Flensburg Richtung Hamburg, zwischen dem Grenzübergang Ellund und Rendsburg-Büdelsdorf, immer wieder Stop and Go. A7 Hannover Richtung Hamburg zwischen Dreieck Walsrode und Solter Ost streckenweise Stopp.

0: parkender Verkehr. Dreiviertel Stunde müsst ihr leider mehr einplanen. Und die A7 Hannover Richtung Flensburg zwischen Hamburg-Hausbruch und dem Elbtunnel stockt's auf 7 Kilometern. Kommt gut und vor allen Dingen sicher an euer Ziel.
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0: Schönen Samstag mit der zweiten Fußball-Bundesliga-Aufsteiger VfL Osnabrück. Zu Hause gegen den ersten FC Magdeburg. Die Gäste führen mit 2:0. Wir sind gleich wieder zum Start der zweiten Halbzeit im Stadion.

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0: 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Richtig schönes Wochenende für euch. 14 Minuten nach 2. Natürlich bei NDR 2 auch zweite Liga. VfL Osnabrück gegen Magdeburg. Lars Pegelow ist unser Reporter an der Bremer Brücke. Lars, beide Vereine hatten am ersten Spieltag letzte Woche ja so ein bisschen holprigen Start. Aber die Gäste aus Magdeburg, muss man sagen, konnten das offenbar ein bisschen besser abschütteln als die Niedersachsen, ne?
1: Ja, total. Und man sieht auch, dass die Substanz einfach auch besser ist und größer ist wahrscheinlich beim ersten FC Magdeburg. Also man ist fast geneigt zu sagen, dass der VfL hier immer noch wie ein Drittligist hier antritt und man einen Klassenunterschied sieht. Aber so ist es gewesen in den ersten 45 Minuten und ehrlicherweise jetzt auch in den ersten 11 Minuten der zweiten Halbzeit. Ja, es hat ein kleines Aufbäumen gegeben. Nach der Pause, initiiert durch drei personelle Wechsel, die Timo Schulz, der Trainer des VfL Osnabrück, hier vorgenommen hat. Aber das war relativ schnell zu Ende. Es hätte sogar 0-3 stehen können. Zukowski hat ein Tor erzielt für Magdeburg. Das war allerdings dann wirklich Millimeterentscheidung, eine Abseitsgeschichte. Also da stand schon 0-3 auf der Anzeigetafel, ist zurückgenommen worden. Es spricht sehr, sehr wenig im Moment für den VfL Osnabrück.
0: Danke, Lars. Wir bleiben dran.

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0: 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Schönes Wochenende. Es ist der Samstag. Ja, und der VfL Osnabrück, der hatte sich in der zweiten Liga seine Heimspielpremiere bestimmt auch ein bisschen anders vorgestellt. Die Niedersachsen, die liegen gegen Magdeburg mit 0:3 mittlerweile zurück. Lars Pegelow ist unser Reporter an der Bremer Brücke. Lars, woran liegt's denn? Fehlen den Lila-Weißen einfach die Ideen?
1: Ja, denen fehlen die Ideen und denen fehlen am Ende auch die Mittel, Leute. Zumindest, das muss man ganz eindeutig sagen. Wir sehen hier ein Spiel, das also fast ein Klassenunterschied ist. Klar, Osnabrück ein bisschen stärker geworden in der zweiten Halbzeit. Es stand ja 0:2 durch die beiden Neuenberger Tore. Da kam ein bisschen mehr Schwung mit 3 neuen Leuten. Aber eben gerade, gar nicht lange her, 2 Minuten, dann dieser Konter und das 0:3. Ioa mit dem Tor für den 1. FC Magdeburg. Da hat dann Krumrei keine Chance gehabt im Tor des VfL Osnabrück. Und ob die jetzt nochmal zurückkommen. Das ist natürlich mehr als eine Vorentscheidung, ist ja klar. Sind nur noch knapp 20 Minuten. Magdeburg weiter die dominante Mannschaft. Führt mit 3:0 an der Bremer Brücke.
0: Danke, Lars. Und zur Schlussphase sind wir wieder zurück. Jetzt gucken wir erstmal auf die Straßen. NDR2-Verkehrsservice führt den ganzen Norden um gleich 14:30, 14:30, staunstockend ab 3 Kilometer Länge, weil einfach wahnsinnig viel los ist. Die A1 Fehmarn Richtung Lübeck zwischen Scharbeutz und Rathekau 5 Kilometer. A1 Bremen Richtung Osnabrück zwischen Opusen, Bremen-Mahndorf und Arsten stockt es auf 5 Kilometern. Die A1 Osnabrück Richtung Bremen zwischen dem Dreieck Stur und Bremen-Hemling 9 Kilometer Stau, eine Stunde verliert ihr da. Dann die A1 Hamburg Richtung Lübeck zwischen Ahrensburg und Bad Oldesloe 4 Kilometer Stop and Go. A7 Flensburg Richtung Hamburg zwischen dem Grenzübergang Ellund und Rendsburg-Müdelsdorf immer wieder Stop and Go. A7 Hannover Richtung Hamburg zwischen dem Dreieck Walsrode und Soltau-Ost immer wieder Stop and Go. Dreiviertelstunde müsst ihr mehr einplanen. A7 Hannover Richtung Flensburg zwischen Hamburg-Hausbruch und dem Elbtunnel 7 Kilometer Stop and Go und dann nochmal 3 Kilometer Stau auf der A27 Bremen Richtung Bremerhaven zwischen Bremerhaven Süd und Geestemünde. Kommt gut und vor allen Dingen sicher an euer Ziel. Schönes Wochenende.

das auch so ein Lieblings-90er von No Doubt hier bei NDR 2. Richtig schönes Wochenende für euch, schönen Samstag. Und NDR 2 ist natürlich auch, wenn nach einem 90er was Neues kommt. Benson Boone ist der Mann der Stunde. Echt einer der Stars, die gerade richtig durchstarten. Seine neue Single, The Time of My Life. Jetzt hier bei NDR 2 für euer Wochenende, Benson Boone. Und hört mal rein, der schmeißt wirklich alles an Emotionen rein, was er hat.

0: Die ist immer noch im Honeymoon-Glow. Taylor Swift hier bei NDR 2. Es ist der Samstag, natürlich mit der zweiten Fußball-Bundesliga und seit dieser Saison wieder in zweitklassig der VfL Osnabrück. Aber aktuell läuft es nicht so gut. Sie spielen zu Hause gegen Magdeburg und liegen mit 0:3 zurück. Es läuft die Schlussphase. Lars Pegelow, unser Reporter.
1: Die Fans des 1. FC Magdeburg, die sind hier schon seit einigen Minuten richtig schwer dabei, sich für den Jubel mit der Mannschaft nach der Partie in Form zu singen. Da geht's kräftig und laut zu. Klar, ihre Mannschaft führt beim VfL Osnabrück deutlich mit 3:0. Der Drops ist durch, das haben sie sich hier verdient. Da geht auch nichts mehr schief, natürlich, denn wir haben nur noch etwa 2 Nachspielminuten hier in dieser Partie, die sich der VfL Osnabrück ganz anders vorgestellt hat. Wir haben ordentlich angefangen in der zweiten Liga als Aufsteiger. Heidenheim, dem Bundesliga-Absteiger, einen Fight geboten, aber das war heute nicht möglich. Klar unterlegen, Magdeburg hatte in der ersten Halbzeit die Weichen schon gestellt durch 2 Neuenberger Tore und hat dann nachgelegt im zweiten Durchgang durch Ioha. Zum Glück aus der Sicht der Mannschaft von Patrick Sander, dann ein bisschen zu sehr hat der 1. FC Magdeburg hier das Tempo rausgenommen im Laufe der zweiten Halbzeit. Der VfL Osnabrück hätte es verdient gehabt, bei der Heimspielpremiere wieder in der zweiten Liga, bei der Rückkehr in diese Liga, ein Tor zu erzielen. Möglichkeiten waren da, vor allem durch den eingewechselten Bernd Rieselmann ist nichts geworden. Deswegen steht es hier 0:3. Viele Fragen werden aufkommen bei Timo Schulz und seinem Team, was man machen muss, um in der Liga anzukommen und die Tauglichkeit hier zu bleiben, auch in dieser zweiten Liga nachzuweisen. Noch einmal versuchen sie es. Schaffen sie vielleicht doch noch das Tor, das ein Ehrentor eigentlich werde. Mit einem Lauf über die rechte Seite, über Faber, mit dem Ball reinhaut nochmal in die Mitte. Da hat es einige gefährliche Situationen gegeben in der zweiten Halbzeit. Aber die Flanke wird zunächst herausboxiert wieder von den Magdeburgern. Beide Teams haben ihr Auswechselkontingent erschöpft, frische Kräfte gebracht bei nicht so unbedingt tropischen Bedingungen. Die Sonne knallt nicht drauf, es ist bedeckt, teilweise hat sogar genieselt, aber es ist drückend warm natürlich auch hier in Osnabrück. Der VfL nochmal mit dem Einwurf für Eckfahne auf der rechten Seite. Er wird rechts gegeben, wieder zu Faber, der diese rechte Seite hier beackert. Nachdem er eingewechselt wurde, wieder in die Mitte gebracht, Richtung Elfmeterpunkt, herausgeköpft von 1. FC Magdeburg. Wenn sie nochmal kontern, sie versuchen es zumindest mit Zukowski, der dann einen Einwurf herausholt für seine Farben direkt hier vor den Trainerbänken und das Ganze in der 4. Nachspielminute. Viel wird es nicht mehr geben und der Schiedsrichter animiert aber den Torschützen zum 0:3. Ioha sich jetzt nicht so viel Zeit zu lassen beim Einwurf, also selbst wenn hier alles durch ist und wir uns tief in der Nachspielzeit befinden, Zeitspiel, das will er nicht haben, der Schiedsrichter, der im Wesentlichen überhaupt keine Schwierigkeiten hatte mit dieser Partie. Ganz anders, möchte man sagen, als der VfL Osnabrück, der es besser machen muss beim nächsten Auftritt. Da geht es nach Bochum in knapp 2 Wochen, zwischenzeitlich der DFB-Pokal. Aber dieses Spiel, das wird den Verantwortlichen, wird Timo Schulz Hausaufgaben mitgegeben haben. Logisch, nächster Angriff des VfL, die stets bemüht bleiben. Immerhin, das ist anerkennenswert in der zweiten Halbzeit. Der führt zu nichts, sodass der letzte Ball besitzt und der letzte Angriff vielleicht derjenige ist des 1. FC Magdeburg. So ist es, Spiel ist aus, das war's an der Bremer Brücke. Enttäuschte Osnabrücker fallen auf den Boden. Magdeburg ist die Wiedergutmachung nach der 1:6 Klatsche gegen Braunschweig zum Start der zweiten Liga. Eindrucksvoll gelungen.
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1: Um 15 Uhr mit Michael Hafke. 1400 Einsatzkräfte kämpfen in der Eifel weiter gegen den Waldbrand in Hürtgenwald. Mit mehreren 100 Hektar Wald, die betroffen sind, ist es der größte jemals dokumentierte Waldbrand in Nordrhein-Westfalen. Oliver Meyer hat bei Tagesschau 24 zusammengefasst, wie die Einsatzkräfte die Lage einschätzen.
2: Also mit den Menschen, mit denen ich hier heute Vormittag sprechen konnte, die waren alle vorsichtig optimistisch. Die sagten, es sei ein guter Start in den Tag gewesen. Die Helikopter konnten ja heute Nacht nicht fliegen, aber vom Boden hat man viel gemacht. Man hat Schneisen in den Wald geschlagen zum Beispiel und das Ganze hatte großen Erfolg. Es sind wohl jetzt noch kleinere Feuer, die bekämpft werden müssen. Dieses riesige Feuer sei stärker zumindest unter Kontrolle, noch nicht vollständig unter Kontrolle, aber es herrscht hier vorsichtiger Optimismus.
1: Ein noch größerer Waldbrand wütet derzeit im Osten Belgiens an der Grenze zu Deutschland. Dort ist eine Fläche betroffen, die mehr als 5-mal so groß ist wie die in Hürtgenwald. Das Feuer war gestern Mittag in einem Waldgebiet im Hohen Venn ausgebrochen, nahe der deutschen Gemeinde Monschau. Die Flammen haben sich über Nacht rasch ausgebreitet. Es wurde Verstärkung aus ganz Belgien sowie aus Deutschland herbeigerufen. Heute läuft die sogenannte Waffenruhe zwischen den USA und dem Iran aus und neue Verhandlungen sind erstmal nicht absehbar. Aus Teheran heißt es, man habe dazu noch keine Entscheidung getroffen. Laut Außenministerium laufen nur Gespräche mit dem Oman über neue Handelsrouten im Persischen Golf. Bei 2 israelischen Luftangriffen auf den Süden des Libanon sind nach Angaben des Gesundheitsministeriums in Beirut mindestens 9 Menschen getötet worden. Unter den Todesopfern seien Kinder und Frauen. Zudem gäbe es viele Verletzte. Aus Kairo, Nina Amin.
3: Israels Armee bestätigte den Militäreinsatz nahe der Stadt Ansar. Ziel sei ein Stützpunkt der Hisbollah sowie deren Infrastruktur gewesen. Auch weitere Orte im Süden des Libanon griff Israel an. Scharfe Kritik daran kommt vom libanesischen Premierminister Nawaf Salam. Die bei dem Luftangriff Getöteten seien nicht militärische Infrastruktur, Frauen und Kinder, keine militärischen Ziele, schrieb Salam auf X. Sollte es militärische Infrastruktur im Libanon geben, dann trage allein der libanesische Staat die Verantwortung, damit umzugehen. Libanons Regierung ist keine Kriegspartei im Konflikt zwischen Israel und der pro-iranischen Hisbollah.
1: In Berlin ist die große Techno-Parade Rave the Planet gestartet. Zu Beginn gab es eine Schweigeminute. Tausende Teilnehmer hielten kurz inne, um an die Opfer des islamistischen Anschlags auf den Berliner CSD zu erinnern. Die Techno-Parade findet heute unter erhöhten Sicherheitsvorkehrungen statt. Rund 1500 Polizisten sind im Einsatz. Auch Hubschrauber und Drohnen sollen aufsteigen. Der Bereich um die Partymeile im Tiergarten wurde abgesperrt. Die Veranstalter erwarten bis zu 300.000 Teilnehmer. Der VfL Osnabrück hat sein Heimspiel in der 2. Fußball-Bundesliga verloren. Das Team von Timo Schulz musste sich dem 1. FC Magdeburg mit 0:3 geschlagen geben. Die Niedersachsen überließen über weite Strecken des Spiels dem Gegner den Ball und kamen selbst nur zu wenigen Torschüssen. Osnabrück bleibt mit 0 Punkten weiterhin im Tabellenkeller.
4: Ja, auch jetzt am Nachmittag bekommen wir an den meisten Orten im Norden noch ganz viel Sonne ab. Ah, so ein paar Wolken können hier und da auch mal dazukommen. Die können auch mal für Schauer oder Gewitter sorgen. Unterm Strich ist es aber weiter sommerlich und sehr heiß. Braunschweig 31, Göttingen sogar 20.

0: 32 Grad aktuell. Deutlich kühler bei euch in Kiel 22 und Schwerin 28 Grad. Ab morgen haben dann aber die Wolken mehr oder weniger das Sagen. Der Sonntag wird unterm Strich dann doch eher grau, deutlich weniger Sonne. Es bleibt soweit aber trocken. Temperaturen gehen auch runter. Maximal morgen noch 25 Grad, also noch schön angenehm warm. Am Montag dann Wechsel aus Sonne und Wolken und ein paar Schauern. 18 bis 23 Grad noch. Der NDR2-Verkehrsservice für den ganzen Norden. Jetzt genau 3:04, Stau oder stockend ab 3 Kilometer. A1 Bremen Richtung Osnabrück zwischen Uphusen, Bremen-Mahndorf und Arsten stockt ihr auf 5 Kilometern. A1 Osnabrück Richtung Bremen zwischen Dreieck Stur und Bremen-Hemelingen 6 Kilometer Stau. Verzögerung hier leider eine knappe Dreiviertelstunde. A7 Flensburg Richtung Hamburg zwischen Flensburg und Rendsburg-Büdelsdorf streckenweise Stop and Go. A7 Hannover Richtung Hamburg zwischen Garlsdorf und Horster Dreieck 7 Kilometer stockend. Weiter A7 Hannover Richtung Flensburg zwischen Hamburg-Hausbruch und dem Elbtunnel 7 Kilometer stockender Verkehr. Rüber auf die A27 Bremen Richtung Bremerhaven zwischen Bremerhaven Süd und Geestemünde 3 Kilometer Stau. Und letzte Meldung, die A33 Bielefeld Richtung Osnabrück ist zwischen Borgloh und Haderberg wegen Bergungsarbeiten im Moment gesperrt. Gutes Durchkommen da, wo es geht.
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0: Das ist euer Samstagnachmittag, aber jetzt bin ich hier. Mein Name Jonas Hans. Toll, dass ihr mit dabei seid. Und im besten Fall habt ihr das Einkaufen heute schon hinter euch gebracht. Auto vielleicht auch sauber gemacht, Rasen gemäht. Dann ab jetzt doch einfach das tolle Wochenende genießen. Und damit das gelingt, muss es auch nach was klingen. Gut, dass wir hier eine sehr starke Playlist für euch haben, oder? Ah, gleich zum Beispiel eine Runde Bebe Rexha, New Religion, direkt nach Duck Sauce und Barbra Streisand. Tolles Wochenende für euch.

0: Die Sommerferien sind bei euch in Niedersachsen ja leider schon wieder vorbei. Bei euch in Schleswig-Holstein gehen sie jetzt am Wochenende zu Ende. Und auch ihr in MV und auch in Hamburg seid so langsam dann doch im Endspurt. Hier ist NDR 2, das Wochenende mit Jonas. Und wir kennen das alle, die Ferien, die sind vorbei. Der erste Arbeitstag steht an und ziemlich schnell ist die Erholung vom Freihaben schwupps einfach mal weg. Ja, also mir fällt das zum Beispiel echt leicht, im Urlaub abzuschalten, aber sobald ich dann wieder in der Redaktion bin, bin ich auch direkt wieder in diesem Arbeitsfokus drin und es fühlt sich sehr schnell so an, als sei der Urlaub schon Wochen her. Aber vielleicht können wir jetzt alle noch ein bisschen was lernen, um die Urlaubsgefühle ein bisschen länger zu behalten. Wir haben mal René Träder gefragt. Er ist Psychologe und Stresscoach und der sagt, bitte nicht direkt Vollgas geben bei der Arbeit.
1: Statt eine Aufholjagd zu veranstalten und in Aktionismus zu verfallen, geht es erst einmal darum, sich einen Überblick zu verschaffen, was in der Zwischenzeit passiert ist und was jetzt ansteht. Außerdem geht es darum, Prioritäten zu setzen. Man kann schließlich nicht alles an einem Tag aufarbeiten und man muss es auch nicht. Um das Urlaubstempo nicht sofort wieder zu verlieren, sollte man kleine Pausen einplanen, hier und da etwas zusätzliche Bewegung und bewusste Momente zum Essen.
0: Also priorisieren, Arbeit in Blöcke einteilen, dazwischen auch mal so ein bisschen bewegen und auch den Kopf freikriegen. Und das geht ja auch sehr gut mit guter Musik. Ja, und da habe ich gleich Bruno Mars für euch. Marry You, direkt nach Fleetwood Mac und dem Isländer aus Ger. Und danke auch an René Träder für die ganzen hilfreichen Tipps. Tollen Samstag für euch.

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0: einen schönen, entspannten Samstag für euch. Halb vier auch schon wieder durch. Ihr seid genau richtig, NDR 2. Und wir gucken jetzt mal eben rüber zum Sport. Was da heute alles wichtig ist, das weiß Marcel Stober. Er hat hier den Sportüberblick für uns.
1: Wir schreiben den zweiten Spieltag in der zweiten Fußball-Bundesliga und während Aufsteiger Osnabrück im ersten Spiel am vergangenen Wochenende schon ganz gut dabei war, aber trotzdem verloren hat, muss man sich heute eingestehen, auch spielerisch war das gegen Magdeburg recht wenig. 0:3, die verdiente Niederlage für die Niedersachsen, das muss auch Trainer Timo Schulz einsehen.
2: Wir haben, denke ich mal, gar nicht gut ins Spiel reingefunden, verlieren viele entscheidende Zweikämpfe, haben zwar teilweise noch Druck auf den Ball bekommen, aber auch viel zu spät und selbst die Ballgewinne, die wir da hatten, konnten wir uns gar nicht aus dem Druck befreien und das wird in der zweiten Liga natürlich bestraft und dann liegst du 2:0 zurück.
1: Ja, das ist der Halbzeitstand und in der zweiten Hälfte konnten die Magdeburger dann eben noch erhöhen. Osnabrück steht bei 2 Niederlagen aus 2 Spielen. Schon die ganze Woche über laufen die Leichtathletik-Europameisterschaften in Birmingham und wie gewohnt gab es auch heute Vormittag und Mittag einige Vorläufe. Und Malaika Mihambo, einer der Stars der deutschen Leichtathletik, hat mal wieder gezeigt, dass sie unter Druck am besten ist. Aus Birmingham, NDR2-Reporterin Irina Gneb.
3: Wieder einmal hat Malaika Mihambo Nervenstärke bewiesen. Ihr erster Versuch war zu kurz, der zweite ungültig. Unter Druck gelang der Weitspringerin im entscheidenden letzten Versuch dann die beste Weite aller, 7,10 Meter. Damit ist Mihambo im Finale am Sonntag Favoritin auf die Titelverteidigung. Die Medaillenträume der 4x100 Meter Staffel der Frauen sind dagegen geplatzt. Die Stabübergabe auf Schlusssprinterin Gina Lückenkämper missglückte aufgrund einer Verletzung von Sophia Jung. Besser lief es bei den Männern. Das deutsche Quartett ist mit der drittbesten Zeit heute Abend im Finale dabei.
1: Außerdem heute Abend gute deutsche Chancen im Speerwerfen und bei den 1500 Metern der Männer. Zusätzlich geht der Siebenkampf bei den Frauen zu Ende. Die deutschen Hockeyspielerinnen sind gut in die WM gestartet. Heute ging's los im belgischen Wavre und das mit einem 3:0 gegen Außenseiter Schottland. Das deutsche Team muss nach 3 Partien mindestens Gruppenzweiter werden, um weiter um den Titel spielen zu können.
0: Also wieder einiges los. Marcel, vielen Dank für den Überblick. Und wir gucken noch eben auf die Straßen. Der NDR 2 Verkehrsservice für den ganzen Norden. Stau oder stockend ab 3 Kilometer. Wir legen los auf der 1 Fehmarn Richtung Lübeck zwischen Scharbeutz und Rathekau. 7 Kilometer stockender Verkehr. A1 Bremen Richtung Osnabrück zwischen Uphusen, Bremen, Mahndorf und Arsten stockt ihr auf 4 Kilometern. A1 Osnabrück Richtung Bremen zwischen Bremen-Brinkum und Hemelingen. 4 Kilometer Stau. Verzögerung hier 1/2 Stunde etwa. A7 Flensburg Richtung Hamburg zwischen Flensburg und Rendsburg-Büdelsdorf streckenweise Stop and Go. A7 Hannover Richtung Hamburg zwischen Galsdorf und Horster Dreieck 7 Kilometer Stop and Go. Weiter A7 Hannover Richtung Flensburg zwischen Hamburg-Hausbruch und dem Elbtunnel 7 Kilometer Stop and Go. Und die A33 Bielefeld Richtung Osnabrück ist zwischen Borklo, Kloster Ösede und Haderberg wegen Bergungsarbeiten nach wie vor gesperrt. Gutes Durchkommen für euch. We'll be right back.

und her beim Wetter. Es macht mich schon so ein bisschen fertig, um ehrlich zu sein. Hier ist NDR 2, das Wochenende mit Jonas. Und wenn wir uns nur mal diese Woche angucken, dann wird klar, was ich meine. Montag, Dienstag war es ja schon fast kalt. Da saßen wir abends, kein Scherz, wirklich mit so einer richtig dicken Winterdecke vorm Fernseher abends. War teilweise richtig frostig. Nachts dann auch so um die 10, 12 Grad. Dann ab Mittwoch Kontrastprogramm. Da konnte man gar nicht wenig genug anhaben. Gestern dann wieder weit über 30 Grad. Zum Teil auch heute noch. Hitze, Hitze, Hitze. Ja, und nächste Woche dann 20 Grad. Hier und da auch weniger. Also was ein irres Hin und Her in diesem Sommer. Naja. Am Ende werden wir es nicht ändern können. Und wenn wir schon beim Wetter so gar keine Beständigkeit bekommen, dann doch bitte bei guter Musik, oder? Die haben wir nonstop für euch. Jetzt eine Runde Tampa City hier bei NDR 2 in diesem heißen, kalten, heiß,

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1: Um 16 Uhr mit Michael Hafke. In Nordrhein-Westfalen kämpfen rund 1.800 Einsatzkräfte weiter gegen den Waldbrand in Hürtgenwald. Seit dem Mittag sollen 10 Hubschrauber gleichzeitig im Einsatz sein, um das Feuer zu löschen. Zuletzt hatte sich die Lage stabilisiert. Leichter Regen begünstigte die Löscharbeiten. Der Ministerpräsident von NRW Wüst ließ sich zusammen mit mehreren Kabinettskollegen vor Ort informieren. In Belgien brennen mehr als 1.000 Hektar Fläche im Hohen Venn in der Nähe der deutschen Grenze. Bei der Brandbekämpfung haben die belgischen Einsatzkräfte Unterstützung aus Deutschland und den Niederlanden. Aus dem Hohen Venn Jochen Hilgers.
2: Der Brandort liegt in einem der größten zusammenhängenden Naturschutzgebiete Europas. Betroffen ist ein Hochmoor. Problem dabei, Glutnester dringen tief in den Torfboden ein und können dort mehrere Wochen weiterglimmen. Mittlerweile brennt es auf 1.600 Hektar Fläche. Heute Morgen waren es 800. Das gibt einen Eindruck, wie rasant das Feuer sich ausbreitet. Menschen sind bisher noch nicht zu Schaden gekommen. Da Ortschaften weiter entfernt liegen, waren bisher auch noch keine Evakuierungsmaßnahmen notwendig. Das könne sich aber ändern, sagen Verantwortliche hier im Hohen Venn an der Sammelstelle für die Einsatzkräfte von Feuerwehr, Polizei und Militär mitten im Naturschutzgebiet.
1: In Pflegeheimen gibt es offenbar eine starke Hitzebelastung. Das berichten die Zeitungen der Funke Mediengruppe. Sie berufen sich auf eine Verdi-Umfrage unter Beschäftigten in Pflegeeinrichtungen. Die Gewerkschaft hatte mehr als 300 Pflegekräfte und andere Angestellte gebeten, regelmäßig die Temperaturen zu erfassen. Den Angaben zufolge wurden in manchen Heimen in der Spitze sogar bis zu 45 Grad Celsius gemessen. Der Verdi-Bundesvorstand forderte Bund und Länder auf, in Hitzeschutz und energetische Sanierung zu investieren. Die südspanische Stadt Granada ist von einem Erdbeben erschüttert worden. Einige Gebäude wurden beschädigt, Meldungen über Tote und Verletzte liegen nicht vor. Aus Madrid, Christian Sachsinger.
3: Das Erdbeben ereignete sich am frühen Morgen um kurz nach 1 Uhr und hatte sein Epizentrum im Stadtteil Al-Hendin. Die spanische Nachrichtenagentur EFE meldet, dass Einsatzkräfte des Zivilschutzes vorsorglich ein betroffenes Gebäude geräumt haben. Die andalusische Regionalregierung hat den Notfallplan aktiviert. In den sozialen Medien wurde die Bevölkerung zur Ruhe aufgerufen. Man solle momentan unnötige Wege vermeiden und möglichst in den Häusern bleiben. Beben der Stärke 5 auf der Richterskala werden als moderat angesehen. Das Erdbeben von Granada war in fast ganz Andalusien zu spüren, auch an den Küsten bei Almeria und Malaga.
1: In der zweiten Fußball-Bundesliga wartet der VfL Osnabrück weiterhin auf die ersten Punkte. Das Team von Timo Schulz verlor gegen den 1. FC Magdeburg deutlich mit 0:3. Aus Osnabrück, Lars Pegelow.
4: Die Erwartungshaltung war hoch beim VfL Osnabrück vor dem ersten Zweitliga-Heimspiel nach dem Aufstieg. Aber die Erwartungen wurden enttäuscht. Der 1. FC Magdeburg war den Niedersachsen von Anfang an hoch überlegen. Schon zur Pause stand es 0:2 durch zwei Treffer von Alexander Neulenberger. Wie schon im ersten Spiel in Heidenheim zeigte der VfL defensive Schwächen. Anders als in Heidenheim hielt die Osnabrücker Offensive, diesmal aber überhaupt nicht dagegen. Erst in Durchgang 2 wurde es etwas besser, aber alle Bemühungen halfen nichts. Das Tor schoss wieder nur der Gast durch Emanuel Ijoha.
5: Auch jetzt am Nachmittag bekommen wir an den meisten Orten im Norden noch recht viel Sonne ab. Ja, so ein paar Wolken können hier und da dazukommen. Schauer oder Gewitter gibt's nur ganz selten. Und es ist warm bis heiß. Emden noch recht kühl, 21 Grad. Hannover schon 28 Grad. Bei euch in Neubrandenburg, da messen wir 31 Grad. Und bei euch in Rheinfeld 27 Grad. Ab morgen kommen dann die Wolken dazu. Der Sonntag wird eher grau, deutlich weniger Sonne. Es bleibt aber soweit trocken und die Temperaturen gehen auch insgesamt runter, maximal noch 25 Grad, also noch schön angenehm. Am Montag dann Wechsel aus Sonne und Wolken, ein paar Schauern, 18 bis 23 Grad noch. 4 Minuten nach 4 der NDR 2 Verkehrsservice für den ganzen

0: Norden Stau oder stockend ab 3 Kilometer. Einmal A1 Fehmarn Richtung Lübeck zwischen Scharbeutz und Rathekau 7 Kilometer Stop and Go. Weiter A1 Osnabrück Richtung Bremen zwischen Bremen-Brinkum und Hemelingen 4 Kilometer Stau. Verzögerung hier noch so eine halbe Stunde. A7 Flensburg Richtung Hamburg zwischen Schleswig-Jagel und Rendsburg-Büdelsdorf streckenweise Stop and Go. A7 Hannover Richtung Hamburg zwischen Galsdorf und Horstadt-Dreieck 7 Kilometer stockend. Weiter A7 Hannover Richtung Flensburg zwischen Hamburg-Hausbruch und dem Elbtunnel stockt ihr auf 7 Kilometern. Und die A33 Bielefeld Richtung Osnabrück ist zwischen Borklo, Kloster Ösede und Haderberg wegen Bergungsarbeiten gesperrt. Das war's, kommt gut und vor allem sicher durch.
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0: Und vielleicht seid ihr gerade ganz entspannt in so eine schöne Kaffeepause reingestartet auf dem Balkon oder im Garten. Vielleicht lecker Eis oder Kuchen dazu. Oder vielleicht auch beides, ja. Auch nicht schlecht. Also, dazu gibt's für uns ganz viel gute Musik. Freut euch auf Mel C. Direkt nach auch ein cooles Trio. David Guetta, Alphaville, Ava Max. Und sie haben gemacht Forever Young nochmal neu aufgelegt. Mein Name Jonas Hans. Toll, dass ihr mit dabei seid. Morgen.

0: über den Flohmarkt laufen, alten Gameboy vielleicht kaufen, an die Kindheit zurückdenken. Das fände ich ja toll. Oder tut's euch vielleicht eher der alte, aber gut erhaltene Sessel an? Erst das Ende der zwei Wochenende heute mit Jonas und Retro-Sachen, die sind einfach super modern, meistens sehr, sehr schick. Und die Kollegen vom MDR haben dazu auch mal eine Umfrage gemacht. Dabei rausgekommen ist, mehr als 2/3 der Befragten haben Retro-Teile zu Hause in der Wohnung. Und dabei geht's den Leuten nicht um den Hype, sondern um die Erinnerungen. Wie schön, dass wir auch Jelto hier im NDR2-Team haben. Der ist auch großer Retro-Fan und er hat sich gerade erst einen 70er-Jahre-Plattenspieler gekauft. Jelto, jetzt bist du gerade mal 30, die 70er, oh, knapp verpasst. Warum hast du trotzdem Bock auf so alte Sachen?
1: Weil es einfach deutlich haptischer ist irgendwie. Wir sind ja mittlerweile andauernd online, alles passiert digital, im Internet wird nur noch gestreamt und mal so eine richtige Platte in der Hand zu halten, mal auch ein Album von vorne bis hinten zu hören und nicht einen Song, den man blöd findet, einfach direkt zu überspringen. Ja. Das finde ich ist einfach ein ganz anderes Gefühl. Man erlebt Musik mit einem deutlich schöneren Bewusstsein und es entschleunigt auch so ein bisschen. Und das sind so Sachen, weshalb ich sagen muss, dass sowas wie ein Plattenspieler oder mal analog fotografieren oder so, das ist einfach ein bisschen ruhiger, das ist ein bisschen besonderer und deswegen mache ich das einfach unglaublich gerne, auch wenn ich die 70er Jahre nun knapp verpasst habe.
0: Und wollt ihr vielleicht auch euer nächstes Retro-Gadget finden? Vielleicht Lust auf einen Flohmarkt? Ich habe mich mal schlau gemacht. Morgen ist bei euch in Hannover einer in der Krebenstraße. In Hamburg ist morgen auch wieder Alsterfloh. Und am Campus Center Lübeck könnt ihr morgen auch ein bisschen trödeln, wenn ihr denn wollt. Also macht euch ein schönes, erholsames Wochenende und danke dir, Jelto. Na, na, na.

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0: Nachmittag bei ganz viel Hitze. Ihr seid im Ende der zwei Wochenende mit Wham und Wake Me Up Before You Go Go. Und jetzt gucken wir mal rüber zum Sport, was da heute wichtig ist und was los ist. Das sagt uns jetzt Marcel Stober.
1: Der vorletzte Tag der Leichtathletik-Europameisterschaften in Birmingham ist zur Hälfte rum. Es gab ein paar Entscheidungen und viele Vorläufe heute. Und bei einem richtig Pech fürs deutsche Team. Die 4x100-Meter-Staffel der Frauen konnte sich nicht für das EM-Finale qualifizieren. Beim Wechsel von der dritten zur vierten Läuferin verletzte sich die dritte, Sophia Jung, und konnte den Staffelstab nicht richtig übergeben. Sie selbst erzählt mal, was da passiert ist.
2: Ja, ich bin in den Wechselraum reingelaufen, da war auch noch alles super. Dann habe ich Hepp geschrien und in dem Moment, wo ich den Schub, also Staffelholz, nach vorne geschoben habe, hat es mir links in den Beuger geschossen und dadurch bin ich halt nach rechts gesprungen und habe dann halt das Staffelholz verrissen und dann wäre was vorbei.
1: Kein Finale also für die Frauen, dafür aber für die Männer, die haben es erreicht und das auch ohne Owen Ansah, der gestern Abend erst Europameister über die 200 Meter geworden ist. Finale auch für Malaika Mihambo im Weitsprung, aber sie hat es spannend gemacht, denn erst im letzten Sprung hat sie diese Qualifikation geschafft. Dann aber mit Bestweite. 7,10 Meter heute in Birmingham. Offenbar braucht Mihambo den Druck. Finale ist morgen Abend.
3: Ich versuche einfach mein Bestes zu geben, jetzt nochmal konzentrierter an den Start zu gehen, gleich in diesen Anlauf reinzukommen, den wir jetzt bei den letzten zwei Sprüngen oder den ich gemacht habe. Und den halt vom ersten Wettkampfsprung auch schon zu zeigen. Und dann bin ich sehr zuversichtlich, weil die Konstanz ist dann, wenn es mal alles richtig eingestellt ist, eigentlich sehr gut. Und das ist die Hauptsache.
1: Und in der zweiten Fußball-Bundesliga, da wartet Osnabrück noch weiter auf ein Erfolgserlebnis. Nach dem 3:4 in Heidenheim vergangenes Wochenende gab es auch heute keine Punkte und viele Gegentore. 0:3 gegen Magdeburg. Also 0 Punkte und 7 Gegentore aus 2 Spielen. Das sieht natürlich nicht gut aus beim Aufsteiger. Kapitän Yannick Müller hat aber schon einen Ausweg.
4: Wir müssen einfach von Anfang an mutiger werden und dann sieht man auch, dass wir mindestens mithalten können. Ich bin trotzdem davon überzeugt, auch wenn wir 2 Spiele verloren haben, 7 Gegentore bekommen haben, ja, dass wir als Mannschaft, dass wir das zusammen schaffen, dass wir die nötige Qualität haben, und dass wir auf jeden Fall unsere Punkte sammeln werden.
1: Das Franken-Derby in der zweiten Liga hat Nürnberg mit einem 4:2 in Fürth für sich entschieden. Hertha BSC besiegte Heidenheim 4:1. Und in der dritten Liga hat Meppen Groß-Asbach mit 2:0 geschlagen. Havelse verlor in Essen mit 0:1.
0: Marcel, vielen Dank für den Überblick. Wir schauen noch auf die Straßen. Der NDR2 Verkehrsservice für den ganzen Norden, 16.32 Uhr. Stau oder stockender Verkehr ab 3 Kilometer. Einmal A1 Fehmarn Richtung Lübeck zwischen Scharbeutz und Rathekau 5 Kilometer Stop and Go. Dann A1 Osnabrück Richtung Bremen zwischen Bremen-Brinkum und Hemelingen 3 Kilometer Stop and Go. A7 Flensburg Richtung Hamburg zwischen Schleswig-Jagel und Rendsburg-Büdelsdorf streckenweise stockender Verkehr. A7 Hannover Richtung Flensburg zwischen Hamburg-Hausbruch und dem Elbtunnel stockt ihr auf 7 Kilometern. Letzte Meldung auch schon, die A33 Bielefeld Richtung Osnabrück ist zwischen Borklo, Kloster Ösede und Haderberg immer noch wegen Bergungsarbeiten gesperrt.

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0: 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Und das versuche ich jetzt mal bei Stefanie. Sie kommt aus Stralsund. Mal gucken, ob ich sie erreiche.
3: Hallo?
0: Hallo Stefanie, hier ist Jonas von NDR 2. Und Stefanie, kannst du mir vielleicht sagen, wer die Songzeile "Ich bin dabei, du bist dabei, wir sind dabei, uns zu verlieren" gesungen hat?
3: Wieso?
0: Das ist richtig. Und weißt du auch, was das bedeutet?
3: Dass ich gewonnen habe.
0: Du hast gewonnen.
3: Ach cool. Ich bin am Strand und habe einen mäßigen Empfang und dachte gerade, mein Handy summt.
0: Und ihr genießt noch ein bisschen die Sonne jetzt am Wochenende?
3: Unbedingt.
0: Und wen kannst du gleich überraschen mit den Clüso-Karten?
3: Ich glaube, dann werde ich ganz spontan meine Schwester überraschen, weil die fehlt irgendwie noch in der Runde. Freunde von mir haben schon gewonnen.
0: Oh!
3: Ja, und jetzt werde ich, glaube ich, meine Schwester überraschen.
0: Wie geil, dass ihr auch schon eine größere Gruppe seid. Ja, dann ganz viel Spaß.
3: Ja, wirklich. Ich danke dir. Cool.
0: Genieß jetzt erstmal noch den Strandtag ein bisschen.
3: Das würde ich machen.
0: Dann 31. August, ganz viel Spaß bei Clüso.
3: Ja, vielen Dank. Super.

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1: Um 17 Uhr mit Michael Hafke. Die Lage in den Waldbrandgebieten Nordrhein-Westfalens hat sich etwas entspannt. Ministerpräsident Wüst sagte bei einem Besuch im Hürtgenwald, es sei den Einsatzkräften gelungen, die Lage zu stabilisieren und das Feuer von bewohnten Gebieten fernzuhalten. Aus Hürtgenwald Ingo Wagner.
2: Die Flammen konnten 150 Meter vor dem Ortsteil Gai aufgehalten werden. Auch andere Orte in der Nähe des Hürtgenwaldes sind nicht mehr in Gefahr. Trotzdem spricht die Feuerwehr noch nicht davon, dass die Lage unter Kontrolle sei. Als positives Signal bezeichnen die Einsatzkräfte aber, dass es zu regnen begonnen hat. Dazu kommt, dass weiterhin 10 Hubschrauber von Polizei und Bundeswehr im Einsatz sind und Wasser auf die Brandherde werfen. Man sei auf einem guten Wege. Der Landrat des Kreises Düren, Ralf Nolten, geht davon aus, dass es noch Tage dauern wird, bis der größte Teil des Feuers gelöscht ist. Und auch danach wird es noch Glutnester im Hürtgenwald geben, die weiterhin gefährlich bleiben und jederzeit neue Brände verursachen können.
1: Ein noch größerer Waldbrand wütet derzeit im Osten Belgiens an der Grenze zu Deutschland. Dort ist eine Fläche betroffen, die mehr als 5-mal so groß ist wie die in Hürtgenwald. Das Feuer war gestern Mittag in einem Waldgebiet im Hohen Venn ausgebrochen, nahe der deutschen Gemeinde Monschau. Die Flammen haben sich über Nacht rasch ausgebreitet. Es wurde Verstärkung aus ganz Belgien sowie aus Deutschland und den Niederlanden herbeigerufen. Eine Umfrage der Gewerkschaft Verdi und der Beschäftigten in Pflegeeinrichtungen zeigt eine extreme Hitzebelastung in Pflegeheimen. Deshalb wird die Bundesregierung aufgefordert, Maßnahmen wie ein Sofortprogramm für Hitzeschutz zu ergreifen. Aus Berlin Jan Zimmermann.
3: Der Ruf nach einem Sofortprogramm für Hitzeschutz kommt aus verschiedenen Richtungen. Silvia Bühler, Mitglied im Verdi-Bundesvorstand, sagte den Zeitungen der Funke Mediengruppe, Bund und Länder seien gefordert, in Hitzeschutz und energetische Sanierung zu investieren. Hintergrund ist eine Befragung von rund 320 Pflegekräften und anderen Beschäftigten in Pflegeeinrichtungen in den vergangenen Wochen. Sie waren aufgefordert, regelmäßig die Temperaturen in ihren Einrichtungen zu erfassen. Das Ergebnis: fast 41% der Beschäftigten, die Temperaturen gemessen haben, haben mindestens einen Wert über 30 Grad gemeldet.
1: Der Flughafen von Catania auf Sizilien ist wieder geöffnet. Laut den Flughafenbetreibern ist die vulkanische Aktivität des Ätna zurückgegangen. Der Vulkan war vor einer Woche ausgebrochen. Seitdem hat er große Mengen Asche und glühende Gesteinsbrocken ausgestoßen. Alle Flüge von und nach Catania wurden eingestellt. Tausende Urlauber saßen auf der italienischen Mittelmeerinsel fest. In Berlin haben sich tausende Menschen zur Techno-Parade Rave the Planet versammelt. Begonnen hat die Demonstration mit einer Schweigeminute für die Opfer des Anschlags auf den Berliner CSD vor 3 Wochen. Aus Berlin, Jule Lippig.
4: In der Eröffnungsrede appellierten die Veranstalter gemeinsam mit dem CSD Berlin und dem Karneval der Kulturen, Haltung zu zeigen und auch bei den Wahlen im September für die Demokratie einzustehen. Rund um den Umzug hat die Polizei 3 Schutzzonen eingerichtet. Rund 1500 Polizisten begleiten die Demonstration. Dazu kommt ein Wasserwerfer der Polizei, der die Menge bei über 35 Grad abkühlen soll. Rave the Planet ist die Nachfolgeveranstaltung der Love Parade und eine der größten Techno-Demonstrationen Europas. Von 34 Umzugswagen beschallen verschiedene Kollektive die Parade mit elektronischer Tanzmusik.
5: Auch jetzt im späten Nachmittag bekommen wir an den meisten Orten im Norden noch ganz viel Sonne ab. Ah, so ein paar Wolken kommen auch mal dazu. Selten Schauer oder Gewitter. Dazu in Hameln 28, Wolfsburg 30 Grad, auf Helgoland kühle 19 Grad und Greifswald 28 Grad. Morgen dann eher Wolken bei uns im Norden unterwegs. Die Sonne, die hat's morgen sehr schwer. Eher ein grauer Tag wird das. Es bleibt soweit aber trocken. Temperaturen gehen morgen auch runter. Maximal noch 25 Grad, also immer noch sehr schön angenehm. Am Montag dann Wechsel aus Sonne, Wolken und ein paar Schauern. 18 bis 23 Grad. 4 Minuten nach 5, der NDR2-Verkehrsservice für den ganzen Norden. Stau oder stockender Verkehr ab 3 Kilometer. A1 Fehmarn Richtung Lübeck zwischen Scharbeutz und Rathekau 5 Kilometer Stop and Go. A7 Flensburg Richtung Hamburg zwischen Schleswig-Jagel und Rendsburg-Büdelsdorf streckenweise Stop and Go. A7 Hannover Richtung Flensburg zwischen Hamburg-Hausbruch und dem Elbtunnel 7 Kilometer Stop and Go, Verzögerung 1/2 Stunde. Und die A33 Bielefeld Richtung Osnabrück ist zwischen Borglo, Kloster Ösede und Haderberg wegen Bergungsarbeiten gesperrt.
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5: Ja, ich nutze die Zeit an freien Tagen ja auch immer mal gerne, um meine beiden lieben Omis anzurufen, die wohnen

viel zu weit weg. Und für sowas ist doch heute mal wieder Zeit, oder? Ja, vielleicht ja auch euer Plan. So ein bisschen Family Time am Samstag, vielleicht auch nur übers Handy, besser als nix. Also macht euch bitte auch eine gute Zeit. Wir liefern die Musik dazu und jetzt eine Runde Alex Warren, Fever Dream. Mein Name Jonas Hans, einen tollen Nachmittag für euch.

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1: 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Jetzt Lady Gaga.

0: mit 120 über die Autobahn fahren und die Scheibe, die bleibt ziemlich sauber. Ist euch das diesen Sommer auch mal aufgefallen? Ja, das Ende der 12-Wochenende, heute mit Jonas. Und mir ist das jetzt bei unserem Belgien-Urlaub sehr aufgefallen, muss ich sagen. 8 Stunden hin, 8 Stunden zurück mit dem Auto. Und klar, ganz sauber war die Scheibe dann nicht mehr, aber eben auch nicht komplett verdreckt mit Mücken und Insekten. Das wäre aber ja eigentlich völlig normal gewesen. Aber dieser Sommer ist ein bisschen anders. Vor allem sind eben weniger Wespen und Mücken unterwegs. Und Marco aus dem NDR2-Team, der hat sich da auch mal ein bisschen schlauer gemacht. Marco, hast du schon Daten oder Zahlen oder sowas für uns?
1: Also es sind tatsächlich weniger Mücken unterwegs aktuell. Das kann man aber nicht so genau in Zahlen festhalten. Aber auch Forscherinnen und Forscher, die haben das beobachtet und berichten davon. Der Grund dafür ist tatsächlich die Trockenheit. Wenig Regen, Niedrigwasser in Flüssen, weniger kleine Pfützen und Tümpel. Das heißt also weniger stehende Gewässer. Und genau die sind ja für die Mückenlarven sehr wichtig. Mhm. Unterm Strich muss man sagen, also gut für uns, aber schlecht fürs Ökosystem, vor allem für Wespen.
0: Ja, und wenn man die dann mal sieht, die Wespen, dann wirken die im Moment auch ein bisschen mehr aggro, oder?
1: Ja, wegen der Trockenheit und Hitze finden Wespen aktuell weniger Essen. Unter anderem Mücken stehen ja bei denen auf dem Speiseplan und dann ist das im Prinzip wie bei uns Menschen. Die werden hangry, also hungrig und aggressiv. Und das heißt auch, die freuen sich umso mehr, wenn wir grillen. Wegen der Proteine im Fleisch und dem Zucker in unseren Getränken. Ein Pro-Tipp vielleicht zum Vertreiben, nicht wild herumfuchteln und auch nicht anpusten, sondern Wespen einfach mit Wasser besprühen. Die denken dann nämlich, es regnet und dann ziehen die sich zurück in ihr Nest. Oder alternativ einfach eine kleine Ablenkung bereitstellen, so ein Stück Kuchen oder ein Zuckerwasserglas einfach an die Seite. Damit sind die auch ganz gut beschäftigt.
0: Das sagen mir immer alle, bei Wespen nicht hektisch rumwedeln. Vielleicht lerne ich es irgendwann nochmal. Mal gucken, diesen Sommer nicht mehr.
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0: geht's wie uns Norddeutschen. Sie bekommt schnell Heimweh, hat sie mal verraten. London für sie einfach immer noch am allerschönsten. Ihr seid hier bei NDR 2, jetzt mit dem Blick auf den Sport. Was da heute los ist, wichtig ist, das sagt uns Marcel Stober. Hier kommt der Überblick.
1: 2 Spiele, 7 Gegentore. Das ist die aktuelle Bilanz des VfL Osnabrück in der 2. Fußball-Bundesliga. Mit so einer Bilanz holt man wahrscheinlich aber keine Punkte. Und so ist es auch. Heute gab es die 2. Niederlage für Osnabrück. Ein 0:3 zu Hause gegen Magdeburg. Trainer Thibaut Schulz nimmt sich schon mal ein paar Hausaufgaben für die nächsten Wochen mit.
2: Wir haben uns einfach viel zu selten befreit und nochmal dann rennst du um 2:0 hinterher gegen eine Mannschaft wie Magdeburg, die natürlich in der Offensive auch wirklich Qualität hat. Ich denke, wir hätten in der 2. Halbzeit auch das ein oder andere Tor schießen können. Die Chancen waren da, aber nochmal, unser Hebel muss ganz klar sein, dass wir, wenn wir jetzt von 7 Gegentoren in 2 Spielen sprechen, dass wir unsere Defensive stabilisieren.
1: Das nächste Pflichtspiel der Osnabrücker ist erst in knapp 2 Wochen, also hat Schulz jetzt viel Zeit, das mit dem Team nochmal zu verbessern. Aktuell laufen diverse internationale Titelkämpfe, zum Beispiel auch im Turnen, da die EM der Frauen im kroatischen Zagreb. Und es gab Gold für Deutschland und zwar zum ersten Mal für Helen Kefridge am Stufenbarren. Silber am Sprung ging zuvor an Carina Schönmeier. Um glänzende Medaillen geht's natürlich auch bei den Leichtathletik-Europameisterschaften in Birmingham heute Abend wieder. Und zuvor, wie gewohnt, gab's die Vorläufe heute. Und zwar mit einigem Herzklopfen, Martin Roschitz.
3: Drama um Malaika Mihambo. Die Weitsprung-Olympiasiegerin von Tokio hatte große Probleme mit ihrem Anlauf. Erst im 3. und letzten Versuch gelang Mihambo der Befreiungsschlag und mit 7,10 Metern eine Weltklasseweite. Damit kämpft sie morgen am letzten Wettkampftag in Birmingham um Gold. Goldkandidaten heute sind 1500-Meter-Läufer Robert Faken und Speerwerfer Julian Weber. Siebenkämpferin Sophie Weißenberg hat als 5. nach 5 Disziplinen nur noch Außenseiterchancen auf Edelmetall. Licht und Schatten beim deutschen Sprintteam. Die 4x100-Meter-Staffel der Männer hat auch ohne 200-Meter-Europameister Owen Ansah das Finale erreicht. Die Frauen verpassen nach einem Wechselfehler die erhoffte Medaille. Ohne Medaille bleiben auch die deutschen Geherinnen und Geher.
1: Heute sind die Weltmeisterschaften im Hockey losgegangen für Frauen und Männer im belgischen Wavre. Die deutschen Männer sind ja Titelverteidiger und haben sich jetzt im ersten Gruppenspiel gegen Malaysia klar mit 5:1 durchgesetzt. Vorher schon sind die Frauen beim 3:0 gegen Schottland ebenfalls mit einem Sieg gestartet.
0: Danke dir, Marcel, für den Überblick. 17.33 Uhr gleich. Wir gucken auf die Straßen. Der NDR 2 Verkehrsservice für den ganzen Norden. Stau oder Stocken, da 3 Kilometer. A1 Fehmarn Richtung Lübeck zwischen Scharbeutz und Rathekau. 7 Kilometer Stop and Go. Verzögerung hier 1/2 Stunde. A7 Flensburg Richtung Hamburg zwischen Schleswig-Jagel und Rendsburg-Büdelsdorf. Streckenweise Stop and Go. A7 Hannover Richtung Flensburg zwischen Hamburg-Hausbruch und dem Elbtunnel. 7 Kilometer Stop and Go. Verzögerung hier 1/2 Stunde plus minus. Letzte Meldung, die A33 Bielefeld Richtung Osnabrück ist zwischen Borklo, Kloster Ösede und Haderberg wegen Bergungsarbeiten immer noch gesperrt. Gutes Durchkommen für euch.

Ihr hört das NDR 2 Wochenende, das gleich auch zum NDR 2 Soundcheck wird. So sieht's aus, auch heute wieder ab 18 Uhr haben wir 3 Stunden lang nur ganz neue Musik für euch. Also bei eurem Grillabend oder Spieleabend oder auch beim Kochen Indoor. Wir sind gerne euer Begleiter und zusammen können wir die allerneuesten Songs austesten. Also der NDR 2 Soundcheck, neue Musik gleich ab 6 geht los, direkt nach unseren Nachrichten. Und ich bleibe auch hier, mein Name Jonas Hanst und ich würde mich dolle freuen, wenn wir uns gleich einfach

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0: Gai aufgehalten werden. Auch andere Orte in der Nähe des Hürtgenwaldes sind nicht mehr in Gefahr. Trotzdem spricht die Feuerwehr noch nicht davon, dass die Lage unter Kontrolle sei. Als positives Signal bezeichnen die Einsatzkräfte aber, dass es zu regnen begonnen hat. Dazu kommt, dass weiterhin 10 Hubschrauber von Polizei und Bundeswehr im Einsatz sind und Wasser auf die Brandherde werfen. Man sei auf einem guten Wege. Der Landrat des Kreises Düren, Ralf Nolten, geht davon aus, dass es noch Tage dauern wird, bis der größte Teil des Feuers gelöscht ist. Und auch danach wird es noch Glutnester im Hürtgenwald geben, die weiterhin gefährlich bleiben und jederzeit neue Brände verursachen können.
1: Ein noch größerer Waldbrand wütet derzeit im Osten Belgiens an der Grenze zu Deutschland. Dort ist eine Fläche betroffen, die mehr als 5-mal so groß ist wie die im Hürtgenwald. Das Feuer war gestern Mittag in einem Waldgebiet im Hohen Venn ausgebrochen, nahe der deutschen Gemeinde Monschau. Die Flammen haben sich über Nacht rasch ausgebreitet. Es wurde Verstärkung aus ganz Belgien sowie aus Deutschland und den Niederlanden herbeigerufen. In Pflegeheimen gibt es offenbar eine starke Hitzebelastung. Das berichten die Zeitungen der Funke Mediengruppe. Sie berufen sich auf eine Verdi-Umfrage unter Beschäftigten in Pflegeeinrichtungen. Die Gewerkschaft hatte mehr als 300 Pflegekräfte und andere Angestellte gebeten, regelmäßig die Temperaturen zu erfassen. Den Angaben zufolge wurden in manchen Heimen in der Spitze sogar bis zu 45 Grad Celsius gemessen. Der Verdi-Bundesvorstand forderte Bund und Länder auf, in Hitzeschutz und energetische Sanierung zu investieren. Nach einem schweren Erdbeben vor der Küste der indonesischen Insel Flores ist die Zahl der Todesopfer auf mindestens 47 gestiegen. Laut Katastrophenschutzbehörde gibt es außerdem viele Verletzte. Aus Singapur, Annalou Beckmann.
2: Einsatzkräfte würden die Trümmer nach Überlebenden durchsuchen, so der Leiter der indonesischen Katastrophenschutzbehörde. Bei den Rettungs- und Suchmaßnahmen würden mehrere Hubschrauber und auch ein Schiff unterstützend eingesetzt werden. Bei dem Erdbeben sind unzählige Häuser auf Flores eingestürzt oder stark beschädigt worden. Tausende Menschen seien evakuiert worden. Infolge von Erdrutschen seien einige Straßen unpassierbar, hieß es von örtlichen Polizeikräften. Manche Dörfer waren zeitweise nicht zu erreichen. Stromausfälle und unterbrochene Kommunikationsverbindungen erschwerten die Arbeit der Helfer.
1: In Polen ist eine riesige Marienstatue eingeweiht worden. Die Figur stellt die Gottesmutter dar und ist mehr als 55 Meter hoch. Damit ist sie das höchste Marienmonument in Europa. Das Bauwerk ist auch deutlich größer als die berühmte Christusstatue von Rio de Janeiro. Die neue Marienstatue steht auf einem Feld in Konotopje. Das ist ein kleines Dorf rund 190 Kilometer nordwestlich von Warschau. Das Monument soll umgerechnet mehr als 20 Millionen Euro gekostet haben. Gestiftet wurde es von einem polnischen Multimillionär.
3: Das ist doch wieder ein sommerlicher, warmer Abend, der da auf uns zukommt. Immer noch so um die 20 bis 35 Grad bei uns im Norden, also stellenweise noch richtige Hitze. Viel Sonne immer noch, ein paar Wolken ab und an, aber eher selten Schauer oder Gewitter. Die Nacht, die wird bewölkt, es kühlt zum Glück auch ab, 17 bis 10 Grad nachher. Und vor allem bei euch in Südniedersachsen und Vorpommern kann es heute Nacht auch heftige Gewitter geben. Im restlichen Norden bleibt es soweit aber trocken. Morgen wird es dann eher grau, aber weiter trocken. Viele Wolken, wenig Sonne, maximal 25 Grad. Der NDR2-Verkehrsservice für den ganzen Norden. Stau oder stockend ab 3 Kilometer. A1 Fehmarn Richtung Lübeck zwischen Scharbeutz und Rathekau 6 Kilometer. Stop and go. Verzögerung hier eine knappe halbe Stunde. A7 Flensburg Richtung Hamburg zwischen Schleswig-Jagel und Rendsburg-Büdelsdorf. Streckenweise Stop and go. A7 Hannover Richtung Flensburg zwischen Hamburg-Waltershof und dem Elbtunnel 4 Kilometer Stop and Go. A21 Kiel Richtung Bargteheide zwischen Schwisel und Bad Oldesloe Nord 7 Kilometer Stau im Baustellenbereich. Und dann noch die A33 Bielefeld Richtung Osnabrück zwischen Borgloh, Kloster Ösede und Harderberg. Da haben wir eine Sperrung, der Grund Bergungsarbeiten. Gutes Durchkommen für euch.
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3: Und da starten wir rein mit Loi. Die hat sich den DJ David Buentes geschnappt und zusammen haben sie sowas wie den perfekten Sommer-Chill-Song gemacht. Also, schnappt euch gerne was Kühles zu trinken und wir machen uns jetzt einen schönen Samstagabend zusammen. Hier kommt Golden Summer im Soundcheck. Mein Name ist Jonas Hanst. Moin.

ist vielleicht nicht die kommende Nacht, aber ihr kennt solche Nächte, da bin ich mir sicher. Eine laue Sommernacht, so richtig kühlt's einfach nicht ab. Ihr sitzt vielleicht am Lagerfeuer oder so oder fahrt mit offenem Fenster durch die Nacht. Der Fahrtwind kühlt so ein bisschen ab und es liegt so eine nachdenkliche, melancholische Stimmung in der Luft. Für solche Nächte hat Licky Lee diesen Song hier gemacht. Happy Now. Hören wir rein im Soundcheck bei NDR

Einen tollen Samstagabend für euch. Ihr seid im NDR 2 Soundcheck. Neue Musik heute Abend mit Jonas. Und ich habe jetzt Energie für euch. Genauer gesagt hat die Energie Greta für euch. Ist eine tolle Newcomerin aus dem schönen Hamburg. Und ja, die hat so eine Art Hymne für gute Laune gemacht. Also wenn ihr euch gerade fertig für eine Party heute Abend macht oder den Grillabend noch vorbereitet, euch auf eure Freunde freut oder auch so ein Glas Wein im Garten trinkt, dann ist das jetzt genau euer Song, denn der macht einfach nur gute Laune und ist eben für schöne Momente gedacht. Greta mit Zen im Soundcheck bei NDR 2. So.

Ihr seid bei NDR 2, wir müssen flott auf die Straßen gucken. Der NDR 2 Verkehrsservice für den ganzen Norden. Achtung bitte auf der A7 Hamburg-Hannover zwischen Fleestedt und Maschener Kreuz A39. Da werden Gegenstände auf die Straße geworfen. Vorsicht hier bitte in beiden Richtungen. Auf der A7 Hamburg-Hannover zwischen Fleestedt und Maschener Kreuz A39. Da werden gerade Gegenstände auf die Straße geworfen. Vorsicht hier bitte in beiden Richtungen.

Der Mann hat jeden Erfolg verdient, wie ich finde. Benson Boone im NDR 2 Soundcheck ganz neu. The Time of My Life. Und hier kommt der NDR 2 Verkehrsservice für den ganzen Norden. Achtung bitte immer noch auf der A7 Hamburg-Hannover zwischen Fleestedt und Maschener Kreuz A39 werden immer noch Gegenstände auf die Straße geworfen. Vorsicht hier bitte in beiden Richtungen. Stau oder stockender Verkehr jetzt ab 3 Kilometer. A1 Fehmarn Richtung Lübeck zwischen Scharbeutz und Rathekau 6 Kilometer Stop and Go, Verzögerung eine halbe Stunde ungefähr. A21 Kiel Richtung Bagdeheide zwischen Lietzen und Bad Oldesloe Süd 7 Kilometer Stau wegen Bergungsarbeiten im Baustellenbereich. Und letzte Meldung, die A33 Bielefeld Richtung Osnabrück ist zwischen Borgloh Kloster Ösede und Haderberg wegen Bergungsarbeiten nach wie vor gesperrt.

falls ihr es noch nicht mitbekommen habt. Das hier ist der offizielle Sommerhit 2026. Offizielle WM-Song Shakira, Burna Boy, Die Die hier bei NDR 2. Ich finde aber auch diese Nummer hier wäre ein guter Kandidat gewesen. Boy Loco, Closer, bringt einen sehr sommerlichen Vibe mit, passt an jeden Pool, an jede Strandbar und hey, ja, so ein paar Dance-Moves können wir auch auspacken, wenn wir wollen.

0: Falls jemand fürs Wintersemester noch einen Studiengang sucht, wie wär's mit Musik und Sonderpädagogik? Hat auf jeden Fall auch Lea studiert und das hat sie auch noch bei uns gemacht. Also jetzt nicht hier bei NDR 2, sondern in Norddeutschland, in Hannover. Und an die Zeit, vor allem auch an Hannover, erinnert sich Lea sehr, sehr gerne zurück.
1: Also ich bin ultra gerne mit dem Fahrrad immer zu dieser Schleuse gefahren, zum Fluss. Und bin schwimmen gegangen, das habe ich sehr geliebt. Und wir sind auch viel in der Faust feiern gewesen und in der Glocksee und generell auf der ganzen Limmer Straße in den Cafés und den Bars. Ich liebe einfach die Limmer Straße.
0: Und alle in Hannover gerade super stolz auf ihre schöne Stadt. Zu Recht, sag ich da nur. Ja, und hier kommt jetzt dieser echte Hannover-Fan Lea mit ganz neuer Musik. Mit dir alleine sein. Sie ist mal wieder verliebt.

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1: Um 19 Uhr mit Kevin Bieler. Die Lage in den Waldbrandgebieten Nordrhein-Westfalens hat sich etwas entspannt. Ministerpräsident Wüst sagte bei einem Besuch im Hürtgenwald, es sei den Einsatzkräften gelungen, die Lage zu stabilisieren und das Feuer von bewohnten Gebieten fernzuhalten. Aus Hürtgenwald, Ingo Wagner.
2: Die Flammen konnten 150

0: Größerer Waldbrand wütet derzeit im Osten Belgiens an der Grenze zu Deutschland. Dort ist eine Fläche betroffen, die mehr als 5-mal so groß ist wie die im Hürtgenwald. Das Feuer war gestern Mittag in einem Waldgebiet im Hohen Venn ausgebrochen, nahe der deutschen Gemeinde Monschau. In Pflegeheimen gibt es offenbar eine starke Hitzebelastung. Das berichten die Zeitungen der Funke Mediengruppe. Sie berufen sich auf eine Verdi-Umfrage unter Beschäftigten in Pflegeeinrichtungen. Den Angaben zufolge wurden in manchen Heimen in der Spitze sogar bis zu 45 Grad Celsius gemessen. Der Verdi-Bundesvorstand forderte Bund und Länder auf, in Hitzeschutz und energetische Sanierung zu investieren. Nach dem schweren Erdbeben vor der Küste der indonesischen Insel Flores ist die Zahl der Todesopfer auf mindestens 47 gestiegen. Laut Katastrophenschutzbehörde gibt es außerdem viele Verletzte. Aus Singapur, Annalou Beckmann.
1: Einsatzkräfte würden die Trümmer nach Überlebenden durchsuchen, so der Leiter der indonesischen Katastrophenschutzbehörde. Bei den Rettungs- und Suchmaßnahmen würden mehrere Hubschrauber und auch ein Schiff unterstützend eingesetzt werden. Bei dem Erdbeben sind unzählige Häuser auf Flores eingestürzt oder stark beschädigt worden. Tausende Menschen seien evakuiert worden. Infolge von Erdrutschen seien einige Straßen unpassierbar, hieß es von örtlichen Polizeikräften. Manche Dörfer waren zeitweise nicht zu erreichen. Stromausfälle und unterbrochene Kommunikationsverbindungen erschwerten die Arbeit der Helfer.
2: Das ist doch wieder ein sommerlicher, warmer Abend. Dazu immer noch so um die 20 bis sogar 35 Grad im Norden, also stellenweise noch echte Hitze. Dazu Sonne und Wolken, ganz selten Schauer oder Gewitter. Die Nacht, die wird dann bewölkt und es kühlt zum Glück auch ab. 17 bis 10 Grad nachher. Und vor allem bei euch in Südniedersachsen und Vorpommern kann es heute Nacht auch heftige Gewitter geben. Im restlichen Norden bleibt es soweit aber trocken. Morgen am Sonntag, das wird dann ein grauer Tag, aber trocken, viele Wolken. Wie gesagt, wenig Sonne, maximal noch 25 Grad. Der NDR2-Verkehrsservice für den ganzen Norden, Stau oder stockend ab 3 Kilometer. A1 Fehmarn Richtung Lübeck, zwischen Scharbeutz und Rathekau 7 Kilometer Stop and Go, Verzögerung hier eine knappe halbe Stunde. A7 Kassel Richtung Hannover, zwischen Hildesheim und Dreieck Hannover Süd 6 Kilometer Stau. Und die A33 Bielefeld Richtung Osnabrück ist zwischen Borkloh Kloster Ösede und Haderberg wegen Bergungsarbeiten immer noch gesperrt. Gutes Durchkommen für euch.
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2: Weiter geht's mit neuer Mucke. Gleich eine sehr geile Kombi. Martin Garrix und U2 Fireflies. Hätte ich auch nicht gedacht, dass die so gut zusammenpassen. Das haben wir gleich nach Fury in the Slaughterhouse. Fix this crack. Mein Name Jonas Hans. Einen schönen Samstagabend für euch.

erste Hochzeit, die war nicht ganz so doll. Ah, und die Ehe, die hat nur ein paar Wochen gehalten. Ash war also schnell wieder geschieden. Aber auch wenn ihr eine ganz neuer Song Stop the Wedding heißt, hat sie es wieder getan. Ash ist wieder verheiratet und diesmal, sagt sie, fühlt es sich so viel besser an. In den 30ern heiraten fühlt sich so viel freier an als in den 20ern. Tja, und daher auch der Name Stop the Wedding, also sinngemäß soll das sowas heißen wie heiratet bitte nicht zu früh. Ja, sie weiß wohl, von was sie da spricht. Ja, dann drücken wir doch mal die Daumen, dass diese Liebe die richtige ist und hören neue Musik von Ash

0: machen ganz viele Stars, wenn sie das erste Mal so richtig Kohle verdienen. Ja, vielleicht ein schickes Auto kaufen, teure Bude dazu, ein bisschen Shampoos-Party oder so. Ah, so stelle ich mir das zumindest vor. Hier ist NDR2 der Soundcheck, neue Musik. Ja, also Geld aus dem Fenster werfen, das können die Stars bestimmt sehr gut. Aber es geht auch ein bisschen anders, das zeigt uns Kamrat.
1: Ich fahre immer noch mein erstes Auto, mein Ford Fiesta aus 2017. Das ist ein Brecherauto, das ist ein ehrliches Auto. Also ich habe mein Geld nicht so doll aus dem Fenster geschmissen.
0: Also wenn ihr jetzt mit dem Ford Fiesta unterwegs seid, dann bitte auf jeden Fall ganz, ganz laut aufdrehen. Jetzt neue Musik von Kamrat, Love Sober, ist ein Brecher wie sein Auto.

macht euch einen gemütlichen Samstagabend. Dazu neue Musik im NDR 2 Soundcheck. Und wir gucken flott auf die Straßen. Der NDR 2 Verkehrsservice für den ganzen Norden, Stau oder stockend ab 3 Kilometer. A1 Fehmarn Richtung Lübeck, zwischen Scharbeutz und Rathekau 7 Kilometer Stop and Go, Verzögerung hier eine knappe halbe Stunde. Und die A33 Bielefeld Richtung Osnabrück ist zwischen Borklo, Kloster Ösede und Haderberg wegen Bergungsarbeiten gesperrt. Das war's schon, gutes Durchkommen für euch.

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Bis um 8 nur neue Musik aus Deutschland und Österreich hier bei NDR 2 im Soundcheck. Und wir gucken mal, was unsere Musiker so Neues rausgehauen haben. Jetzt was ganz Neues von Wim. Sie macht, wie sie selbst sagt, Hamburger Indie-Pop und den könnt ihr im November auch live erleben. Sie tourt durch Deutschland, hat auch einige Stops im Norden, Buxtehude, Osnabrück, Hamburg, Flensburg. Also vielleicht bekommt ihr gleich Lust, so ein bisschen mehr von ihr zu hören. Ja, also hier kommt Wim bei NDR 2. Ganz neuer Song. Ich hab dich verloren. Schönen Abend für euch.

0: Wisst ihr noch, 2018, da hat Mattea den perfekten Song rausgebracht für alle, die sich gerade getrennt haben, ja.
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0: Zweimal der Durchbruch von Mattea und dann hat uns Mark Forster mal das hier über sie erzählt.
1: Die war lustigerweise ich habe so ein Studio in der Forsterstraße und das ist ein einfach so eine Etage voller Studios. Und da war Mattea und hat in einem Nachbarstudio Musik gemacht und ich kannte sie nicht. Und wir haben uns da so immer gegrüßt. Sie war da wochenlang und ich habe immer so Hallo gesagt und so. Und dann kam ein paar Monate später eben dieses Lied zweimal raus und ich dachte so, ah krass, das ist die da aus der Studioküche. Und fand es gut und dann kam irgendwann das Lied Chaos von Mattea, das ich wirklich sehr gut fand. Und dann habe ich mich bei ihr gemeldet und meinte so, ey, du machst gute Sachen.
0: Ja, und mit den guten Sachen hat sie auch einfach weitergemacht. Und jetzt gibt's ganz neue Musik von ihr. Einfach nichts wird sich Mark Forster bestimmt ganz, ganz flott

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1: Um 20 Uhr mit Kevin Bieler. Die Lage in den Waldbrandgebieten Nordrhein-Westfalens hat sich etwas entspannt. Ministerpräsident Wüst sagte bei einem Besuch im Hürtgenwald, es sei den Einsatzkräften gelungen, die Lage zu stabilisieren und das Feuer von bewohnten Gebieten fernzuhalten. Aus Hürtgenwald, Ingo Wagner.
2: Die Flammen konnten 150 Meter vor dem Ortsteil Gai aufgehalten werden. Auch andere Orte in der Nähe des Hürtgenwaldes sind nicht mehr in Gefahr. Trotzdem spricht die Feuerwehr noch nicht davon, dass die Lage unter Kontrolle sei. Als positives Signal bezeichnen die Einsatzkräfte aber, dass es zu regnen begonnen hat. Dazu kommt, dass weiterhin 10 Hubschrauber von Polizei und Bundeswehr im Einsatz sind und Wasser auf die Brandherde werfen. Man sei auf einem guten Wege. Der Landrat des Kreises Düren, Ralf Nolten, geht davon aus, dass es noch Tage dauern wird, bis der größte Teil des Feuers gelöscht ist. Und auch danach wird es noch Glutnester im Hürtgenwald geben, die weiterhin gefährlich bleiben und jederzeit neue Brände verursachen können.

0: den sozialen Medien Aufrufe zu einem erneuten massenhaften Grenzübertritt gegeben. Unter den Festgenommenen seien 109 Migranten aus Subsahara-Afrika sowie 2 Marokkaner, hieß es aus dem Innenministerium in Rabat. Die spanische Nachrichtenagentur EFE meldete, die marokkanische Polizei habe Tränengas eingesetzt, um Gruppen von Migranten in den Hügeln rund 3 Kilometer vor der Grenze zu zerstreuen. 3 Tage nach seinem historischen Coup über 800 Meter Freistil hat Johannes Liebmann bei der Schwimm-EM in Paris in Weltrekordzeit seinen 2. Titel gewonnen. Der 19-Jährige aus Magdeburg schlug im Finale über 1500 Meter nach 14 Minuten 26,79 als Erster an. Er unterbot damit die bisherige Bestmarke des amerikanischen Olympiasiegers Bobby Fink um fast 4 Sekunden. Am Mittwoch hatte sich der gebürtige Eckernförde mit Europarekord zum ersten deutschen Europameister über 800 Meter gekrönt.
1: Immer noch so um die 20 bis 30 Grad aktuell bei uns im Norden. Dazu jetzt die allerletzte Sonne für heute. Hier und da sind auch schon viele Wolken unterwegs. Schauer und Gewitter kann es auch geben, insgesamt aktuell aber noch selten. Die Nacht, die wird dann auch bewölkter. Es kühlt auch ab, 17 bis 10 Grad. Und vor allem bei euch in Südniedersachsen und Vorpommern kann es heute Nacht auch richtig dolle, heftige Gewitter geben. Im restlichen Norden bleibt es aber soweit trocken. Morgen dann ein grauer Tag, ein grauer Sonntag. Also insgesamt auch eher trocken, viele Wolken, wenig Sonne morgen und es kühlt auch ab. Morgen noch maximal 25 Grad. Der NDR2-Verkehrsservice für den ganzen Norden. Ich habe 2 Meldungen für euch. Einmal A1 Fehmarn Richtung Lübeck zwischen Scharbeutz und Rathekau. 7 Kilometer Stop and Go, Verzögerung eine knappe halbe Stunde. Und die A33 Bielefeld Richtung Osnabrück ist zwischen Borklo, Kloster Ösede und Haderberg wegen Bergungsarbeiten gesperrt. Gutes Durchkommen für euch.
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1: Und jetzt habe ich Tampa City für euch. 3 Musiker, die eigentlich immer im Hintergrund gearbeitet haben, neuerdings aber auch Bock drauf haben, selbst auf der Bühne zu stehen. Gut so, denn sonst hätten wir Self-Aware auch gar nicht bekommen. Das wäre schade. Den Song gibt's jetzt. Mein Name Jonas Hans. Moin.

Oft ist neue Musik ja vollgepackt mit elektronischen Beats, mit viel Bass, viel Laut. Davon lässt sich der Songwriter Sebastian Schub aber nicht beeindrucken. Der macht einfach sein Ding mit Gitarre und Schlagzeug fertig. In Hamburg geboren, in London aufgewachsen. Sebastian Schub jetzt mit Haven't Found Love im Soundcheck hier bei NDR 2. Tollen Abend für

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kein Lehrer, kein Gesangsunterricht, alles selbst beigebracht, ja. Hier ist NDR 2, der Soundcheck, neue Musik, heute Abend mit Jonas. Und Ellie Goulding, das ist eine Selfmade-Frau. Dass ihre tolle Stimme so gut klingt, wie sie nun mal klingt, das ist alles ihr Einsatz, ihre Arbeit. Und die zahlt sich aus. Sie kann nicht nur Klarinette und auch Gitarre spielen, sie hat mittlerweile weltweit auch Millionen sehr treue Fans, die sich über ganz neue Musik von ihr freuen dürfen. Und da hören wir jetzt mal rein. Four Seasons, das ist Ellie Goulding im Soundcheck bei NDR 2.

Ihr seid genau richtig. 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Jetzt flott der NDR 2 Verkehrsservice für den ganzen Norden. Einmal A1 Fehmarn Richtung Lübeck. Zwischen Scharbeutz und Rathekau 7 Kilometer Stop and Go immer noch. Verzögerung hier eine halbe Stunde. Und die A33 Bielefeld Richtung Osnabrück ist zwischen Borklo, Kloster Ösede und Haderberg wegen Bergungsarbeiten gesperrt. Das war's auch schon. Gutes, flottes, sicheres Ankommen für euch.

Jungs aus Hamm, die sind ja mittlerweile eine echte Größe und sie haben ein neues Album für uns. Sie nennen es If Heaven Exist, This Might Be It. Ja, und sie wollen mit ihrem neuen Song so ein ganz bestimmtes Gefühl transportieren. Sie sagen selbst dazu, das Besondere muss nicht fern oder unerreichbar sein, sondern kann genau dort entstehen, wo Menschen gemeinsam Zeit verbringen, sich gegenseitig Halt geben und Erinnerungen schaffen. Hey, auch der Gedanke hinter diesem Song hier, Slow Dance for a Minute.

Ihr hört den NDR 2 Soundcheck. Jeden Abend haben wir ganz neue Mucke für euch. Immer bis um 9. Das heißt aber auch, wenn wir auf die Uhr gucken, ja, für heute sind wir gleich durch. Ein paar Songs haben wir noch. Zum Beispiel jetzt noch was Frisches von Malik Harris, Make Your Mine. Und damit sage ich auch mal Tschüss. Mein Name ist Jonas Hanst. Toll, dass ihr heute mit dabei wart. Gleich ab 9 geht's dann rein in NDR 2 Pop. Das ist unsere Abendshow. Gleich dann für euch da Michael Rolfsteck. Wir hören uns bald wieder, wenn ihr denn wollt. Und macht euch bitte noch ein tolles Restwochenende. Bis bald. Ciao, ciao. Passt auf euch auf.

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1: Um 21 Uhr mit Kevin Bieler. Beim Kampf gegen den Großbrand im Hürtgenwald in der Eifel gibt es offensichtlich weitere Fortschritte. Am frühen Abend wurde der Einsatz von Löschhubschraubern beendet. Derzeit werden Feuer im Waldboden bekämpft. Zur aktuellen Lage im Hürtgenwald sagte Oliver Meyer in der ARD.
2: Also es ist nach wie vor sehr, sehr gefährlich. Das sind so kleine Bodenfeuer, die hier brennen. Das sieht erstmal gar nicht so gefährlich aus, aber die sind unten relativ groß. Man muss sich wie so ein Eisberg vorstellen. Da lauert eine große Gefahr. Die müssen ausgebuddelt werden. Oder man muss mit schweren Maschinen rein. Trotzdem sind die Menschen hier vorsichtig optimistisch. Der Helikoptereinsatz wurde eingestellt. Es sieht jetzt wohl so aus, als ob das Feuer halbwegs unter Kontrolle ist. Und jetzt wird hier vom Boden aus die ganze Nacht und wahrscheinlich auch die nächsten Tage weitergearbeitet.
1: Der Waldbrand im belgischen Naturschutzgebiet Hohes Venn nahe der deutschen Grenze breitet sich weiter aus. Die Flammen verwüsteten nach Behördenangaben bereits fast 1700 Hektar Wald. Rund 50 Kilometer entfernt vom Waldbrandgebiet in der deutschen Eifel bei Hürtgenwald. Die Behörden ordneten die Evakuierung zweier Ortschaften an. Die nordrhein-westfälische Stadt Monschau bittet Anwohner mehrerer Siedlungen, sich ebenfalls entsprechend vorzubereiten. Nachdem es im Internet erneut Aufrufe zu einem Massenansturm auf die spanische Exklave Ceuta in Nordafrika gab, haben Spanien und Marokko ihre Sicherheitsvorkehrungen vor Ort deutlich erhöht. Die verstärkte Präsenz von Polizei und Militär hat sich offenbar ausgezahlt. Aus Madrid, Christian Sachsinger.
3: Mehrere

0: Ziel hat Johannes Liebmann bei der Schwimm-EM in Paris in Weltrekordzeit seinen zweiten Titel geholt. Der 19-Jährige aus Magdeburg schlug im Finale über 1500 Meter nach 14 Minuten 26,79 als Erster an. Er unterbot damit die bisherige Bestmarke des amerikanischen Olympiasiegers Bobby Fink um fast 4 Sekunden. Am Mittwoch hatte sich der gebürtige Eckernförder mit Europarekord zum ersten deutschen Europameister über 800 Meter gekrönt. Das waren die Nachrichten. Das Wetter in Norddeutschland, nachts aufgelockert bis stark bewölkt, im Westen und Osten zeitweise Schauer und Gewitter, Tiefstwerte 17 bis 10 Grad. Morgen mal sonnig, meist bewölkt, vereinzelt Schauer, an der Ostsee teils heiter, maximal 20 bis 25 Grad. Am Montag heiter bis wolkig, einzelne Schauer und Gewitter bei 18 bis 23 Grad. Die Zeit, es ist 21.03 Uhr.
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2: Vorsicht bitte auf der A30 Amsterdam Richtung Rheine. Zwischen Nordhorn, Bad Bentheim und Schüttorf Nord liegen Gegenstände. A1 Fehmarn Richtung Lübeck. Zwischen Scharbeutz und Rathekau 7 Kilometer stockender Verkehr. Die A33 Bielefeld Richtung Osnabrück ist zwischen Borkloh, Klosterösede und Haderberg wegen Bergungsarbeiten gesperrt. A270 Blumenthal Richtung Ilpol. Die Einfahrt Bremen-Lesum ist Arbeiten am Mittelstreifen bis 17. August gesperrt.
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3: Mit Michael Reifsteg. Hallo, wir probieren uns gleich mal an einem komplett neuen Spiel, das wir so noch nie gespielt haben und das ganz fürchterlich in die Hose gehen kann. Wenn ihr da auf jeden Fall dabei sein wollt, dann solltet ihr dranbleiben. Gleich bei Wer ist der Hund? Zuerst Sia und Gimme Love.
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0: Beautiful von Snoop Dogg. Und damit sind wir auch schon beim Thema. Wer ist der Hund? Aber der Reihe nach. Hallo erstmal. Hier ist Pop, das ist die gemeinsame Abendshow bei MDR Jump, SR1, SWR3, HR3, NDR2 und WDR2. Wir sind zusammen in fast ganz Deutschland und nutzen das heute Abend aus, weil wir wissen, dass wir für viele von euch der Soundtrack auf einer Rückreise aus dem Urlaub sind. In Sachsen, Sachsen-Anhalt, Schleswig-Holstein und Thüringen gehen die Sommerferien an diesem Wochenende zu Ende. Und wir möchten gerne euer Soundtrack sein, aber vielleicht auch euer Spieleabend für unterwegs. Und dieses Spiel geht ein bisschen andersrum als das, was wir sonst machen. Denn heute sind wir mal die Kandidaten. Wir sind Theresa Seiter aus unserem Team.
1: Hallo.
0: Und ich, Michael Räufsteck, aus unserem Team. Und wir würden gerne etwas erraten. Nämlich, wer ist der Hund? Wenn ihr also mit einer größeren Gruppe unterwegs seid und ein Tier bei euch habt, und es muss nicht zwingend der Hund sein, das ist jetzt mal nur der Name des Spiels, dann meldet euch doch gerne mal bei uns unter 07221 2011. Ihr sagt uns alle Namen von denen, die bei euch sind. Und wir versuchen herauszufinden, wer das Tier ist. Trauen wir uns das zu?
1: Auf jeden Fall.
0: Wir machen mal eine Testrunde, denn eine Nachricht ist schon unaufgefordert gekommen. Hi Michael, liebe Grüße aus dem Spreewald. Von Sandra, Micha und Lumpi.
1: Ich hätte so eine Idee.
0: Hättest du eine Idee? Lehn dich mal aus dem Fenster, was glaubst du?
1: Also, das Naheliegendste wäre ja Lumpi, aber manchmal ist es nicht das Naheliegendste.
0: Wir wissen es nicht. Sandra, Micha, Lumpi, könnt ihr kurz die Auflösung schicken, wer von euch der Hund ist, das wäre ganz nett. Und an andere, gerne jetzt mal anrufen und wir testen, ob wir es rausfinden, wer von euch der Hund ist oder das wie auch immer geartete Tier. 07221 2011.

0: Bleu von Bleu Soleil. Hier ist Pop, die Abendshow. Und wir versuchen uns heute an einem neuen Spiel namens Wer ist der Hund? Dazu versuchen.
1: Also versuchen Theresa und ich zu erraten, wer der Hund ist.
2: Wir sind nicht betrunken.
0: Nein, wir tun nur so. Aber wir haben eine Testrunde gespielt und können sie auflösen?
2: Ja. Die Frage war, wer ist der Hund? Sandra, Micha und Lumpi. Mhm.
0: Du hast gesagt Lumpi.
2: Und Lumpi ist der Hund.
0: Yay! Okay, das war leicht. Mal gucken, ob es jetzt schwerer wird. Wir haben jemanden am Telefon. Guten Abend. Sag uns nicht deinen Namen.
3: Guten Abend.
2: Hallo.
0: Ja. Wir wissen nur, du bist aus München, aber im Moment in Nordheim in Niedersachsen.
3: Richtig.
0: Und sagst uns jetzt die Namen von allen, die zum Haushalt gehören. Und Theresa und ich versuchen herauszufinden, wer das Tier ist. Sagst du uns, um welche Art von Tier es sich handelt?
3: Um einen Hund.
0: Es ist tatsächlich ein Hund, okay. Puh, ich bin so froh, dann ist der Name des Spiels bis hierher zumindest korrekt. Mal gucken, ob noch mehr gut geht. Also, wir hören.
3: Okay, also, wir sind Flo, Tom, Toni, Carla und Uli.
2: Oh, das ist schwer. Das ist schwerer als Lumpi.
0: Okay, ja, eindeutig. Gute Runde. Jetzt...
2: Also ich
0: schon bei Toni und Uli könnte es ja jeweils Mann oder Frau sein. Es könnte ja Antonia und Ulrike oder Anton und Ulrich dahinter stecken. Das heißt, ich könnte jetzt nicht mal sagen, wer von denen du bist, mit der wir gerade sprechen.
2: Stimmt.
3: Ja.
0: Okay. Ich glaube, was hast du eine Theorie? Möchtest du vorlegen? Ich habe eine Theorie.
2: Ich habe auch eine Theorie.
0: Ja, sag du mal.
2: Ich habe zwei Theorien. Mhm. Also die erste Theorie ist, enden Hunde nicht oft auf I?
0: Ah.
2: Das wäre eine Theorie.
0: Du sagst, Toni ist der Hund.
2: Oder Uli.
0: Uli oder Toni.
2: Und die andere Theorie wäre, ich weiß nicht, wie es dem Hund so geht, ob der vielleicht manchmal Tiere auf sich drauf hat und deshalb einen Namen hat. Ich log einfach mal Flo ein.
0: Das ist interessant, denn ich... denke auch, es ist Flo, aber aus einem völlig anderen Grund. Ich glaube, Carla und Uli sind die Eltern.
2: Mhm.
0: Tom und Toni sind die Kinder, weil Eltern gerne dazu neigen, wenn sie mehrere Kinder haben, ihnen Namen mit gleichem Anfangsbuchstaben zu geben. Und dann bleibt für den Hund Flo. Wir loggen beide Flo ein. Wer bist du?
3: Also ich bin Flo.
2: Schade.
3: Genau, ja.
2: Hallo Flo.
0: Okay, gut. Damit wissen wir schon beim ersten Versuch, dass nichts von dem war, was wir gerade hergeleitet haben.
3: Aber die I-Theorie war nicht schlecht. Mein Mann ist der Tom, unsere Tochter ist die Carla, der Opa ist der Uli und der Hund ist der Toni.
0: Der Hund ist Toni. Also gut, ihr habt gewonnen, wir hatten keine Chance dagegen. Danke fürs Mitmachen, ihr bekommt eine kleine Überraschung von uns. Mal gucken, ob wir heute auch noch was gewinnen. Wir versuchen das gleich nochmal. Aber vielen Dank schon mal an dich, Flo.
3: Ja,

0: Hier ist Pop, die Abendshow. Wir spielen gleich noch eine Runde Wer ist der Hund? Vielleicht gelingt uns ja noch was. Aber erst reden wir über Leute, denen schon was gelungen ist. Die deutsche Mixed-Staffel über 4x200 Meter Freistil hat bei der Schwimm-EM in Paris überraschend die Silbermedaille gewonnen. Lukas Mertens, Jarno Beschid, Linda Roth und Maja Tobin in 7:25:43. ARD-Reporter Lars Becker.
1: Maja Tobin hat ja zwischendurch mal aussetzen müssen wegen mentaler Probleme, nachdem sie sich nicht für Tokio qualifizieren konnte. Jetzt wird sie die deutsche Mannschaft, die Lagenmixstaffel, zu Silber führen. Glückwunsch, Großbritannien gewinnt Gold. Aber die deutsche Staffel holt tatsächlich Silber vor den Russen und vor Litauen. Auf den letzten 50 Metern hat Maja Tobin diese Silbermedaille nach Hause gebracht. Mit Lukas Mertens, mit Jarno Beschid, mit Linda Roth und dann am Ende Maja Tobin zu Silber.
0: Silbermedaille für Deutschland, herzlichen Glückwunsch. Und neue Musik jetzt von Bunt. Das ist nicht der neue Künstlername von Alle Farben. Bunt war mal ein Duo. Seit 5 Jahren ist es nur noch einer. Levi Weik, ein deutscher DJ, geboren in Stuttgart, hat mal kurz in L.A. gewohnt. Jetzt wohnt er in Hamburg, ist also ziemlich rumgekommen und ziemlich erfolgreich mit dem, was er tut. Es wurde ihm aber auch quasi in die Wiege gelegt. Der Vater war DJ und hat seine Mutter im Club kennengelernt. Mit 15 hat Bunt die Swedish House Mafia für sich entdeckt und darüber auch seine Liebe zur Musik. Die hätte er zwischendurch fast aufgegeben. Da musste er sich dann mit Kellnern und als Lieferdienstfahrer über Wasser halten. Und dann hat es 2023 doch mit dem Durchbruch geklappt. Und es geht immer weiter. Dieses Jahr hat er beim Coachella Festival aufgelegt und einen offiziellen Remix für Taylor Swift gemacht.
2: Ja,

0: Trippin von Bunt und Mapei.
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4: Die Nacht ist eher bewölkt und zum Glück auch abgekühlt. 17 bis 10 Grad. Und vor allem bei euch in Südniedersachsen und Vorpommern kann es auch heftige Gewitter geben. Im restlichen Norden bleibt es aber soweit trocken. Am Montag ein Wechsel aus Sonne, Wolken und einzelnen Schauern. 18 bis 23 Grad.
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5: Vorsicht bitte auf der B433 in Hamburg Zeppelinstraße. Zwischen Weg beim Jäger und Zufahrtterminals sind Personen auf der Fahrbahn. A1 Fehmarn Richtung Lübeck. Zwischen Scharbeutz und Rathekau 6 Kilometer Stau. A1 Bremen Richtung Osnabrück. Die Ausfahrt Bremen-Arsten ist wegen Bauarbeiten bis zum 21. August gesperrt. Die A33 Bielefeld Richtung Osnabrück ist zwischen Borglo, Klosterösede und Haderberg wegen Bergungsarbeiten gesperrt. A270 Blumenthal Richtung Ilpol. Die Einfahrt Bremen-Lesum ist Arbeiten am Mittelstreifen bis 17. August gesperrt.
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0: Kids von Materia. Wer ist Pop, die Abendshow mit Michael Reufsteck. Wir versuchen uns heute an einem nagelneuen Spiel namens Wer ist der Hund und sind schon einmal grandios gescheitert. Mit mir im Rateteam ist Theresa Seiter.
1: Hallo.
0: Und wir begrüßen jetzt noch jemanden in der Leitung. Und das ist total komisch für uns, jemanden nicht namentlich ansprechen zu können, denn wir wissen nicht, wer du bist. Hallo.
1: Hallo du.
2: Ja, hallo.
0: Ja, du bist gemeint. Entschuldigung, wir konnten dich nicht ansprechen, weil wir nicht wissen, wer du bist, denn das ist Teil des Spiels. Wir wissen, du bist gerade auf dem Rückweg von Neupotz in der Schweiz, hast mehrere Menschen und mindestens ein Tier bei dir. Und Ziel dieses Spiels ist es, dass wir erraten, wer das Tier ist, nachdem du uns alle Namen genannt hast.
2: Exakt, hab's kapiert.
0: Über dieses Tier möchtest du uns was verraten vorab?
2: Er ist wirklich wunderbar. Hat vier Beine und ein flauschiges Schwänzchen.
0: Gut. Das Spiel heißt Wer ist der Hund? Aber wir hatten vorab gesagt, es muss nicht zwingend ein Hund sein. Wir nehmen auch andere Tiere. Damit können wir jetzt schon mal Schlangen, Kanarien, Vögel und Spinnen ausschließen.
2: So sieht's aus.
0: Ansonsten ist aber noch viel im Rennen. Also dann.
2: Sehr schön.
0: Lass mal hören. Alle Namen, die um dich herum sind, inklusive deines.
2: Also, wir sind hier Andrea, Stefan, Josef, Lukas, Ludwig und Marvin.
0: Okay. Andrea, Stefan, Josef, Lukas, Ludwig und Marvin.
2: Exakt.
0: Theresa, möchtest du wieder anfangen?
1: Ich finde das irgendwie schwierig, wenn da nicht sowas wie Baloo oder Fifi oder so dabei ist.
0: Ja, bei Lumpi haben wir eben in der Testrunde schon sehr gut gewonnen und danach nie wieder.
1: Also ich glaube, in dieser Runde gehe ich nach Bauchgefühl. Und ich sag Josef. Irgendwie fällt Josef für mich da so ein bisschen aus der Reihe. Und ich finde, Josef ist irgendwie auch, also war mir bis eben nicht bewusst, aber ich finde, das ist ein ziemlich cooler Hundename.
0: Josef hieß, glaube ich, der Hund bei Heidi. In der Kinderserie Heidi.
1: Echt?
0: Heidi war in den Bergen bei ihrem Opa auf der Alm, hatte Ziegenpeter als besten Freund. Und ich glaube, es gab einen Hund namens Josef.
1: Ist Josef auch wieder dein Tipp?
0: Und das ist der einzige Grund, warum auch mein Tipp Josef. Wir sind schon wieder einig. Ja. Ach, wie sollen wir gegeneinander spielen, wenn wir das Gleiche sagen? Okay, wir loggen beide Josef ein. Wer bist du?
2: Also, ich bin der Josef.
1: Ach nee, das kann doch nicht sein.
2: Ich muss aber gestehen, ich hab einen Zweitnamen und mein Zweitname lautet Josef. Aha. Weil wir wollten euch auf eine falsche Fährte führen. Das hat jetzt funktioniert.
0: Weil dein Erstname ist Bello.
2: Nee, mein Erstname ist Stefan.
0: Okay. Oh, Moment, aber einen Stefan hast du auch genannt.
2: Exakt.
0: Gibt es noch einen Stefan?
2: Nein, ich habe ja gesagt, wir haben ein bisschen geschummelt. Wir haben, genau.
0: War eine etwas zu lange Lücke zwischen Stefan.
1: Gibt es die anderen denn oder sind das auch alles Zweitnamen?
2: Nein, es sind alle da, außer, bei zwei haben wir die Doppelnamen genommen. Ich bin einer davon.
0: Lukas, Ludwig, Marvin ist demnach eine Person.
2: Lukas, Ludwig, Marvin, nein.
0: Hast du gerade nochmal durchgezählt, wie viele ihr wirklich seid?
2: Ja, so in der Art.
0: Also komm, sag uns, wer ist.
2: Also wir haben einen wunderbaren Kater und der heißt Ludwig. Okay. Und es ist wirklich der allerliebste, allerbeste, allerschönste Kater dieser Welt.
0: Er hat sich zumindest still genug verhalten, um nicht rauszuspoilern, um welche Art Tier es sich handelt. Das war schon mal
2: so. Er miaut nur sehr selten.
1: Ich muss auch sagen, jetzt wo du sagst, flauschiges Schwänzchen passt auch tatsächlich besser zu einer Katze als zu einem Hund.
2: Ja, in der Tat.
0: Ich muss kurz unterbrechen für eine Eilmeldung aus dem Verkehrszentrum. Achtung, ein Falschfahrer auf der A66 Fulda-Frankfurt zwischen Bad Sodensaal, Münster und Hanauer Kreuz. Hier kommt ein Falschfahrer entgegen. Bitte fahrt äußerst rechts und überholt nicht. Auf der A66 Fulda-Frankfurt zwischen Bad Sodensaal, Münster und Hanauer Kreuz. Ein Falschfahrer, bitte Vorsicht in beiden Richtungen. Stefan, Josef, das war sehr lustig mit euch. Herzlichen Dank fürs Mitmachen.
2: Danke auch für eure tolle Sendung. Schöne Idee.
1: Tschüss.
2: Bis dann. Ciao.

0: The Bowser, Magnetic, aktueller Hit. Einmal versuchen wir es noch. Vielleicht haben wir noch einmal die Chance, das Tier zu erraten bei unserem nagelneuen Spiel Wer ist der Hund? Zweimal sind Theresa und ich schon gescheitert. Jetzt versuchen wir es wieder mit jemandem und können immer noch nur sagen, hallo du!
1: Hallo!
2: Hallo ihr!
0: Also von dir wissen wir nur, du warst mit den anderen womöglich beim SC Freiburg, beim Freundschaftsspiel gegen Crystal Palace. Wie war der Fußballtag?
2: Herrlich. Es war etwas heiß, aber herrlich. Super Stimmung in Freiburg im Europaparkstadion.
0: Und das fragliche Tier war mit anwesend?
2: Nein. Okay. Keine tierfreundliche Veranstaltung.
0: Okay, dann ist das hier eine tierfreundliche Veranstaltung, bei der die Tiere sogar im Mittelpunkt stehen. Möchtest du uns sagen, um welche Art Tier es sich handelt?
2: Och, wir sind da ganz vielfältig aufgestellt, will ich mal so sagen. Ihr habt einiges zu tun hier.
0: Es sind mehrere. Also dann.
2: So könnte man sagen.
0: Dann nenn uns mal alle Namen, bitte.
2: Also, mit mir zusammen leben Felix, Cäsi, Einstein, Joni, Miri und Winnetou.
1: Okay.
2: Moment. Ihr wolltet eine Herausforderung.
0: War dein Name da jetzt schon dabei?
2: Ich hoffe doch, ja.
0: Felix, Jesse, Einstein, Joni, Miri, Winnetou. Habe ich alle mitgeschrieben?
2: Tessi war der zweite, ja.
0: Tessi oder Jesse?
2: Tessi.
1: Mit Cäsi, mit J. Wie Cäsar? Und, also.
2: Korrekt, okay. Genau, wie Cäsar.
1: Puh. Cäsi.
0: Also, soll ich mal vorlegen? Cäsi, Einstein, Winnetou. Das sind drei Tiere.
2: Ja, auf jeden Fall.
0: Alle richtig?
2: Auf jeden
0: Theresa,
2: Fall.
0: Theresa, wolltest du mir noch widersprechen?
1: Nein, ich möchte gerne Felix noch dazu. Felix ist doch ein, also entweder eine Katze oder natürlich ein Hase.
0: Nur weil das Futter so heißt?
1: Nein, wegen Felix mit den Briefen.
0: Ah, Felix, der um die Welt reist und Briefe schickt.
2: Ja. Interessant.
0: Wer bist du denn eigentlich?
1: Na, Miri, oder?
2: Ich bin die Miriam.
0: Hallo, ist mir. Okay.
1: Das war ja klar.
0: Stimmt, ja, Felix war jetzt unwahrscheinlich, Winnetou, die anderen hat man schon ausgeschlossen. Nee, okay, dann ist klar. Dann haben, aber Felix ist demnach kein Tier.
2: Soll ich auflösen?
0: Ja, bitte.
2: Also, mein Name ist Miriam, ich lebe zusammen mit meinem Sohn Jonathan und in unserem Haushalt gibt es einen reinrassigen Mischling namens Einstein.
0: Ja.
2: Eine Katze namens Cäsar.
0: Ja.
2: Einen riesengroßen schwarzen Friesenwallach namens Felix.
1: Oh, okay.
2: Und ein kleines Shetland-Pony namens Winnetou.
0: Wow!
2: Winnetou, Moment, ich möchte nachlegen. Winnetou van de Beckenkamp. Er hat holländische Papiere.
0: Selbstverständlich. Das wär, die Form muss gewahrt bleiben.
2: Ja, ja, natürlich. Wenn schon ein.
0: Großartig. Dann, aber wenn hier, das ist gut. Guck mal, Theresa, wenn wir zusammenlegen, dann kommen wir auf alle.
1: Ich denke auch.
0: Oh, wir haben eine Runde gewonnen. Wenigstens das. Die Ehre einigermaßen hergestellt. Miri, vielen Dank. Schönen Abend. Grüße an alle Menschen und Tiere.
2: Tschüss. Dankeschön. Grüße an euch. Tolles Spiel.

Eine Entwarnung aus dem Verkehrszentrum auf der A66 Fulda-Frankfurt. Kein Falschfahrer mehr zwischen Bad Soden, Saalmünster und dem Hanauer Kreuz.

Religion von Bebe Rexha und Faithless in Pop der Abendshow. Schön, dass wir euch alle und eure Tiere kennenlernen durften heute Abend. Und wir sind auch nur in 2/3 aller Fälle grandios gescheitert. Deswegen gehe ich ganz stark davon aus, dass wir dieses Spiel irgendwann wiederbeleben werden. Hier ist Bruno Mars und On My Soul.

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1: Um 22 Uhr mit Klaus Reginek. Im belgischen Naturschutzgebiet Hohes Venn kämpfen Feuerwehrleute gegen einen Waldbrand, der sich schnell ausbreitet. Betroffen ist ein Hochmoor. Glutnester können dort tief in den Torfboden eindringen und mehrere Wochen weiterglimmen. Jochen Hilgers berichtet von vor Ort.
2: In 12-Stunden-Schichten sind die Einsatzkräfte unterwegs. Zwischendurch kommen sie zu einem Versorgungsposten hier auf der einzigen Landstraße, die mitten durch das Naturschutzgebiet führt, um kurz zu essen, zu trinken und einmal durchzuatmen. Landwirte unterstützen mit ihren Traktoren. Wo sie sonst Gülle auf den Feldern verteilen, ist es jetzt Löschwasser, sagt einer von ihnen. Menschen sind bisher noch nicht zu Schaden gekommen. Mittlerweile brennt es hier im Hohen Venn auf mehr als 1600 Hektar Fläche. Heute Morgen waren es gerade mal 800. Das gibt einen Eindruck, wie rasant das Feuer sich ausbreitet.
1: In Deutschland sind aktuell noch mehr als 160.000 Ausbildungsstellen nicht besetzt. Darauf hat die Chefin der Bundesagentur für Arbeit Nahles hingewiesen. Sie sagte dem Deutschlandfunk, obwohl es schon Mitte August sei, seien per Nachvermittlung noch Ausbildungsverträge zu bekommen. Bei der Schwimmeuropameisterschaft in Paris waren deutsche Schwimmer heute außergewöhnlich erfolgreich. Die Bilanz: eine Gold-, eine Silber-, eine Bronzemedaille und ein Weltrekord durch Ausnahmeschwimmer Johannes Liebmann. ARD-Sportreporter Lars Becker mit den Details.
3: Dieser Johannes Liebmann ist einfach unglaublich. Über 800 Meter Freistil hatte der 19-jährige Magdeburger bereits EM-Gold geholt und dabei seinen eigenen Europarekord unterboten. Jetzt setzte er noch einen drauf, gewann auch über 1500 Meter Freistil, hoch überlegen Gold und das mit neuem, überragendem Weltrekord. Hinter dem Ungarn Sarkani holte Oliver Klemet Bronze, die erste Beckenmedaille für den Olympiazweiten im Freiwasser. Zum Abschluss dieses vorletzten Wettkampftags holte die deutsche 4x200 Meter Freistil-Mixstaffel mit Lukas Mertens, Jano Beschnitt, Linda Roth und Schlussschwimmerin Maya Tobin mit deutschem Rekord hinter Großbritannien Silber.
1: Die Fußballerinnen des FC Bayern München haben den Super

0: 20 bis 32 Grad. Die Zeit 22.03 Uhr.
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2: Vorsicht bitte in beiden Richtungen auf der A7 Hamburg-Hannover. Zwischen Hamburg-Heimfeld und Marmsdorf sind Personen auf der Fahrbahn. A1 Fehmarn Richtung Lübeck. Zwischen Scharbeutz und Rathekau 4 Kilometer stockender Verkehr. Die A7 Hannover Richtung Kassel ist zwischen Hedemünden und Lutherberg gesperrt. Hier steht ein defektes Fahrzeug. Die A33 Bielefeld Richtung Osnabrück ist zwischen Borglo, Klosterösede und Haderberg wegen Bergungsarbeiten gesperrt. A270 Blumenthal Richtung Ilpol. Die Einfahrt Bremen-Lesum ist Arbeiten am Mittelstreifen bis 17. August gesperrt.
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3: Mit Michael Reifsteck, hallo. Und mit Ed Sheeran jetzt und Asi Sam.
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Show Me Love von Sam Felt und Kimberly Ann. Hallo zusammen, hier ist Pop, die Abendshow. Wir spielen jetzt aus, das mit Flashback, dann die Spin Doctors mit Two Princes. Und dann sehe ich hier eine Lücke in der Playlist, die wir noch füllen müssten. Es gibt zum Glück eine Auswahl an Songs, die in Frage kommen. Wollt ihr den Rest übernehmen? 07221 2011 und spielt mit uns Skip. Wir geben euch die Auswahl, ihr skippt einfach die weg, die euch nicht so erfreuen und sagt dann einfach Play bei dem, der es werden soll. Ja, machen wir das? Schön. Dann 07221 2011, spielt mit uns Skip und nehmt Einfluss auf unsere Playlist. 07221 2011.

0: Hier ist Pop, die Abendshow, und wir spielen mit Chrissy aus Meerbusch Skip. Hallo Chrissy.
1: Hi.
0: Ihr seid auf dem Rückweg von Sylt.
1: Seht
0: ihr es noch oder seid ihr schon fast zu Hause?
1: Nee, wir sind leider schon fast zu Hause, beziehungsweise jetzt endlich bald zu Hause.
0: Also genau. Endspurt. Wie lange wart ihr da? War es schön? Was habt ihr gemacht?
1: 14 Tage, es war herrlich. Bestes Wetter, wir sind der Hitze entkommen und haben die Insel genossen.
0: Das klingt sehr gut. Und jetzt gucken wir mal, ob wir das Urlaubsgefühl noch auf den letzten Metern mitnehmen können oder ob wir es uns selbst verderben. Denn wir spielen Skip mit dir. Da hast du theoretisch eine Auswahl aus 5 Songs und entscheidest, welcher läuft. Praktisch kriegst du aber immer nur einen nach dem anderen zu hören und musst dich in jedem Einzelfall entscheiden, ob du ihn möchtest oder ob wir ihn wegtun. Skippen. Dann ist er aber auch weg und kommt nicht wieder, auch wenn du die Entscheidung später bereust. Das kannst du 4-mal machen. Aber wenn wir beim 5. Song angekommen sind, dann kommt der auch, egal was das dann ist, denn dann hast du dein Skip-Potenzial aufgebraucht.
1: Alles klar.
0: Hier sind die Angebote. Angebot 1 ist Olivia Rodrigo.
1: Skip.
0: Aktueller Hit Drop Dead. Nee, nicht?
1: Nee, Skip.
0: Ja, gut, dann schnell weg mit ihr.
2: Du doch nicht so, du magst es doch auch. Ich bin ein Teil von dir.
0: Dann hätten wir hier Deichkind mit Leider geil.
2: Sie sind genauso wie wir.
0: Klammerzusatz, leider geil. Ich finde, das ist einer der besten Klammerzusätze hinter einem Songtitel. Leider geil, Klammer auf, leider geil, Klammer zu. Aber ich hab da ein Skip gehört, trotzdem. Was ist denn so dein Genre, deine Ära? Was müsste denn kommen in einer gerechten Welt?
1: Ja, also mein Lieblingsinterpreten habt ihr gerade leider schon gespielt, Bruno Mars, von daher gehe ich davon aus, von dem ist nicht. Aber wir spekulieren vielleicht noch so auf Ray oder wir gucken mal.
0: Ah. Oder vielleicht Chappell Roan.
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0: The Giver von Chappell Roan wäre unser dritter Vorschlag.
1: Skip.
0: Oh, okay. Tschüss, Chappell.
1: Oh, ist
0: jetzt.
1: Das ist auf jeden Fall das ultimative Sylt-Feeling. Deshalb sag ich Play.
0: Ja, Sylt ist ja quasi das deutsche Jamaika.
1: Richtig.
0: Es sind Bob Marley and the Wailers und es kam ein deutliches Play von dir, deshalb kommt das jetzt.
1: Cool.
0: Guten Endspurt noch und danke.

0: wenn sich so ein Sylt-Gefühl durch Musik von Jamaika verlängern lässt, dann freut euch auf Sean Paul, der nämlich auch von Jamaika kommt und gleich sowieso dran ist mit Temperature hier in Pop der Abendshow nach Somber und Undressed.
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Eine Eilmeldung aus dem Verkehrszentrum. Achtung, auf der A5 Karlsruhe-Basel zwischen Offenburg und Lahr werden Steine auf die Fahrbahn geworfen. Vorsicht bitte in beiden Richtungen. Nochmal, Achtung, auf der A5 Karlsruhe-Basel zwischen Offenburg und Lahr, Gefahr durch Steine werfen.

0: Paul und Temperature. Hier ist Pop, die Abendshow. Mit mehr Medaillen. Julian Weber aus Mainz hat EM-Gold im Speerwurf gewonnen. Der 31-Jährige hat damit zum zweiten Mal nach 2022 Gold geholt. Und so klang das eben bei den Kollegen vom ZDF.
1: Letzte Chance. Weiter als 83,76 Meter muss er werfen. Kann er. Das ist kein Problem. Rhythmus halten, nach vorne arbeiten und... Ja!
0: Für Deutschland im Speerwurf. Und zweiter ist Julian Webers Teamkollege Nick Thumm aus Stuttgart. Silber haben wir also auch.

0: 22.32 Uhr. Das Neueste aus dem Verkehrszentrum, nochmal die Eilmeldung. Achtung, auf der A5 Karlsruhe-Basel zwischen Offenburg und Lahr werden Steine auf die Fahrbahn geworfen. Steinewerfer auf der A5 Karlsruhe-Basel zwischen Offenburg und Lahr. Bitte Vorsicht in beiden Richtungen. Und jetzt das Wetter und der Rest der Übersicht vom Verkehr aus eurer Region.
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2: Die Nacht ist eher bewölkt und zum Glück auch abgekühlt. 17 bis 10 Grad. Und vor allem bei euch in Südniedersachsen und Vorpommern kann es auch heftige Gewitter geben. Im restlichen Norden bleibt es aber soweit trocken. Der Tag wird dann eher grau, aber trocken, viele Wolken, wenig Sonne, maximal 25 Grad.
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3: Vorsicht bitte auf der B400 in Oldenburg Richtung Dörpen. Zwischen Neuburger Neulehe und Dörpen befindet sich eine ungesicherte Unfallstelle. Die A33 Bielefeld Richtung Osnabrück ist zwischen Borglo, Kloster Ösede und Haderberg wegen Reinigungsarbeiten gesperrt. A270 Blumenthal Richtung Ilpol. Die Einfahrt Bremen-Lesum ist Arbeiten am Mittelstreifen bis 17. August gesperrt.
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0: Thank You. Next, Ariana Grande in Pop der Abendshow. Es ist so viel Sport im Moment, aber es ist so viel erfolgreicher Sport. Eine Silbermedaille für Deutschland bei der Leichtathletik-EM in Birmingham. Die deutsche Staffel der Männer über 4x100 Meter hat Silber gewonnen. 38,64 Sekunden, das ist die Silbermedaille hinter Großbritannien. Herzlichen Glückwunsch zu Silber. Und weil wir auch fair sein wollen und nicht immer nur erzählen wollen, wenn jemand was gewinnt. Zweite Bundesliga im Fußball, erste FC Kaiserslautern gegen den Karlsruher SC, hat keiner gewonnen. Ist ein 0:0 gewesen heute Abend. Vor ein paar Minuten zu Ende gegangen. Für den KSC bedeutet das 4 Punkte aus 2 Spielen. Für den FCK bedeutet das aus 2 Spielen 0 Tore, 0 Gegentore, aber immerhin 2 Punkte. Und wir freuen uns immer noch mit einem Goldmedaillengewinner von früher am Abend, nämlich Johannes Liebmann. Er ist heute Abend Weltrekord geschwommen auf 1500 Meter Freistil. Das war kein Sport, das war Kunst, schreibt dazu der deutsche Schwimmster Florian Wellbrock auf Instagram. Gold bei der EM in Paris für Johannes Liebmann aus Magdeburg zum 2. Mal auch noch. Doppel-Europameister ist der 19-Jährige jetzt damit, aber eben auch Weltrekordhalter. 14, 26, 79, das ist eine Wahnsinnszeit. Die Reporter des ZDF waren völlig euphorisch. Wir sind es immer noch. Es ist also höchste Zeit, dass das mal jemand ganz nüchtern betrachtet. Nämlich Johannes Liebmann selbst.
1: Zum einen denke ich, ja, war eigentlich nur eine normale Bestzeit für mich. Also das war jetzt... Aber aber zum anderen eben auch so eine heftige Zeit, wo ich mir vielleicht jetzt auch die nächsten Tage denken werde, komme ich da jemals wieder ran, ob ich das Hoch jemals wieder treffen werde, weiß ich nicht, aber ich hoffe auf jeden Fall schon.
0: Ja, es war doch einfach nur ein ganz normaler Weltrekord. Aber wir glauben auch, dass da noch viel kommen kann.

0: Und jetzt schalten wir in den durchschnittlichsten Ferienclub der Welt zur heutigen Durchsage von Entertainment-Direktor Knut.
1: Hallo Cluburlauber, hier spricht wieder euer Knutti. Und auch heute haben wir ein High-Value-Entertainment für euch. Auf der Eventbühne laden euch DJ Plinklong und das Polka-Trio No Rhythm ein zur Weltpremiere von Analogkäse, das Musical. An der Poolbar erwartet euch unser Sommelier Alvin zu einer Blindverkostung. Erkennt ihr mit verbundenen Augen allein am Geschmack den Unterschied zwischen zwei Scheiben vegetarischer Salami und Scheiben Wischwasser? Und im Kids Club bei euren Gastgebern Biggie und Klausi zeigt der Unternehmensberater Franz Sandbrenner den kleinen Rackern in einer Ganztagsveranstaltung eine optimierte Herangehensweise an Klingelstreiche. Wir wünschen euch einen tollen Urlaubsabend. Euer Knutti.

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1: Um 23 Uhr mit Klaus Reginek. Beim Waldbrand in Hürtgenwald in der Eifel hat sich die Lage etwas entspannt. Die Evakuierung des Ortsteils Gai wurde aufgehoben. Anders sieht dagegen die Situation in Belgien aus. Dazu ARD-Reporter Frank Wörner.
2: Die gute Nachricht kam am Abend. Die Menschen aus Hürtgenwald-Gai dürfen zurück in ihre Häuser. Für ihre Ortschaft besteht keine akute Gefahr mehr durch den Waldbrand. In der Nacht auf Freitag waren die Flammen so nah an den Ortsteil herangerückt, dass die Gefahr für die Bewohner zu groß wurde. Dafür hat sich die Lage im nur rund 20 Kilometer entfernten Monschau am Abend zugespitzt. Die Stadt an der Grenze zu Belgien forderte die Bewohner mehrerer Siedlungen auf, sich auf eine mögliche Evakuierung vorzubereiten. Sie sind von einem weiteren Großbrand im Hohen Venn auf belgischer Seite bedroht. Dort haben die Flammen sich in den letzten Stunden schnell ausgebreitet und bis zum Abend eine Fläche erfasst, die fast 10-mal so groß ist wie der Waldbrand im Hürtgenwald.
1: Bundespräsident Steinmeier ruft dazu auf, für die Sicherheit und die Selbstbestimmung queerer Menschen einzutreten. Anlass ist der Terroranschlag am Rande des Christopher Street Day in Berlin vor 3 Wochen. Und CSD-Veranstaltungen in mehreren Städten an diesem Wochenende. Auf dem Portal Zeit Online schreibt Steinmeier, in einer offenen Gesellschaft müsse es allen möglich sein, ihren eigenen Weg zu gehen. Das gelte privat wie auch im öffentlichen Raum. In der zweiten Fußball-Bundesliga gab es am Abend im Südwest-Derby zwischen Kaiserslautern und Karlsruhe keinen Sieger. Die Begegnung endete torlos. Details von ARD-Sportreporter Stefan Kersthold.
3: Die besseren Möglichkeiten hatte über die gesamte Partie hinweg der Karlsruher SC. Und da war es Julian Kral, der Keeper, der seine Mannschaft ein ums andere Mal vor einem Rückstand hier bewahrte. Und deswegen geht dieser Punktgewinn letztendlich für den ersten FC Kaiserslautern ein bisschen glücklich über die Bühne. Der KSC muss sich vorwerfen, aus seinen vielen Chancen nichts gemacht zu haben, und so heißt es am Ende hier 0:0 zwischen dem FCK und dem KSC.
1: Die weiteren Ergebnisse: Hertha BSC Heidenheim 4:1, Fürth Nürnberg 2:4 und Osnabrück Magdeburg 0:3. Speerwerfer Julian Weber aus Mainz hat bei der Leichtathletik-Europameisterschaft in Birmingham Gold gewonnen. Der 31-Jährige setzte sich erst in seinem letzten Versuch mit über 90 Metern gegen seinen Teamkollegen Nick Tum aus Stuttgart durch. Die beiden sorgten mit ihrem Doppelsieg für die Medaillen 13 und 14 bei der EM für die deutsche Mannschaft. Das Wetter: nachts meist locker oder wechselnd bewölkt, in der Mitte einzelne Schauer und Gewitter, 21 bis 10 Grad. Morgen im Norden ein Wechsel aus Sonne und Wolken, in der Mitte und im Süden wolkig und schwül. Schon am Vormittag erste Schauer, später auch Starkregen. Die Temperatur

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1: Vorsicht bitte auf der B400 in Oldenburg Richtung Dörpen. Zwischen Neuburger Neulehr und Dörpen befindet sich eine ungesicherte Unfallstelle. Die A1 Lübeck-Fehmarn ist zwischen Neustadt-Pelzerhaken und Lensahn in beiden Richtungen wegen eines Polizeieinsatzes gesperrt. A1 Bremen Richtung Osnabrück. Die Ausfahrt Bremen-Arsten ist wegen Bauarbeiten bis zum 21. August gesperrt. A270 Blumenthal Richtung Ilpol. Die Einfahrt Bremen-Lesum ist Arbeiten am Mittelstreifen bis 17. August gesperrt.
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2: Mit Michael Reifsteck, hallo! Und mit Alex Warren jetzt und Fever Dream.
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0: Eine Entwarnung aus dem Verkehrszentrum auf der A73. Feucht Richtung Nürnberg. Kein Falschfahrer mehr zwischen Feucht und Langwasser. Hier ist Pop, die gemeinsame Abendshow bei MDR Jump, SR1, HR3, MDR2, WDR2, RBB 888 von SWR3. 42 ist die Antwort auf alle Fragen. Davon wird jeder bis ans Lebensende überzeugt sein, der jemals per Anhalter durch die Galaxis gelesen hat. Dabei ist 42 auch die Antwort auf die Frage, ab wann ist man erwachsen? Comedian Till Reiners ist jetzt 41. Er sieht's noch nicht so richtig kommen.
1: Ich sag mal so, wenn das jetzt hier, jetzt gerade, das Gefühl, was ich jetzt gerade habe, wenn das jetzt schon Erwachsensein ist, dann muss ich sagen, Erwachsensein ist ja absolut lächerlich. Ich habe ja völlig zu Unrecht damals Erwachsene respektiert. Erwachsene sind ja einfach nur Kinder mit Geld. Ich habe immer gedacht, man ist dann erwachsen, natürlich, so, oder? Also als ich 20 war und ich habe gehört, so jemand ist 38, habe ich gedacht, boah, krass, der ist alt und weise, so wie Dumbledore. Jetzt frage ich mich natürlich, wann werde ich endlich erwachsen? Ne, wann werde ich so jemand, der so Autobahnnummern kennt? Ne, wenn man so Erwachsene fragt, wie war die Fahrt, die haben mir richtig was zu erzählen. Ja, bin ich ja 40 runter, dann B9, weiß ja selber. Nein. Ich setze mich in mein Auto, sag meinem Navi, fahr, und dann mache ich ein Hörbuch ran. Ich habe zu keinem Zeitpunkt der Reise Ahnung, wo ich bin. Aber ich weiß, wer der Mörder ist. Also ich weiß nichts mehr ohne Navi, wirklich. Ich habe gar keine Orientierung mehr. Völlig okay für mich, mein Navi versteht's nicht ganz. Versucht's dann immer noch so komisch, wenn ich die Navigation starte. Sagst dann Sachen wie, fahren Sie nach Südwesten Richtung Einhardtstraße. Wo ich mir denke, was glaubst du, was es hier ist? Glaubst du, das ist so unser gemeinsames Abenteuer oder was? Glaubst du, ich sitze hier mit Karte und Kompass? Und weiß Himmelsrichtung wie so ein Freak. Ich habe hier anzubieten, links oder rechts?

Shannon, Let the Music Play. Hier ist Pop die Abendshow mit neuer Musik von James Hype. Er ist ein britischer House-DJ und Produzent, der seit vielen Jahren im Geschäft ist, ungefähr alle 5 Jahre einen großen Hit hat. 2017 mit More Than Friends. Und 2022 mit Ferrari. Nach dieser Rechnung wäre er erst nächstes Jahr wieder dran. Aber er kann es ja mal versuchen. Hier ist James Hype mit Serotonin.

0: Justin Bieber und Peaches. Es ist 23.31 Uhr.
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2: Die Nacht ist eher bewölkt und zum Glück auch abgekühlt. 17 bis 10 Grad. Und vor allem bei euch in Südniedersachsen und Vorpommern kann es auch heftige Gewitter geben. Im restlichen Norden bleibt es aber soweit trocken. Der Tag wird dann eher grau, aber trocken, viele Wolken, wenig Sonne, maximal 25 Grad. Am Montag ein Wechsel aus Sonne, Wolken und einzelnen Schauern, 18 bis 23 Grad.
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3: Vorsicht bitte auf der A11 Kreuz Uckermark Richtung Berliner Ring. Zwischen Korin und Werbelin steht ein defektes Fahrzeug. Die A1 Lübeck-Fehmarn ist zwischen Neustadt-Pelzerhaken und Lensahn in beiden Richtungen wegen eines Polizeieinsatzes gesperrt. A1 Bremen Richtung Osnabrück, die Ausfahrt Bremen-Arsten wegen Bauarbeiten bis 21. August 6 Uhr gesperrt. A27 Walsrode Richtung Bremen, die Ausfahrt Walsrode Süd ist wegen Bauarbeiten bis Dienstag 17 Uhr gesperrt. A270 Blumenthal Richtung Ilpol. Die Einfahrt Bremen-Lesum ist Arbeiten am Mittelstreifen bis 17. August gesperrt.
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0: Ties und American Girls. Es war wieder ein erfolgreicher Tag für die deutschen Schwimmer und Leichtathleten. Viele Medaillen heute bei der Leichtathletik-EM. Deutschland solide auf dem dritten Platz im Medaillenspiegel weiter. Aber es ist trotzdem noch ein Titel, über den wir nicht berichtet haben. Der hässlichste Hund der Welt ist gekürt worden. Es ist der Mops Ginny Lou. Und das finde nicht ich, das findet die Jury, die Ginny Lou dazu gewählt hat. World's Ugliest Dog heißt der Wettbewerb in den USA. Theresa Seiter ist unsere Reporterin vor diesem Ort hier mir gegenüber direkt.
1: Ja. Ich kann trotzdem gerne beschreiben, wie Ginny Lou aussieht.
0: Bitte.
1: Mops mit schief heraushängender Zunge, Falten und Glubschaugen.
0: Also ein Mops. Aber gut, naja. Schaut ihn euch an, popabend.de. Popabend.de ist unsere Adresse, da haben wir euch Mops Ginny Lou verlinkt.
1: Letztes Jahr hat sie beim Wettbewerb nur den zweiten Platz gemacht. Dieses Jahr hat sie gewonnen.
0: Ja, aber man muss sich auch steigern. Ne? Man muss das Trainingslauf sehen. Manchmal ist halt jemand noch hässlicher, aber irgendwann ist man der hässlichste Hund der Welt. Ja, was gibt's dafür?
1: $5,000 für die Besitzerin.
0: Aha, und damit kaufst du eine Schönheitsoperation oder was?
1: Nein, weil die Organisation betont, dass es bei der Veranstaltung hässlichster Hund der Welt nicht darum geht, sich über Tiere lustig zu machen, sondern es soll auf Hunde aus dem Tierschutz aufmerksam gemacht werden. Also die Suche nach dem hässlichsten Hund der Welt soll zeigen, dass alle Tiere eine liebenswerte und schöne Seite haben, egal wie sie aussehen.
0: Dann ist der Name der Veranstaltung vielleicht ein bisschen irreführend.
1: Ein bisschen.
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Heaven von Key and the Crow. Hier ist Pop, die Abendshow. Ich finde es ja ein bisschen spät, wenn man im August noch mit dem Versuch eines Sommerhits um die Ecke kommt. Wie Loy und David Puentes gerade mit Golden Summer. Aber gut, zur Not kann man ihn ja nächstes Jahr

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1: Um 0 Uhr mit Milat Kupay. Die Waldbrandsituation im Hürtgenwald in Nordrhein-Westfalen hat sich etwas entspannt. 2000 Menschen aus der Ortschaft Gai konnten am Abend in ihre Häuser zurückkehren. Immer kritischer ist die Lage dagegen im Hohen Venn in Belgien. Das Feuer droht, auf die andere Seite der Grenze nach Nordrhein-Westfalen überzugreifen. Bewohner in Monschau wurden aufgefordert, sich auf eine mögliche Evakuierung vorzubereiten. Aus der Nachrichtenredaktion Rainer Glitz.
2: Anwohner sollten bei Verwandten oder Freunden unterkommen. Die Einrichtung von Notunterkünften werde vorbereitet, hieß es. Doch allerdings sprechen die Behörden von vorbeugenden Maßnahmen. Auf belgischer Seite seien die Ortschaften Küchelscheid und Leikaul bereits evakuiert worden. Der in Belgien wütende Waldbrand hat mittlerweile etwa eine Fläche von 2000 Hektar erfasst. Zum Vergleich, im Hürtgenwald brannten bis zu 300 Hektar Wald.
1: Auf der US-Inselgruppe Hawaii sorgen erste Ausläufer eines Tropensturms für Überschwemmungen, Stromausfälle und Straßensperren. Der Sturm ist mittlerweile zu einem Hurricane hochgestuft worden. Das Zentrum dürfte im Laufe des Tages die Inselgruppe erreichen. Aber schon jetzt stürzten Bäume und Stromleitungen um und es gab Erdrutsche. Tausende Menschen auf Hawaii haben keinen Strom. Viele Flüge wurden gestrichen. Bei der Leichtathletik-EM in Birmingham hat es heute Abend 3 Medaillen für das deutsche Team gegeben. Die Speerwerfer sorgten sogar für einen Doppelsieg. Aus Birmingham, Jens-Jörg Rieck.
3: Das Beste kommt zum Schluss. Im letzten Versuch hat Speerwerfer Julian Weber noch einmal alles rausgehauen. Sensationelle 90,40 Meter. Damit verdrängte Weber Teamkollegen Nick Thum auf Rang 2 und krönte sich zum zweiten Mal zum Europameister. Für Thum ist EM Silber der größte Erfolg seiner noch jungen Karriere. Spektakel bot auch die deutsche 4x100 Meter Staffel. Auch ohne Ohnanser, den Europameister über die 200 Meter, sprintete das DLV-Quartett zu Silber. Den Sieg sicherten sich die favorisierten Briten. Bronze holte Belgien.
1: Und bei der Schwimm-EM in Paris hat Johannes Liebmann sein zweites Gold geholt und das in Weltrekordzeit. Er siegte über 1500 Meter Freistil. Und in der zweiten Fußball-Bundesliga sind im Abendspiel zwischen Kaiserslautern und Karlsruhe keine Tore gefallen. Das waren die Nachrichten. Und das Wetter in Deutschland. Heute Nacht mal mehr, mal weniger Wolken und vor allem im Nordosten und im Süden einzelne Schauer. 21 bis 15 Grad. Tagsüber Sonne, Wolken und vor allem im Süden Schauer und Gewitter. 21 bis 24 Grad im Norden und Osten. Sonst 26 bis 32 Grad. Am Montag wechselhaft mit Schauern. Im Süden wieder Gewitter. 21 bis 25 und am Dienstag Wolken bis 27 Grad. Und die Zeit, es ist 0 Uhr 3.
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4: Die A1 Lübeck-Fehmarn ist zwischen Neustadt-Pelzerhaken und Lensahn in beiden Richtungen wegen eines Polizeieinsatzes gesperrt. A1 Bremen Richtung Osnabrück. Die Ausfahrt Bremen-Arsten wegen Bauarbeiten.

0: Titel für alle Samstagnacht-Partyhopper. From Disco to Disco hier in der Popnacht. Ab auf die Insel, zurück in die Heimat. Das hieß es diese Woche für Nico Santos. Der hat ein Open-Air-Festival in seiner alten Heimat Mallorca gespielt, wo er ja die ersten 20 Jahre seines Lebens verbracht hat. Für ihn also ein sehr besonderer Gig und da wurden natürlich auch sehr besondere Lieder performt.
1: Lieblingssong von Nico Santos.
2: Eres Perfecta.
3: Eres Perfecta ist der erste Song, den ich jemals auf YouTube hochgeladen habe.
4: Tus

0: Es war so schön. Es war magisch. Vielen Dank. Danke, danke, Mallorca.
1: Haken dran, also an den Highlight-Gig für Nico Santos. Mallorca 2026 ist durch. Jetzt laufen für ihn die Vorbereitungen für seine große Arena-Tour ab Ende Oktober. Auftakt ist in Hamburg. Das hier ist seine neue Single, Why Don't You Stay, hier in der Popnacht.

0: Hello, hello, hier ist die Popnacht am Sonntag. Und Vorsicht bitte in beiden Richtungen auf der A40 Essen-Duisburg zwischen Essen-Holsterhausen und Essen-Frohnhausen. Es sind Menschen auf der Fahrbahn. Kommt gut durch.
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Schauen Sie sich bitte nochmal in beiden Richtungen auf der A7 Hamburg-Flensburg zwischen Hamburg-Bahrenfeld und Volkspark. Auch hier Gefahr durch Menschen auf der Fahrbahn. Einen schönen Sonntag zusammen. Hier ist die Popnacht. Schnappatmung um 0.20 Uhr. Denn da ist sie, die Person, die uns völlig aus dem Konzept bringt. Von oben bis sehr weit unten stimmt emotional plötzlich gar nichts mehr. Und genau diesen Zustand besingt jetzt Charlotte Carré für uns. Hier ist die Lyrics-Übersetzung von The Way We.

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0: Bisschen Piano und die Stimme von Adele. Da geht's ganz easy in den Sonntag rein. Es ist kurz nach 12:30.
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2: Die Nacht ist eher bewölkt und zum Glück auch abgekühlt. 17 bis 10 Grad. Und vor allem bei euch in Südniedersachsen und Vorpommern kann es auch heftige Gewitter geben. Im restlichen Norden bleibt es aber soweit trocken. Der Tag wird dann eher grau, aber trocken, viele Wolken, wenig Sonne, maximal 25 Grad. Am Montag ein Wechsel aus Sonne, Wolken und einzelnen Schauern, 18 bis 23 Grad.
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3: Vorsicht bitte auf der A7 A215 Hamburg Richtung Kiel. Zwischen Neumünster Nord und Blumenthal brennt ein Fahrzeug. Vorsicht bitte auf der B6 B3 Messeschnellweg Richtung Bult. Zwischen Mittelfeld und Pferdeturm sind Personen auf der Fahrbahn. A1 Bremen Richtung Osnabrück. Die Ausfahrt Wildeshausen Nord ist nach einem Unfall gesperrt. Die A1 Lübeck-Fehmarn ist zwischen Neustadt-Pelzerhaken und Lensahn in beiden Richtungen wegen eines Polizeieinsatzes gesperrt.
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0: Und hier ist die Popnacht auf dem Weg Richtung Sonntag, jetzt mit Linkin Park und Lost. Und mein Name ist Daniela Hilp. Hallo!
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0: Julia Michaels hier in der Popnacht um kurz nach 12:30.
1: Was nachts ihr denn da?
0: Ja, was lasst euch denn heute mit uns durch die Nacht rudeln? Was hält euch wach? Hoffentlich irgendwas Schönes. Es sind ja gerade wahnsinnig viele Sommerveranstaltungen, Open-Air-Events, Stadtfeste, Konzerte. Oder hat es euch vielleicht auch einfach auf den Nachtschichtdienstplan verschlagen? Vielleicht auch außer der Reihe? Musst ihr einspringen? Sagt gerne mal kurz Bescheid an der 07221 2011. Wer heute wo in Deutschland mit was genau durch die Nacht trudelt?
2: Kai aus dem Thüringer Wald. Es riecht nach Regenluft bei uns. Wir haben ja auf dem Nachbarberg einen Rave, so wie in Berlin. Der war ja auch super hier, Rave the Planet. Vielleicht könnte er ja mal ein bisschen Techno-Musik spielen in der Popnacht. Muss eine super Veranstaltung gewesen sein. Ich habe mir das live ein bisschen im Fernsehen angeguckt beim RBB. War super klasse und mitgetanzt zu Hause.
0: Also, wir haben Martin Garrix in der Show. Das ist auf jeden Fall ein bisschen Rave the Planet-like. Zusammen mit Ed Sheeran fängt das Ganze softer an. Aber dann geht's doch noch ein bisschen ab bei Repeated gleich.

Repeated hier in der Popnacht. Und Vorsicht bitte auf der A4 Erfurt Richtung Chemnitz. Zwischen Kreuz Erfurt und Erfurt West steht ein defekter PKW.

0: Michael Schulte burnt sich mit uns durch die Popnacht am Sonntag kurz vor eins und gleich noch die Toten Hosen. Und die waren diese Woche in Love mit einer ganz besonderen Stadt. Bremen. Zum 20. Mal hier haben sie jetzt gepostet. Diese Stadt wird für uns wirklich immer eine ganz besondere bleiben. Hier hat mit den Hosen nämlich alles angefangen. Im April 1982 spielten wir im Schlachthof unser allererstes Konzert überhaupt. Nur einen Steinwurf von unserem heutigen Konzertgelände an der Bürgerweide entfernt. 44 Jahre später waren wir jetzt wieder da und haben einen herrlichen Sommerabend erlebt. Danke Bremen, ihr wart ganz am Anfang dabei und habt deshalb bis heute einen festen Platz in unserem Herzen. Ja, nur nach vorne heißt der aktuelle Hosen-Hit hier jetzt in der Popnacht. Manchmal muss man aber auch zurückschauen auf die ganz besonderen Herzensstädte, wie eben in diesem Fall Bremen.
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1: Um 1 Uhr mit Milat Kupay. Die Waldbrandsituation im Hohen Venn in Belgien hat sich deutlich zugespitzt. Die Flammen haben sich in den letzten Stunden weiter ausgebreitet und drohen auch Gebiete in Nordrhein-Westfalen zu erfassen. Bewohner der Stadt Monschau wurden aufgefordert, sich auf eine mögliche Evakuierung vorzubereiten. Aus der Nachrichtenredaktion Rainer Glitz.
2: Anwohner sollten bei Verwandten oder Freunden unterkommen. Die Einrichtung von Notunterkünften werde vorbereitet, hieß es. Doch allerdings sprechen die Behörden von vorbeugenden Maßnahmen. Auf belgischer Seite seien die Ortschaften Küchelscheid und Leikaul bereits evakuiert worden. Der in Belgien wütende Waldbrand hat mittlerweile etwa eine Fläche von 2000 Hektar erfasst. Zum Vergleich, im Hürtgenwald brannten bis zu 300 Hektar Wald.
1: In Brandenburg ist am Abend der neue Bahnhof in der Nähe des Tesla-Werks in Betrieb gegangen. Regionalzüge zwischen Berlin und Frankfurt-Oder fahren jetzt über die Station Fangschleuse. Sie liegt nördlich des Autowerks in Grünheide im Kreis Oder-Spree. Der Bahnhof verbessert die Anbindung für viele Mitarbeiter, die auf der Strecke Berlin-Frankfurt pendeln. Der Bau hat 16 Monate gedauert und ermöglicht auch, dass künftig längere Züge zum Einsatz kommen können. Bei der Schwimm-EM in Paris hat Johannes Liebmann Gold über 1500 Meter Freistil gewonnen. Dabei stellte er einen neuen Weltrekord auf. Aus der Sportredaktion Moritz Knorr.
3: Es war ein Fabelrennen des in Eckernförde geborenen und in Elmshorn aufgewachsenen Liebmann. Als erster Schwimmer überhaupt blieb er über die 1500 Meter unter 14 Minuten und 30 Sekunden. Liebmann bestimmte von Beginn an das Tempo und schlug schlussendlich nach 14:26:79 an. Damit unterbot der 19-Jährige den bisherigen Weltrekord des US-amerikanischen Olympiasiegers Bobby Fink um fast 4 Sekunden. Nach Gold über 800 Meter Freistil ist es für Liebmann bereits der zweite Titel bei dieser EM.
1: Und bei der Leichtathletik-EM in Birmingham hat Speerwerfer Julian Weber Gold geholt. Er warf seinen Speer im letzten Versuch 90,40 Meter weit. Auch Silber ging an das deutsche Team. Nick Tum wurde Zweiter. Außerdem gab es am Abend Silber für die deutsche 4x100-Meter-Staffel der Männer. Das waren die Nachrichten. Das Wetter in Deutschland. Heute Nacht mal mehr, mal weniger Wolken und vor allem im Nordosten und im Süden einzelne Schauer, 21 bis 15 Grad. Tagsüber Sonne, Wolken und vor allem im Süden Schauer und Gewitter, 21 bis 24 Grad im Norden und Osten, sonst 26 bis 32 Grad. Am Montag wechselhaft mit Schauern, im Süden wieder Gewitter, 21 bis 25 Grad. Und am Dienstag Wolken, vor allem im Norden Regen, im Süden recht sonnig. Die Temperaturen 8 bis 27 Grad. Es ist 1.03 Uhr.
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4: Die A1 Lübeck-Fehmarn ist zwischen Neustadt-Pelzerhaken und Lensahn in beiden Richtungen wegen eines Polizeieinsatzes gesperrt. A1 Bremen Richtung Osnabrück. Die Ausfahrt Bremen-Arsten ist wegen Bauarbeiten bis zum 21. August gesperrt. A1 Bremen Richtung Osnabrück. Die Ausfahrt Bremen-Arsten wegen Bauarbeiten bis 21. August 6 Uhr gesperrt. Die A7 A215 Hamburg Richtung Kiel ist zwischen Neumünster Nord und Blumenthal wegen eines brennenden Fahrzeuges gesperrt. Bitte das Fahrzeug nicht verlassen. A27 Walsrode Richtung Bremen. Die Ausfahrt Walsrode Süd ist wegen Bauarbeiten bis Dienstag 17 Uhr gesperrt. A270 Blumenthal

0: perfekter Sound für alle Tanzmäuse an diesem frühen Sonntag. The Dead Dance.
1: Was nachts ihr denn da?
0: Ja, das ist die Frage. Um 1:15, was nachts ihr denn gerade so? Seid ihr auch eher so im Tanzmodus unterwegs oder vielleicht irgendwo am Chillen? 0721 2011, Hotline direkt zu uns ins Studio für eure WhatsApp-Signal oder auch Sprachnachrichten anrufen könnt ihr auch. Klaus aus Göttingen hat's gemacht. Wo erwischen wir dich denn gerade?
2: In meiner Oase im Garten.
0: Ach, und wie viel Grad hat's bei euch denn noch? Bestimmt so um die 20, oder? Ist richtig schön heute?
2: 23 Grad, 24 Grad hinter der Windschutzscheibe, 38 Grad.
0: Ach ja, da sitzt man gern draußen, oder?
2: Ich bin Busfahrer im öffentlichen Dienst.
0: Gerade wollte ich fragen, was du so arbeitest und hattest eine Spätschicht quasi heute.
2: Genau, so 16 bis 06 und da machst du Abrechnungen und Fahrpläne und so weiter und dann hast du gegen 12:30 Feierabend. Und dann bin ich in meine Oase gefahren.
0: Das ist doch schön. Was machst du da jetzt noch? Und wie viel Energie hast du denn noch?
2: Ich denke, ich muss noch ein bisschen runterkommen. Ich plane noch ein bisschen für morgen. Morgen habe ich auch wieder Spätschicht.
0: Das heißt, jetzt noch so ein kleines nächtliches Betthupferl, ein Drink oder sowas?
2: Ja, ich habe Eiswürfel im Glas, ganz klar. Und ich trinke Danik Ebrut, Schorle. Das kühlt schön. Ich werde euch noch ein bisschen genießen und dann werde ich einschlummern.
0: Ja, und vorher noch zur Grapefruit-Schorle eine Runde Ray Dalton. Neues Ding heißt Go That High hier in der Popnacht am Sonntag.

Modus in den Sonntag rein hier in der Popnacht. Und Vorsicht bitte auf der A3 Köln-Frankfurt zwischen Kelsterbach und Frankfurter Kreuz. Hier steht ein defektes Fahrzeug. Und dann haben wir noch eine ungesicherte Unfallstelle, eine neue auf der A30 Osnabrück Richtung Rheine zwischen Ibbenbüren West und Hörstel. Bitte aufpassen.

0: Durchbruchshit damals für die No Angels, Daylight in Your Eyes um 13:30.
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4: Die Nacht ist eher bewölkt und zum Glück auch abgekühlt. 17 bis 10 Grad. Und vor allem bei euch in Südniedersachsen und Vorpommern kann es auch heftige Gewitter geben. Im restlichen Norden bleibt es aber soweit trocken. Der Tag wird dann eher grau, aber trocken, viele Wolken, wenig Sonne, maximal 25 Grad. Am Montag ein Wechsel aus Sonne, Wolken und einzelnen Schauern, 18 bis 23 Grad.
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5: Die A1 Lübeck-Fehmarn ist zwischen Neustadt-Pelzerhaken und Lensahn in beiden Richtungen wegen eines Polizeieinsatzes gesperrt. A1 Bremen Richtung Osnabrück. Die Ausfahrt Bremen-Arsten ist wegen Bauarbeiten bis zum 21. August gesperrt. A1 Bremen Richtung Osnabrück. Die Ausfahrt Bremen-Arsten wegen Bauarbeiten bis 21. August 6 Uhr gesperrt. A27 Walsrode Richtung Bremen. Die Ausfahrt Walsrode Süd ist wegen Bauarbeiten bis Dienstag 17 Uhr gesperrt. A255 Zweig Hamburg-Veddel statt auswärts. Im Dreieck Norderelbe ist die Überleitung zur A1 Richtung Lübeck wegen Brückenarbeiten für Fahrzeuge über 3,5 t gesperrt.
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0: Hallo zusammen, hier ist die Popnacht am Sonntag kurz nach 13:30 jetzt mit Benson Boone. Mein Name ist Daniela Hilb.

So, und dann müssen wir kurz dazwischen gehen für einen Falschfahrer. Vorsicht, der ist unterwegs auf der A4 Kirchheimer Dreieck Erfurt zwischen Wommen und Herleshausen. Bitte äußerst rechts fahren, nicht überholen. Ein Falschfahrer gerade auf der A4 Kirchheimer Dreieck Erfurt zwischen Wommen und Herleshausen. Bitte Vorsicht in beiden Richtungen. Ein Falschfahrer.

0: von Topic und die Stimme von Becky G hier in der Popnacht.
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0: Kurz nach 2 am frühen Sonntag und zu Sorry Puppy ordentlich rumsporteln. Das macht gerade Michael Eisner aus Stuttgart eigentlich, momentan in Shanghai beheimatet. Hey, liebes Popnacht-Team, ich höre euch wirklich jeden Morgen hier beim Frühsport und freue mich über eure gute Mucke. Ja, die dich hoffentlich richtig antreibt. Noch ein bisschen, Michael. Grüße nach Shanghai. Und einen tollen Sommerpool in Toronto schickt uns Marc Ratzel ins Studio an die 07221 2011. Schönes Bild mit Hängematte. Kann man es auch aushalten. Einen schönen Tag in Kanada, lieber Marc. Nicht ganz so weit weg ist Moritz. Der kommt aus der Nähe von Koblenz. Und du bzw. ihr treibt was gerade, Moritz?
2: Wir sind gerade bei uns im Garten, also bei mir im Garten, spielen ein bisschen Karten. Wir sitzen zu 5 hier.
0: Männerrunde, Karten spielen. Was steht auf dem Plan heute? Mau Mau oder?
2: Es ist Durak, nennt sich das Spiel. Ich kannte es bis eben auch noch nicht, aber man regt sich auf jeden Fall sehr schnell auf, denn es ist, ja, man hat auf einmal mehr Karten auf der Hand, als man eigentlich möchte.
0: Vor allem als Beginner wahrscheinlich, ne? Das ist gleich mal abgezockt.
2: Richtig, genau. Das, ja, genau das ist nämlich das Thema. Es ist, endet sehr schnell, sehr schlecht. Naja.
0: Habt ihr alle noch ein bisschen Atem für den ja, sehr späten Samstag, schon sehr frühen Sonntag, wie auch immer man das sehen möchte? Ihr habt ja noch nicht geschlafen oder müsst ihr für morgen früh raus?
2: Nee, wir können alle ausschlafen, haben Luft. Sitzen ist schon so ein bisschen, also Luft ist noch da. Es hat sogar mal wieder geregnet.
0: Magst du noch einen Tipp abgeben, wer als Sieger aus dieser Nacht rausgeht? Hast du schon eine Ahnung?
2: Boah, ich bin es auf jeden Fall nicht. Ich schätze auf jeden Fall auf den Jonas, da er das Spiel sehr, sehr gut kann. Und ich bin mir da sehr sicher, dass er das schafft.
0: Grüße an Jonas, vielleicht kann er dich ja so in einem ruhigen Moment mal kurz zur Seite nehmen, einen kleinen Crashkurs geben. Wie heißt es nochmal?
2: Durak.
0: Im Durak, genau. So.
2: Ja, ich werde das auf jeden Fall mal ansprechen. Dass ich brauche da noch ein bisschen mehr Übung.
0: Okay, cool. Magst du noch einen Gruß in die Runde verschicken?
2: Ich grüße hier die Jungs, Niklas, Philipp und Jonas. Wünsche allen Hörern eine entspannte Nacht. Kommt gut an eurem Ziel, wenn ihr unterwegs seid. Und gute Nacht und einen schönen Sonntag euch.

Red Hot Chili Peppers in der Popnacht. Und hier kommt nochmal ein kurzes Update aus unserem Verkehrszentrum. Vorsicht bitte in beiden Richtungen auf der A61 Koblenz-Mönchengladbach zwischen Dreieckbad Neuenahr-Ahrweiler und Kreuz Meckenheim. Hier Menschen auf der Fahrbahn, genauso wie auf der B4 und B455 Oberursel-Königstein zwischen der A661, B456 Oberursel-Nord und Oberursel-Hohmark-Feldberg. Aufpassen!

Goodbye oder auch Hello hier in der Popnacht um kurz vor zwei, gleich noch Vella aus Kalifornien. Für sie war die Karrieremarschrichtung, muss man sagen, schon sehr früh sehr klar. Das zeigt ein aktueller Insta-Clip von ihr. Da ist sie mit ihrem Papa zu sehen, der am Piano sitzt und sie nebendran, 7 Jahre gerade mal alt und diesen Welthit hier singend.

Ein ganz großes Vorbild für die kleine Bella. War schon ganz ordentlich. Das ist ihre Stimme mit 7 Jahren. Und so klingt Bella heute. Einer ihrer ersten großen Hits, All My Love, jetzt in der Popnacht.

Vella hier in der Popnacht und vor sich bitte noch hier Aktuelles aus unserem Verkehrszentrum für die A5 Karlsruhe Richtung Frankfurt zwischen Kronau und Kreuzwaldorf. Da haben wir aktuell eine neue ungesicherte Unfallstelle.

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1: Um 2 Uhr mit Milat Kupay. Die Waldbrandsituation im Hohen Venn in Belgien hat sich deutlich zugespitzt. Die Flammen haben sich in den letzten Stunden weiter ausgebreitet und drohen auch Gebiete in Nordrhein-Westfalen zu erfassen. Weitere Bewohner der Stadt Monschau wurden aufgefordert, sich auf eine mögliche Evakuierung vorzubereiten. Aus Monschau, Arndt Lorenz.
2: Das Lagezentrum der Städteregion Aachen ist in ständigem Austausch mit den Krisenstäben in Belgien. Dort mussten wegen des Brandes schon einige hundert Menschen ihre Wohnungen und Häuser verlassen. Vorsorglich warnt deshalb die Stadt Monschau etwa 4000 Einwohner mehrere Ortsteile vor. Nach Behördenangaben lässt sich durch die Ausbreitung des Waldbrandes im Hohen Venn ein Übergreifen auf Teile von Monschau nicht vollständig ausschließen. Auch die Einrichtung von Notunterkünften ist geplant.
1: Zehntausende Menschen haben im Berliner Tiergarten die Technoparade Rave the Planet gefeiert. Die als Demonstration gemeldete Veranstaltung stand unter dem Motto Imagine Love. Es war das erste Großereignis nach dem mutmaßlich islamistischen Anschlag beim Christopher Street Day vor 3 Wochen. Die Polizei war mit rund 1500 Beamten im Einsatz. Die Parade begann mit einer Schweigeminute für die Opfer des Anschlags. Polizei und Feuerwehr sprachen von einem störungsarmen Verlauf. Laut einem Polizeisprecher gab es fast 40 vorübergehende Festnahmen. Bei der Leichtathletik-EM in Birmingham hat es heute Abend 3 Medaillen für das deutsche Team gegeben. Die Speerwerfer sorgten sogar für einen Doppelsieg. Aus Birmingham, Jens-Jörg Rieck.
3: Das Beste kommt zum Schluss. Im letzten Versuch hat Speerwerfer Julian Weber noch einmal alles rausgehauen. Sensationelle 90,40 Meter. Damit verdrängte Weber Teamkollegen Nick Thum auf Rang 2 und krönte sich zum zweiten Mal zum Europameister. Für Thum ist EM Silber der größte Erfolg seiner noch jungen Karriere. Spektakel bot auch die deutsche 4x100 Meter Staffel. Auch ohne Owen Ansa, den Europameister über die 200 Meter, sprintete das DLV-Quartett zu Silber. Den Sieg sicherten sich die favorisierten Briten. Bronze holte Belgien.
1: Und bei der Schwimm-EM in Paris hat Johannes Liebmann sein 2. Gold geholt und das in Weltrekordzeit. Er siegte über 1500 Meter Freistil. Und in der 2. Fußball-Bundesliga sind im Abendspiel zwischen Kaiserslautern und Karlsruhe keine Tore gefallen. Das waren die Nachrichten. Das Wetter in Deutschland, heute Nacht Wolken und vor allem im Nordosten und im Süden einzelne Schauer, 21 bis 15 Grad. Tagsüber Sonne, Wolken und vor allem im Süden Schauer und Gewitter, 21 bis 24 Grad. Im Norden und Osten sonst bis 32 Grad. Und am Montag wechselhaft mit Schauern, im Süden wieder Gewitter, 21 bis 25 und am Dienstag Wolken bis 27 Grad. Es ist 2.03 Uhr.
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4: Vorsicht bitte auf der A2 Hannover Richtung Berlin. Zwischen Rastplatz Uri und Rennau befindet sich eine ungesicherte Unfallstelle. Dort kann es aktuell zu Aquaplaning kommen. Die A1 Lübeck-Fehmarn ist zwischen Neustadt-Pelzerhaken und Lensahn in beiden Richtungen wegen eines Polizeieinsatzes gesperrt. Die A1 Bremen Richtung Osnabrück ist zwischen Bramsche und Osnabrück-Nord nach einem Unfall gesperrt. A1 Bremen Richtung Osnabrück. Die Ausfahrt Bremen-Arsten ist wegen Bauarbeiten bis zum 21. August gesperrt. A1 Bremen Richtung Osnabrück. Die Ausfahrt Bremen-Arsten wegen Bauarbeiten bis 21. August 6 Uhr gesperrt. A2 Hannover Richtung Dortmund. Die Ausfahrt Hannover-Bodfeld ist wegen Reinigungsarbeiten gesperrt. A27 Walsrode Richtung Bremen. Die Ausfahrt Walsrode Süd ist wegen Bauarbeiten bis Dienstag 17 Uhr gesperrt. A270 Blumenthal Richtung Ilpol. Die Einfahrt Bremen-Lesum ist Arbeiten am Mittelstreifen bis 17. August gesperrt.
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5: Und da kommt ganz aktuell noch ein Falschfahrer rein. Bitte ganz besonders vorsichtig fahren auf der A43 Recklinghausen-München.